0: Der US-Sondergesandte Kushner kam am Mittag mit Israels Ministerpräsident Netanyahu zusammen. Anschließend war zwar von der Bildung zweier Arbeitsgruppen die Rede, Netanyahu wolle aber weder die Angriffe im Gazastreifen einstellen, noch die israelische Armee zurückziehen. Gleichzeitig lehnt es die Hamas bislang ab, ihre Waffen abzugeben. Nach einem Zwischenfall am Münchner Flughafen mit einer Boeing 787-9 hat die zuständige Bundesstelle Untersuchungen eingeleitet. Laut der Behörde wird unter anderem der Flugschreiber ausgewertet. Die Boeing der Vietnam Airlines war am Wochenende über das Ende der Startbahn hinausgerast und erst danach abgehoben. Die Maschine kehrte nach München zurück. Bei der Landung stieg Rauch am Fahrwerk auf. Verletzt wurde niemand. Die Fluggesellschaft bestätigte einen technischen Defekt. Das waren die Nachrichten. Das Wetter in Deutschland. Häufig trocken, von Westen später Regen, im Südosten länger anhaltender Regen bei 17 bis 8 Grad. Tagsüber Schauer oder Gewitter, auch trockene und freundliche Phasen, bei Höchstwerten bis 17 Grad im Erzgebirge und 30 Grad am Oberrhein. Am Mittwoch viel Regen, später teilweise trocken, 19 bis 30 Grad. Am Donnerstag Schauer, teilweise Gewitter, gebietsweise auch freundliche Phasen, bei 20 bis 27 Grad. Es ist 2.03 Uhr.
1: Vielen Dank an die Kollegen von den Nachrichten. Und wir machen gleich weiter mit einer Sofortmeldung. Achtung, Falschfahrer auf der A9 München-Nürnberg unterwegs. Zwischen München-Schwabing und Kreuz München-Nord kommt Ihnen aktuell ein Falschfahrer entgegen. Fahren Sie äußerst rechts und überholen Sie nicht. Auf der A9 München-Nürnberg zwischen München-Schwabing und Kreuz München-Nord ist ein Falschfahrer unterwegs. Vorsicht bitte in beiden Richtungen. Weiter geht's mit einer amtlichen Gefahrenmitteilung. Wegen aktueller Waldbrände in Belgien, Teilen von Rheinland-Pfalz, Baden-Württemberg, Nordrhein-Westfalen, Hessen und Saarland kann es zur Rauchbildung und Brandgeruch kommen. Bitte halten Sie in den Bereichen dort Fenster und Türen geschlossen. Lüftungsanlagen schalten Sie bitte aus, sowie auch Klimaanlagen. Zurück zu den Straßen. A2 Dortmund-Hannover zwischen Lünen-Süd und Kamen-Bergkamen. Nach einem Unfall in beiden Richtungen, Fahrbahn weiterhin gesperrt. Eine Umleitung führt über die U42 und die U65A. A61 Mönchengladbach-Venlo zwischen Kreuz Mönchengladbach und Mackenstein. In beiden Richtungen wegen Brückenbauarbeiten die Fahrbahn bis 5 Uhr gesperrt. Berlin, A111 stadteinwärts. Da ist wegen einer Ölspur zwischen Schulzendorfer Straße und Weidmannsluster Damm die Fahrbahn aktuell gesperrt.
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1: Freue mich, dass Sie am Radio sind. Herzlich willkommen am Mikrofon Ronny Krabmann.

Magier von Alvaro Soler in der ARD nach 2.11 Uhr. Schön, dass Sie im Radio sind. Und für alle die, die gerade ja unterwegs sind, weil sie arbeiten, weil sie ja zu tun haben, sich engagieren. Und die seien mal ganz, ganz herzlich an der Stelle erwähnt und gegrüßt. Und auch vielen, vielen herzlichen Dank für Ihre Zuschriften hier zum Thema Gefühle. Und was macht das alles mit uns? Was bewegt Musik? Wie gehen wir denn mit Gefühlen, die in uns ausgelöst werden, um? Und da hat auch die Margit geschrieben, dass sie ganz, ganz große Gefühle hat bei einem ganz speziellen Song. Und rein zufällig, muss ich sagen, wirklich zufällig, ist er gleich am Start hier. Sie verbindet damit ganz, ganz viel, weil irgendwie er sie damals, als sie ihn das erste Mal im Radio gehört hat, sehr geflasht hat. Die Rede ist von 7 Seconds, Yasun Dur und Nene Cherry. Besonderer Song. Auch für mich, als ich begonnen habe mit Radio, vor vielen, vielen Jahren, war das einer der ersten Songs, die ich gespielt habe. Und ich war hin und weg. Und deswegen freue ich mich sehr, dass ich ihn jetzt nochmal spielen kann. Hier ist 7 Seconds in der ARD-Hitnacht.

Musik von Johnny Hates Jazz in der ARD Hitnacht. Um 2.23 Uhr machen wir jetzt einen Ausflug in die 80er Jahre und da gab es so einige coole Sachen. Zum Beispiel Miami Vice oder auch berühmte Tatorte mit Szymanski. Und manchmal gab es dazu auch noch coole Musik von dem einen oder anderen Künstler. Tja, und dieser hier, Klaus Lage, der hat Musik geschrieben, die oft auch für Filme verwendet worden ist. Und es gibt einen Titel, den hat er ganz lange immer sehr gern gesungen, der wird auch immer noch sehr, sehr oft gespielt. Der heißt Monopoly und den gibt es jetzt hier bei uns in der ARD-Hitnacht. Ein Klassiker aus den 80ern.

0: 2:31, eine Minute nach 3:30. Hier ist der Verkehrsservice in der ARD-Hitnacht. Gute Meldung, der Falschfahrer hat die Strecke um München herum verlassen. Sie haben wieder eine gute und freie Fahrt hoffentlich. Eine amtliche Gefahrenmitteilung wegen aktueller Waldbrände in Belgien, Teilen von Rheinland-Pfalz, Baden-Württemberg, Nordrhein-Westfalen, Hessen und Saarland kommt es zur Rauchbildung und Brandgeruch. Bitte Vorsicht, Fenster geschlossen halten, Klima- und Lüftungsanlagen bitte ausschalten. Soweit dieser Hinweis. Wir schauen weiterhin auf die Straßen A2 Dortmund-Hannover zwischen Lünen-Süd und Kamenberg-Kamen. Nach einem Unfall in beiden Richtungen immer noch die Fahrbahn gesperrt. Es gibt eine Umleitung über die U42 und die U65a. A61 Mönchengladbach-Venlo zwischen Kreuz Mönchengladbach und Mackenstein. In beiden Richtungen Brückenbauarbeiten noch bis 5 Uhr Fahrbahn gesperrt. Und Berlin A111 stadteinwärts. Da ist eine Ölspur zwischen Schulzendorfer Straße und Weidmannslusterdamm. Die Straße ist aktuell gesperrt. Soweit unser Blick auf die Straßen in Deutschland.
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0: Am Mikrofon Ronny Krappmann.

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1: Um 3 Uhr mit Ronald Lessig. Im belgischen Naturschutzgebiet Hohes Venn kämpfen Feuerwehrleute weiter gegen die Brände. Aus dem deutschen Grenzgebiet hieß es am Abend, die Brandlinie sei mehr als 2 Kilometer entfernt. Aus der Nachrichtenredaktion Constanze Semidey.
2: Laut Feuerwehr Monschau ist die Situation dort derzeit relativ entspannt. Ein Sprecher sagte, man sei vor die Lage gekommen. Dennoch würden die Einsatzkräfte von Feuerwehr, Technischem Hilfswerk und Polizei die ganze Nacht über im Einsatz sein. Zuvor hatten etwa 30 Anwohner aus einem Ortsteil von Monschau ihre Wohnungen verlassen müssen. Sie können auch immer noch nicht zurück. Der Waldbrand im Hohen Venn ist einer der größten in der belgischen Geschichte. Etwa 3000 Hektar Fläche wurden innerhalb weniger Tage zerstört. Da der Boden aus Torf besteht, ist die Bekämpfung des Feuers besonders schwierig.
1: In Thüringen bröckelt die sogenannte Brombeer-Koalition. 2 Landtagsabgeordnete des BSW haben dem Regierungsbündnis mit CDU und SPD ihre Unterstützung entzogen. Aus der Nachrichtenredaktion Jonas Valentin Weber.
3: Anke Wirsing und Sven Künzel erklärten am späten Abend, dass sie Ministerpräsident Vogt nicht mehr mittragen. Damit kamen sie einer Forderung des Bundesvorstands nach. Dieser hatte vorgeschlagen, den CDU-Politiker durch einen überparteilichen Ministerpräsidenten zu ersetzen. Die übrige BSW-Fraktion hatte vorher dafür gestimmt, die Regierungszusammenarbeit mit CDU und SPD fortzusetzen. Bisher kam die Brombeer-Koalition schon nur auf 44 von 88 Sitzen im Erfurter Landtag. Hintergrund ist, dass die TU Chemnitz Vogt seinen Doktortitel entzogen hatte. Ihm wird vorgehalten, unsauber gearbeitet zu haben.
1: In London haben tausende Menschen an einer Mahnwache für den verstorbenen Cambridge-Professor Jason Arday teilgenommen. Aufgerufen hatte eine Antirassismus-Organisation. Jason Arday hatte als jüngster schwarzer Professor in der Geschichte der Elite-Uni für Aufmerksamkeit gesorgt. Nachdem zahlreiche Medien über Plagiatsvorwürfe berichtet hatten, war der 41-Jährige zurückgetreten. Am Freitag wurde er tot aufgefunden. Die Familie und auch der Kanzler der Uni Cambridge sprachen von einer rassistischen Hetzjagd. Gut 2 Wochen nach Kritik an FIFA-Präsident Infantino hat sich der Fußballweltverband von seinem Betriebsdirektor Kevin Lamour getrennt. Offiziell bedankte sich die FIFA für die 2-jährigen Dienste. Ansonsten werde zum Thema kein weiterer Kommentar abgegeben. Lamour hatte sich mit einem offenen Brief gegen das Vorhaben Infantinos gestellt, Anteile an der Fußball-WM und anderen Turnieren an Investoren zu verkaufen. Nach massivem Widerstand hat Infantino seine Investorenpläne inzwischen verworfen. Das waren die Nachrichten. Das Wetter in Deutschland. Tagsüber Schauer und einzelne Gewitter, auch trockene und freundliche Phasen, bei 17 Grad im Erzgebirge und 30 Grad am Oberrhein. Am Mittwoch viel Regen, später trocken, 19 bis 30 Grad. Es ist 3.03 Uhr.
4: Zeit, um auf die Straßen zu schauen. Hallo liebe Autofahrer, hier ist der Verkehrsservice in der ARD-Hitnacht. A2 Dortmund-Hannover zwischen Lünen Süd und Kamenberg-Kamen nach einem Unfall in beiden Richtungen Fahrbahn gesperrt. Eine Umleitung führt über die U42 U65A. A8 Salzburg Richtung München zwischen Anger und Neukirchen nach einem Unfall aktuell Fahrbahn gesperrt. A61 Mönchengladbach-Venlo zwischen Kreuz Mönchengladbach und Mackenstein. In beiden Richtungen wegen Brückenbauarbeiten. Fahrbahn gesperrt, das Ganze noch bis 5 Uhr. Berlin, die A111 ist stadteinwärts wegen einer Ölspur zwischen Schulzendorfer Straße und Waldmannsloster Damm gesperrt. Soweit unser Blick auf die Straßen in Deutschland.
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4: 3.03 Uhr inzwischen. Ha, jetzt kann man so reinstarten, neuen Tag. Und auch guten Morgen sagen. Am Mikrofon Ronny Krabmann.

Leo Sayer in der ARD Hitnacht zu hören mit When I Need You, ein Klassiker bei uns im Programm. Und die Zuschriften, die reißen nicht ab, was mich sehr freut. Ich lese gern alles, was Sie so auf dem Herzen haben über Ihre Gefühle und das, was mit Ihnen macht, mit der Musik und auch das Alltägliche und Ihre kleinen Geschichten. Sehr, sehr unterhaltsam und auch vielen Dank für Ihr Vertrauen, was Sie mir da entgegenbringen. Und für alle Trucker, die mir hier schreiben, schon mal eine gute Fahrt. Jungs, schön, dass ihr anhaltet, wenn ihr mir schreibt. Hat mir schon zwei Leute geschrieben, sie sind extra auf dem Parkplatz, damit sie mir was schreiben können. Das macht ja auch richtig so, ne? Also nicht während der Fahrt hier irgendwie Handy benutzen. Das ist, glaube ich, keine gute Idee. Deswegen lieber einfach mal anhalten, aussteigen, ein paar Kniebeuge machen, kurze Nachricht schreiben, ein Käffchen trinken und dann weiterfahren. Also gute Fahrt, Freddy. Ich brauche, glaube ich, einen Kaffee. Freddy, danke schön. Grüße nach Offenburg zurück und ich habe mich sehr gefreut. Tja, das ist live hier. Da kann man sich auch mal ein bisschen verheddern. Ich hole mir jetzt einen Kaffee und lese noch ganz schnell weiter hier und dann hören wir uns gleich wieder. Und bis dahin gibt es Musik von Soft Cell zum Beispiel oder auch hier den hier. Cliff Richard, Feed.

Hier ist die ARD-Hitnacht, 3.20 Uhr inzwischen, 10 Minuten vor 4. Guten Morgen allerseits. Schön, dass wir Sie begleiten dürfen zum Start in den neuen Tag. Ja, mit den Gefühlen, das ist schon so eine Sache. Manchmal überkommen Sie einen bei einem schönen Titel oder bei einem tollen Film oder einfach, weil man einem geliebten Menschen in die Augen blickt und merkt und spürt, was er einem bedeutet. Geht dir das auch manchmal so? Naja. So ist das Leben, ne? Wir sind halt nicht aus Stein, wir sind Menschen, wir haben ein Herz, wir haben eine Seele und wenn man es zulässt, dann kann man eine ganze Menge erleben mit seinen eigenen Gefühlen, glauben Sie mir. Tainted Love, jetzt am Start, ein cooler Song von Softcell, Musik aus den 80ern, bei uns ganz, ganz hoch geschrieben.

0: unverkennbarer Sound von Mr. Chris de Burg in der ARD Hitnacht. Und dann haben wir es 3.30 Uhr, halb drei, Quatsch, halb vier. Wir schauen auf die Straßen in Deutschland. 3.30 Uhr, halb vier. Hier ist der Verkehrsservice in der ARD Hitnacht. Noch einmal eine amtliche Gefahrmitteilung. Aktuelle Waldbrände in Belgien, in Teilen von Rheinland-Pfalz, Baden-Württemberg, Nordrhein-Westfalen, Hessen und dem Saarland. Dadurch kann es zur Rauchbildung und Brandgeruch kommen. Bitte lassen Sie die Fenster und Türen geschlossen, schalten Sie Klima- und Lüftungsanlagen aus. Wir blicken auf die Straßen A2 Dortmund-Hannover zwischen Lünen-Süd und Kamenberg-Kamen. Nach einem Unfall in beiden Richtungen Fahrbahn gesperrt. Eine Umleitung führt über die U42 und U65. A8 Salzburg Richtung München zwischen Anger und Neukirchen. Nach einem Unfall Fahrbahn gesperrt. Umleitung führt über die U4. A61 Mönchengladbach-Venlo zwischen Kreuz Mönchengladbach und Mackenstein. Beide Richtungen wegen Brückenbauarbeiten gesperrt. Das Ganze bis 5 Uhr. A66 Fulda Richtung Frankfurt zwischen Neuhof Nord und Neuhof Süd wegen einer Person im Tunnel. Der Tunnel aktuell gesperrt. Vorsicht! Berlin A111, da ist stadteinwärts wegen einer Ölspur zwischen Schulzendorfer Straße und Waldmannsloster Damm die Fahrbahn gesperrt. Soweit unser Blick auf die Straßen in Deutschland.
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0: Guten Morgen wünscht Ronny Krappmann.

on the radio, Donna Summer, hier bei uns im Radio in der ARD Hitnacht. Tja, manchmal schicken einen die Gefühle auch so ein bisschen auf andere Wege. Kennen Sie das? Man hat so eine Gefühlsschwankung und sagt sich, wo geht denn das jetzt hin? Was mache ich denn jetzt? Und da überlegt man so und dann fährt man vielleicht so im Auto oder ist unterwegs und macht rein zufällig das Radio an und dann wird einem die Antwort wahrlich abgenommen. Funktioniert, glauben Sie mir. Ich muss nicht sagen, glauben Sie mir, das ist Quatsch. Also lassen Sie sich ganz so einfach drauf ein, weil jetzt kommt ein Mann, der hat das ausprobiert mit den anderen Wegen und war dann nicht mal ganz unerfolgreich. Und was er da so erlebt hat und was ihn bewegt, gefühlstechnisch, das hat er in eine gute Musik verpackt und in einem guten Text und das Ganze auch noch gesungen. Hier ist er. Hier ist Andreas Burani mit »Auf anderen Wegen«.

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1: Um 4 Uhr mit Ronald Lessig. Beim Deutschen Zentrum für Luft- und Raumfahrt in Kochstedt in Sachsen-Anhalt wird heute ein neues Technologiezentrum zur Drohnensicherheit eingeweiht. Zur Eröffnung werden unter anderem Bundesinnenminister Dobrindt und Bundesforschungsministerin Bär erwartet. Was das neue Zentrum leisten soll, berichtet Birte Sönnigsen in Berlin.
2: Hier soll neue Drohnentechnik erforscht und entwickelt werden und am Flughafen Magdeburg-Kochstedt auch direkt in der Praxis getestet werden. Ziel ist es, mit der rasanten technischen Entwicklung im Bereich der Drohnen mitzuhalten. Unterschiedliche Drohnentypen mit Sensoren zu erkennen, wird immer komplizierter. Und KI-gesteuerte Drohnen können inzwischen auch Ziele ansteuern, selbst wenn man versucht, sie mit einem Störsender davon abzuhalten. Das Zentrum soll also dabei helfen, dass Deutschland beim technischen Wettrüsten mit Drohnen mithalten kann.
1: In Belgien, nahe der deutschen Grenze, kämpft die Feuerwehr weiter gegen die verheerenden Feuer im Naturschutzgebiet Hohes Venn. Auch etwa 240 deutsche Einsatzkräfte sind in mehreren Schichten im Einsatz. Die Brandlinie sei gut 2 Kilometer von der Grenze entfernt, hieß es zuletzt von der Feuerwehr der Stadt Monschau in Nordrhein-Westfalen. Weil der Wind wieder zunehmen soll, werde engmaschig kontrolliert. In Thüringen bröckelt die sogenannte Brombeer-Koalition. 2 Landtagsabgeordnete des BSW haben dem Regierungsbündnis mit CDU und SPD ihre Unterstützung entzogen. Aus der Nachrichtenredaktion Jonas Valentin Weber.
3: Anke Wirsing und Sven Künzel erklärten am späten Abend, dass sie Ministerpräsident Vogt nicht mehr mittragen. Damit kamen sie einer Forderung des Bundesvorstands nach. Dieser hatte vorgeschlagen, den CDU-Politiker durch einen überparteilichen Ministerpräsidenten zu ersetzen. Die übrige BSW-Fraktion hatte vorher dafür gestimmt, die Regierungszusammenarbeit mit CDU und SPD fortzusetzen. Bisher kam die Brombeer-Koalition schon nur auf 44 von 88 Sitzen im Erfurter Landtag. Hintergrund ist, dass die TU Chemnitz Vogt seinen Doktortitel entzogen hatte. Ihm wird vorgehalten, unsauber gearbeitet zu haben.
1: In London haben tausende Menschen an einer Mahnwache für den verstorbenen Cambridge-Professor Jason Erday teilgenommen. Aufgerufen hatte eine Antirassismus-Organisation. Jason Erday hatte als jüngster schwarzer Professor in der Geschichte der Elite-Uni für Aufmerksamkeit gesorgt. Nachdem zahlreiche Medien über Plagiatsvorwürfe berichtet hatten, war der 41-Jährige zurückgetreten. Am Freitag wurde er tot aufgefunden. Die Familie und auch der Kanzler der Uni Cambridge sprachen von einer rassistischen Hetzjagd. Das waren die Nachrichten. Das Wetter in Deutschland. Tagsüber Schauer und Gewitter, auch trockene und freundliche Phasen bei bis zu 17 Grad im Erzgebirge und 30 Grad am Oberrhein. Am Mittwoch viel Regen, später trocken 19 bis 30 Grad. Am Donnerstag Schauer bis 27 Grad. Es ist 4.03 Uhr.
4: Guten Morgen, liebe Autofahrer. Wir schauen gemeinsam auf die Straßen in Deutschland. Es geht los mit der A2. Und zwar Dortmund-Hannover. Zwischen Lünen-Süd und Kamenberg-Kamen nach einem Unfall in beiden Richtungen Fahrbahn gesperrt. Es gibt eine Umleitung und die führt über die U42 und U65a. A61 Mönchengladbach-Venlo. Zwischen Kreuz Mönchengladbach und Mackenstein in beiden Richtungen wegen Brückenbauarbeiten bis 5 Uhr die Fahrbahn gesperrt. Und Berlin A111, da ist stadteinwärts wegen einer Ölspur zwischen Schulzendorfer Straße und Waldmannslusterdamm die Stadtautobahn gesperrt. Soweit unser Blick auf die Straßen in Deutschland. Gute Fahrt.
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4: Auf geht's. Guten Morgen wünscht Ronny Krappmann.

Inzwischen 4.21 Uhr. In 9 Minuten ist es 16:30. Wir wünschen einen guten Start in den neuen Tag und freuen uns, dass Sie am Radio sind und dass Sie uns begleiten in diesen neuen Tag hinein. Seien Sie uns herzlich willkommen.

0: Klassiker aus den 80ern. Imagination mit Just an Illusion in der ARD-Hitparade. Und hier ist der Verkehrsservice in der ARD-Hitnacht mit einer Sofortmeldung. Achtung, Falschfahrer unterwegs auf der B51 A43 Osnabrück-Münster zwischen Auffahrt Weseler Straße und Kreuz Münster Süd kommt Ihnen aktuell ein Falschfahrer entgegen. Fahren Sie äußerst rechts und überholen Sie nicht. Auf der B51 A43 Osnabrück-Münster zwischen Auffahrt Weseler Straße und Kreuz Münster Süd ist ein Falschfahrer unterwegs. Vorsicht in beiden Richtungen. A2 Dortmund-Hannover zwischen Lünen Süd und Kamenberg-Kamen nach einem Unfall in beiden Richtungen Fahrbahn gesperrt. Die Umleitung führt über die U42 und U65A. A61 Mönchengladbach-Venlo zwischen Kreuz Mönchengladbach und Mackenstein in beiden Richtungen wegen Brückenbauarbeiten bis 5 Uhr die Fahrbahn gesperrt. Berlin A111 ist stadteinwärts wegen einer Ölspur zwischen Schulzendorfer Straße und Waldmannsluster Damm aktuell gesperrt. Soweit unser Blick auf die Straßen in Deutschland.
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0: Am Mikrofon Ronny Krappmann.

Hier ist der Verkehrsfunk in der ARD-Hitnacht. Nochmal mit einer Sofortmeldung. Achtung! Falschfahrer auf der B51 A43 Osnabrück-Münster unterwegs. Zwischen der Auffahrt Weselerstraße und Kreuz Münster Süd kommt Ihnen noch immer ein Falschfahrer entgegen. Fahren Sie bitte äußerst rechts und überholen Sie nicht. Ich wiederhole. Auf der B51 A43 Osnabrück-Münster zwischen Auffahrt Weselerstraße und Kreuz Münster Süd ist noch immer ein Falschfahrer unterwegs. Fahren Sie bitte äußerst vorsichtig und überholen Sie nicht.

Fool's Garden mit dem Lemon Tree und damit sagen wir nochmal guten Morgen Deutschland. Schön, dass Sie mit uns aufstehen. Es ist 4.52 Uhr, in 8 Minuten gibt es Nachrichten, Wetter und Verkehr und einige Morningshows werden schon übernehmen. Einige Stationen hier von der ARD-Hitnacht werden sich ausklinken und übernehmen dann die Landesprogramme. Gerade habe ich noch von Schwabenländle Post bekommen von der Hedwig und von Dieter. Die fahren heute quer durch Deutschland, besuchen Verwandtschaft und haben sich gefreut, dass sie so herzlich geweckt worden sind von uns. Na, das freut uns natürlich auch sehr. Das wollen wir ja gefühlvoll machen, war ja schließlich unser Thema in dieser Nacht. Die Gefühle musikalisch und mit ihren Gedanken, die sie mir geschrieben haben, dafür bedanke ich mich ganz, ganz herzlich. Denn das Verhalten eines Menschen ist ja bekanntlich immer sein. Eine Botschaft. Und Ihre Botschaft heute, das war wirklich sehr, sehr liebevoll und einfach nur wunderbar. Herzlichen Dank, sagt Ronny Krabmann. Und nicht vergessen, im Leben kannst du gegen alles kämpfen, aber nicht gegen deine Gefühle. In diesem Sinne, einen gefühlvollen und wunderschönen Tag.

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1: Um 5 Uhr mit Ronald Lessig. Beim Deutschen Zentrum für Luft- und Raumfahrt in Kochstedt in Sachsen-Anhalt wird heute ein neues Technologiezentrum zur Drohnensicherheit eingeweiht. Zur Eröffnung werden unter anderem Bundesinnenminister Dobrindt und Bundesforschungsministerin Beer erwartet. Was das neue Zentrum leisten soll, berichtet Birte Sönnigsen in Berlin.
2: Hier soll neue Drohnentechnik erforscht und entwickelt werden und am Flughafen Magdeburg-Kochstedt auch direkt in der Praxis getestet werden. Ziel ist es, mit der rasanten technischen Entwicklung im Bereich der Drohnen mitzuhalten. Unterschiedliche Drohnentypen mit Sensoren zu erkennen, wird immer komplizierter. Und KI-gesteuerte Drohnen können inzwischen auch Ziele ansteuern, selbst wenn man versucht, sie mit einem Störsender davon abzuhalten. Das Zentrum soll also dabei helfen, dass Deutschland beim technischen Wettrüsten mit Drohnen mithalten kann.
1: In Belgien nahe der deutschen Grenze kämpft die Feuerwehr weiter gegen die verheerenden Feuer im Naturschutzgebiet Hohes Venn. Auch etwa 240 deutsche Einsatzkräfte sind in mehreren Schichten im Einsatz. Die Brandlinie sei gut 2 Kilometer von der Grenze entfernt, hieß es zuletzt von der Feuerwehr der Stadt Monschau in Nordrhein-Westfalen. Weil der Wind wieder zunehmen soll, werde engmaschig kontrolliert. In Thüringen bröckelt die sogenannte Brombeer-Koalition. 2 Landtagsabgeordnete des BSW haben dem Regierungsbündnis mit CDU und SPD ihre Unterstützung entzogen. Aus der Nachrichtenredaktion Jonas Valentin Weber.
3: Anke Wirsing und Sven Künzel erklärten am späten Abend, dass sie Ministerpräsident Vogt nicht mehr mittragen. Damit kamen sie einer Forderung des Bundesvorstands nach. Dieser hatte vorgeschlagen, den CDU-Politiker durch einen überparteilichen Ministerpräsidenten zu ersetzen. Die übrige BSW-Fraktion hatte vorher dafür gestimmt, die Regierungszusammenarbeit mit CDU und SPD fortzusetzen. Bisher kam die Brombeer-Koalition schon nur auf 44 von 88 Sitzen im Erfurter Landtag. Hintergrund ist, dass die TU Chemnitz Vogt seinen Doktortitel entzogen hatte. Ihm wird vorgehalten, unsauber gearbeitet zu haben.
1: Gut 2 Wochen nach Kritik an FIFA-Präsident Infantino hat sich der Fußballweltverband von seinem Betriebsdirektor Kevin Lamour getrennt. Offiziell bedankte sich die FIFA für die 2-jährigen Dienste. Ansonsten werde zum Thema kein weiterer Kommentar abgegeben. Lamour hatte sich mit einem offenen Brief gegen das Vorhaben Infantinos gestellt, Anteile an der Fußball-WM und anderen Turnieren an Investoren zu verkaufen. Nach massivem Widerstand hat Infantino seine Investorenpläne verworfen. Das waren die Nachrichten.
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5: Mit den aktuellen Temperaturen: Bremen 13 Grad, Bremerhaven 16 Grad, Hude 15 und Rothenburg 12 Grad. Heute viele Wolken, wenig Sonne, vor allem zum Mittag und Nachmittag in häufiger Regen. Von der Ems her lockert es im Tagesverlauf stellenweise auf. Neben Schauern können auch einzelne Gewitter dabei sein. Die Temperaturen steigen nur noch auf maximal 19 Grad auf den Inseln, 20 Grad in Bremen und bis 21 Grad in Papenburg.
4: Verkehr. Um 5 Uhr und 3 Minuten, es sind keine Störungen gemeldet. Wir wünschen gute Fahrt.
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1: Mit Markus Fliegel, guten Morgen. In Thüringen hat die sogenannte Bromberg-Koalition aus CDU, SPD und BSW ihre Mehrheit im Landtag verloren. Zwei Abgeordnete entzogen dem Regierungsbündnis ihre Unterstützung. 13 weitere Abgeordnete hatten sich zuvor für einen Verbleib ausgesprochen. Der Bundesvorstand um Sarah Wagenknecht hatte einen Ausstieg gefordert. Der Landesvorstand des BSW plant nun einen Sonderparteitag. In Sachsen-Anhalt wird am Vormittag ein neues Drohnenforschungszentrum eröffnet. Am Standort des Deutschen Zentrums für Luft- und Raumfahrt werden künftig neue Technologien auch zum Aufspüren von Drohnen entwickelt und erprobt. Das Technologiezentrum ist Teil einer Strategie zur Drohnenabwehr, die Innenminister Dobrindt mit den Ländern besprochen hatte. Und jetzt weitere Meldungen aus Bremen, Bremerhaven und Niedersachsen.
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1: In 6 deutschen Seehäfen laufen seit dem späten Abend Warnstreiks. An der 24-stündigen Aktion beteiligen sich Beschäftigte in den Häfen Bremen, Bremerhaven, Hamburg, Wilhelmshaven, Emden und Brake. Die Gewerkschaft Verdi hatte gestern am frühen Abend dazu aufgerufen. Der Bremer Buchhandlungspreis geht in diesem Jahr an die Buchhandlung Lesemal Lesezeit im Stadtteil Burg Lesum. Die Inhaberin erhielt am Abend im Rathaus den mit 3.000 Euro dotierten Hauptpreis. 2 weitere Preise gingen an die Buchhandlung Peterswerder und an den Buchladen in der Neustadt. Zum Sport. Fußball-Bundesligist Werder Bremen hat den nächsten Transfer perfekt gemacht. Erin Dingci wechselt für ein Jahr auf Leihbasis vom SC Freiburg an die Weser. Dingci hat den Medizincheck erfolgreich absolviert, zurzeit hat er aber muskuläre Probleme und kann erst in der nächsten Woche ins Mannschaftstraining einsteigen. Der Stürmer soll die Bremer Offensive unterstützen. Das waren Nachrichten mit Markus Fliegel.
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2: Das wird heute richtig durchwachsen. Wir bekommen jede Menge Regen immer mal wieder. Der Himmel sieht ein bisschen aus wie so ein Streuselkuchen. Also dunkle Flecken mit Regen, gerade über Kloppenburg in Oldenburg zum Beispiel. Das Ganze bei 13 und 14 Grad. 15 Grad in Bremerhaven, 13 Grad auch in Bremen. Allgemein ist der Himmel sehr bedeckt und wie gesagt, viel Regen heute. Die Temperaturen 19 bis 21 Grad. Das war's dann aber auch für heute.
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3: Um 5.32 Uhr, das geht schnell. Wir haben keinerlei Staus oder Behinderungen. In diesem Sinne Ihnen jetzt eine gute und vor allem sichere Fahrt. Kommen Sie gut an.
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2: Sollen wir mal ganz herzlich nach Vechta grüßen, denn auch dort müssen alle aufstehen heute Morgen, nachdem ja gestern tatsächlich Schulen und Kitas und so weiter geschlossen hatten wegen des Stoppelmarkts. Heute müssen wir aufstehen.
3: Die Frage, ob da überhaupt noch einige vielleicht noch wach sind. Andererseits haben die ja gestern auch sehr, sehr früh begonnen. Ja. Also das geht ja den ganzen Tag über. Ich glaube, dann geht man auch so gegen 18, 19 Uhr oder so ins Bett. Deshalb, ich glaube nicht, dass da, falls jetzt welche noch wach sind, gerne melden. Ansonsten alle, die jetzt schon wieder wach sind in Vechta und auch überall darüber hinaus. Einen schönen guten Morgen und schönen Start in diesen Dienstag.
2: Genau, guten Morgen.
3: Moin.
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1: Frühstücken gehen in irgendeinem Restaurant draußen am Wasser. Das mache ich tatsächlich zu gern mit Freundinnen.

0: 5.41 Uhr, das ist der Dienstagmorgen hier auf Bremen 1 und ich freue mich ja, dass Menschen, die an internationalen Wettbewerben teilnehmen, genau die gleichen Probleme haben wie wir zu Hause. Im Moment ist ja in Aachen ein großes Reitturnier und Olympiasieger Christian Kuckuck sollte da auch sein Pferd gestern vorstellen, zum Medizincheck wie immer, aber er konnte das leider nicht selber machen, weil zu Hause gab es einen großen Wasserschaden. Und wer von uns kennt es nicht, dass man zu Hause in irgendeiner Form feststellt, oh shit, die Waschmaschine läuft aus, die Geschirrspülmaschine ist kaputt, eigentlich muss ich jetzt sofort los, geht aber nicht. Wem sage ich jetzt am ersten Bescheid und welcher Kollege kann das am besten nachvollziehen? Jetzt hat er allen Kollegen Bescheid gegeben, dass er erst später kommt nach Aachen, aber im Laufe des Turniers wird er auf jeden Fall da sein. Von daher bin ich da ja ganz beruhigt.
1: Ein gutes Pferd springt ja auch nicht höher, als es muss.
0: Richtig.
1: Und in dem Fall ist das vielleicht ein gutes Zeichen für den Olympiasieger Christian Kuckuck, dass also der Wasserschaden noch nicht behoben, aber läuft alles und er kann dann wohl auch ab heute beim Turnier mitspringen, beziehungsweise sein Pferd springt ja meistens.
0: Richtig, ja, genau.
1: Ja, das ist schön. Also es läuft alles. Alle haben die gleichen Probleme. So ist es schön.

0: 5:50 Uhr, 10 Minuten vor 6 an diesem Dienstag. Hast du mal den Film Meuterei auf der Bounty gesehen?
1: Welche Version?
0: Gibt es da mehrere?
1: Ja.
0: Wusste ich gar nicht.
1: Es
0: die
1: gibt
0: mit
1: eine
0: Marlon
1: Version.
0: Brando, glaube ich.
1: Nee, ich habe die Version mit Mel Gibson gesehen, tatsächlich.
0: Die gibt es auch?
1: Die gibt es auch.
0: Aha. Die gibt's auch.
1: Die gibt es auch.
0: Ähnlich wie Meuterei auf der Bounty ist die Meldung, die wir heute Morgen hier lesen. Es gab eine Meuterei und zwar in der Justizvollzugsanstalt Tübingen. Das klingt jetzt als Filmtitel nicht so richtig gut. Meuterei in der Justizvollzugsanstalt
1: Tübingen. Ist auch ein bisschen lang.
0: Ist ein bisschen lang. Allerdings die Geschichte dahinter ist dann schon erstaunlich, weil es gab den Gefangenenaufstand wegen einer fehlenden Tischtennisplatte. Die haben die Tischtennisplatte nicht aufgestellt im Gefängnishof und dann haben sich die Gefangenen geweigert, in die Zelle zurückzugehen. Haben gesagt, nee, so nicht. Entweder dürfen wir hier Rundlauf spielen oder wir streiken halt und gehen nicht zurück in die Zelle. Also dann die Polizei mit Hunden angekommen, gesagt, so geht das nicht weiter. Und dann sind aber auch alle friedlich in ihre Zellen zurückgekommen. Haben jetzt allerdings natürlich auch eine Strafe zu befürchten. Und da bin ich dann doch erstaunt, was die Strafe ist. Das klingt so wie etwas, was ich früher auch haben durfte. Fernsehverbot.
1: Wir
0: müssen jetzt zurück in die Zellen und kriegen jetzt angedroht Konsequenzen für diese Meuterei. Fernsehverbot.
1: Stellt sich natürlich die Frage, war die Tischtennisplatte schon vorher da? Die Jungs also alle dran gewöhnt?
0: Davon gehe ich
1: dann
0: aus.
1: Dann ist das natürlich auch unfair.
0: Wenn man einfach so plötzlich drauf kommt, hier fehlt
1: das
0: eine Tischtennisplatte.
1: Unfair.
0: Das ist unfair.
1: Das
0: ja.
1: ist unfair.
0: Ja, also Meuterei in der Justizvollzugsanstalt Tübingen wird dann wahrscheinlich auch bald verfilmt, gehe ich von aus.
1: Mit Mel Gibson.
0: Mit Mel Gibson.
1: Als alternder Insasse.
0: Zum Glück gibt es kein Radioverbot, nur Fernsehverbot. Weil Radioverbot wäre schade, dann würden sie nämlich jetzt Bruce Springsteen verpassen. A Dancing in the Dark.

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1: Mit Markus Fliegel. Guten Morgen. Regierungskoalition in Sachsen-Anhalt verliert ihre Mehrheit. Häfen auch in Bremen und Bremerhaven werden bis zum Abend bestreikt. Wechsel von Füllkrug zu Werder ist offenbar perfekt. Das Wetter, viele Wolken, wenig Sonne und im Tagesverlauf öfter Regen, höchstens 21 Grad. Die Brombeer-Koalition aus CDU, SPD und BSW hat ihre Mehrheit im Landtag von Sachsen-Anhalt verloren. Zwei Abgeordnete des BSW entzogen dem Regierungsbündnis ihre Unterstützung. Jonas Valentin Weber zu den Hintergründen.
2: Anke Wirsing und Sven Künzel erklärten am späten Abend, dass sie Ministerpräsident Vogt nicht mehr mittragen. Damit kamen sie einer Forderung des Bundesvorstands nach. Vogt stehe somit aktuell nur noch einer Minderheitsregierung vor, hieß es von den Abgeordneten Wirsing und Künzel. Die übrige BSW-Fraktion hatte vorher dafür gestimmt, die Regierungszusammenarbeit mit CDU und SPD fortzusetzen. Der Landesverband kündigte an, den Streit auf einem Sonderparteitag klären zu wollen. Hintergrund ist, dass die TU Chemnitz Vogt seinen Doktortitel entzogen hatte. Ihm wird vorgehalten, unsauber gearbeitet zu haben.
1: In Sachsen-Anhalt weiht Innenminister Alexander Dobrindt heute ein neues Technologiezentrum für das Erkennen und die Abwehr von Drohnen ein. Das Thema ist nach dem Fund einer sprengstoffbeladenen Drohne am Flughafen Leipzig verstärkt in den Fokus geraten. Standort des neuen Zentrums ist der ehemalige Flughafen Kochstedt. Max Henschmidt, weiteren Details.
3: Das Deutsche Zentrum für Luft- und Raumfahrt, kurz DLR, baute dort ein nationales Erprobungszentrum für unbemannte Luftfahrsysteme, also Drohnen, auf, etwa zur Waldbranderkennung oder für Medikamententransporte. Kochstedt ist aber längst auch zu einem Standort für Drohnenabwehr geworden. Erst kürzlich testeten Polizeibeamte verschiedene Systeme. Als Reaktion auf die wachsende Bedrohung, etwa nach dem Fund einer sprengstoffbeladenen Drohne am Flughafen Leipzig-Halle, entsteht nun ein neues Technologiezentrum für Drohnensicherheit. Auch die Bundeswehr nutzte das DLR-Gelände in Kochstedt im Juni für Flugerprobungen und Systemtests bei Transportflugzeugen.
1: In 6 deutschen Seehäfen laufen seit dem späten Abend Warnstreiks. Die Gewerkschaft Verdi hat dazu aufgerufen. Hintergrund sind die Tarifverhandlungen. Einzelheiten von Peter Behrendt aus der Nachrichtenredaktion.
4: An dem 24-stündigen Warnstreik beteiligen sich die Beschäftigten in den Häfen Bremen, Bremerhaven, Hamburg, Wilhelmshaven, Emden und Brake. Die ersten legten bereits am Abend mit Beginn der Nachtschicht die Arbeit nieder, unter anderem am Autoterminal in Bremerhaven. Dort ist für den Morgen eine Demo geplant, eine weitere soll es um 15 Uhr geben. Grund für den Warnstreik: Verdi lehnt ein Angebot der Arbeitgeber als nicht ausreichend ab. Die Gewerkschaft fordert für die rund 11.000 Beschäftigten in den Seehäfen 8,2% höhere Stundenlöhne bei einer Laufzeit von nur 12 Monaten. Die Arbeitgeber hatten zuletzt 5,2% bei einer Laufzeit von 19 Monaten angeboten.
1: Die Staatsanwaltschaft ermittelt in 11 Fällen wegen Computersabotage gegen eine kriminelle Hackergruppe, die Ziele in Bremen attackiert haben soll. Betroffen waren unter anderem die Polizei Bremen und die BSAG. Die Angriffe sollen zwischen 2024 und 2026 stattgefunden haben. Sie führten unter anderem dazu, dass Webseiten zum Teil stundenlang lahmgelegt waren. Bundesweit machen die Ermittler die Hacker für insgesamt 25 Angriffswellen verantwortlich. Zum Sport. Stürmer Niklas Füllkrug steht offenbar kurz vor einem Wechsel zu Werder Bremen. Nach übereinstimmenden Medienberichten ist für heute der Medizincheck bei den Bremern angesetzt. Wie es heißt, soll Füllkrug für ein Jahr auf Leihbasis vom englischen Club West Ham United kommen und dabei auch auf Gehalt verzichten. Das waren Nachrichten mit Markus Fliegel.
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5: Ah, und da regnet es gerade über Oldenburg und das Regengebiet zieht auch an Bremen und Osterholz-Scharmbeck heran. Das Ganze bei 13 Grad in Osterholz-Scharmbeck und Bremen, 14 Grad in Oldenburg. An der Küste haben wir 15 Grad in Bremerhaven und auch in Budjadingen. Der heutige Dienstag wird sehr wechselhaft, wenig Sonnenschein. Zum Nachmittag hin ordentlich Regen. Die Höchsttemperaturen heute 19 bis 21 Grad.
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6: Um 4:04, der Blick auf die Straßen und das geht schnell. Wir haben weder Staus noch Behinderungen. In diesem Sinne Ihnen jetzt eine gute und vor allem sichere Fahrt.
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5: Hast du als Kind mit Carrera-Autos gespielt?
6: Natürlich.
5: Natürlich. Hast du auch noch welche zu Hause? Du solltest gut nachgucken, ob du noch welche hast, weil ich lese hier gerade eine sehr spannende Meldung und bin ein bisschen vertieft jetzt in die Carrera-Ära, denn wenn Sie noch Carrera-Autos aus den 60ern oder 70ern haben, dann schauen Sie mal bei eBay Kleinanzeigen, die werden zum Teil mit bis zu 1500 Euro für so ein kleines Auto gehandelt, weil es gerade irgendwie einen Hype wieder gibt mit Carrera-Bahn.
6: Also ich bin natürlich viel zu jung, um Carrera-Autos aus den 60ern und 70ern zu
5: das
6: haben.
5: Das ist richtig.
6: Aber nee, ich habe mit der Carrera-Bahn gespielt und wie hießen denn diese anderen, weißt du, die man so vor und zurück machen musste? Ja,
5: genau,
6: die
5: weiß ich auch nicht.
6: Wie hießen die denn noch?
5: Weiß ich nicht, habe ich vergessen.
6: Die
5: das war
6: ich auch.
5: Nie
6: diese,
5: so meins.
6: Weißt du, wie nennt man das denn eigentlich? Also diese, weißt du, diese
5: Ritschratsch-Autos. Ja.
6: Die sind aber nichts wert.
5: Die sind, weiß ich nicht, so weit bin ich noch nicht. Aha. Ich muss mich jetzt erstmal durch diese verschiedenen Carrera-Modelle durchwühlen. Also großartig, also schauen Sie mal nach zu Hause.
6: Ja, und fliegen Sie nicht aus der Kurve, sondern starten Sie gut rein in diesen Dienstag. Guten Morgen.
5: Guten Morgen.
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0: 13 Minuten nach 6 an diesem Dienstag und auf Sie ist Verlass. Vielen lieben Dank, dass Sie schon so wach sind. Unter anderem geht unser Dank an Timo, an Flo aus Schesel und aus Christian aus Oldenburg, denn die haben sofort verstanden, um welches Auto es uns gerade ging, nämlich dieses Ritschratsch-Auto, dieses Spielzeugauto. Darda. Die Darda-Bahn. Da habe ich mich wieder dran erinnert.
1: Echt?
0: Die Darda-Bahn.
1: Habe ich noch nie in meinem ganzen Leben gehört, aber vielen Dank dafür.
0: Nein, hast du nicht.
1: Aber kann man mal sehen, was aus so einem Schnack nebenbei sich ergibt. Schöne Erinnerungen an zum Beispiel die Darda-Bahn. Wir sind ja mit der Carrera-Bahn angefangen. Und übers Reden kann man vielleicht das ein oder andere nochmal wieder erinnern oder es ergeben sich Kontakte. Das Problem ist nur, dass wir weltweit immer weniger reden. Das hat jetzt ein Forschungsteam aus den USA herausgefunden. Manche werden vielleicht denken, okay, jetzt habe ich auch mal meine Ruhe am Sonntag, ich muss nicht mit jedem schnacken. Andere vermissen vielleicht aber solche Gespräche. Und warum das so ist und was dahinter steckt, das hat uns Madita Kraumann aus der ARD-Gesundheitsredaktion mal zusammengefasst. Die hat sich diese Studie aus den USA angeschaut und hat vor allem erstmal ein paar wichtige Zahlen für uns.
2: 3000 Wörter täglich. Das sind rund 28% weniger als noch vor 15 Jahren. Zu diesem Ergebnis kommen zwei Forschende aus den USA. Sie haben Daten von 2200 Probanden zwischen 2005 und 2019 untersucht. Eigentlich wollten sie nur wissen, ob Männer oder Frauen mehr sprechen und sind dann zufällig auf die reduzierte Anzahl gesprochener Wörter gestoßen. Valeria Pfeiffer von der Universität Missouri, Kansas City, Hauptautorin der Studie, erzählt:
3: Ich habe einfach die Statistiken gemacht, ihm vorgelegt und er hat gesagt, das passt doch irgendwie gar nicht. Das waren doch vorher mal 15.000 Wörter oder fast 16.000. Bist du dir sicher, dass du es richtig gemacht hast?
2: Es war richtig. Vor 7 Jahren waren es knapp 13.000 Wörter, die Probanden täglich gesprochen haben. Jährlich war ein Rückgang von knapp 340 Wörtern zu beobachten. Psychologin Valeria Pfeiffer erklärt:
3: 340 Wörter ungefähr ist jetzt nicht so viel. Das sind vielleicht 3-4 Minuten Gespräch oder so, die man am Tag weniger hat. Aber dadurch, dass das jedes Jahr immer weiter zurückgeht, wird halt diese Summe einfach unglaublich groß.
2: Die unter 25-Jährigen sprechen noch weniger miteinander. In dem Studienzeitraum von 14 Jahren macht das circa eine Dreiviertelstunde weniger verbalen Austausch am Tag. Das spontane Quatschen zwischendurch mit dem Nachbarn, an der Kasse, das wird weniger im Alltag. Die Gründe hierfür sind vielseitig. Menschen engagieren sich beispielsweise weniger in Vereinen und wohnen häufiger allein. Die Hauptursache aber sieht Sprachforscherin Valeria Pfeiffer woanders.
3: Also wir denken, dass ein Teil dieses Effekts tatsächlich durch Technologie erklärt werden kann, sodass einige der gesprochenen Worte dann geschriebene Worte, also auf dem Handy oder auf dem Laptop oder sonst wie, geworden sind.
2: Wie wichtig gesprochene Kommunikation ist, das ist noch völlig unklar. Aber die Forschung steht schon in den Startlöchern, um das Phänomen weniger Gespräche und steigende Einsamkeit zu untersuchen. Psychologin Valeria Pfeiffer berichtet von einem aktuellen Projekt.
3: Also statt der Fitbit ist es die Socialbit, die dann trackt, wie viele Konversationen man hat und ob man vielleicht mehr oder weniger soziale Zeit verbringen sollte. Eins der Herausforderungen damit ist natürlich, dass wir erstmal nicht wissen, was eine gute Baseline von Gesprächsanzahlen ist. Also ab wann hat man sozusagen einen Mehrwert, wenn man mehr Konversationen hat.
2: Sicher aber ist, auch kleine Konversationen zwischendurch beeinflussen das Wohlbefinden.
0: Ja, unbedingt. Das ist ja schrecklich. 338 Wörter weniger täglich? Das ist ja völlig verrückt,
1: 13
0: oder?
1: 13 Minuten pro Tag sprechen wir weniger, auch mit fremden Menschen.
0: Puh, also wir müssen diesen Schnack über den Gartenzaun doch deutlich retten. Wie ist es bei Ihnen? Schnacken Sie noch mit dem Nachbarin, dem Nachbarn einfach mal so zwischendurch diese 3-4 Minuten täglich, die sollten Sie sich schon nehmen, unbedingt, oder?
1: Auf jeden Fall. Also wie ist das bei Ihnen? Finden Sie es auch so schade, dass immer weniger geredet wird? Und was macht das mit Ihnen? Dieser Schnack über den Gartenzaun ist doch so wichtig. Schicken Sie uns auf jeden Fall eine Sprachnachricht.
0: Unbedingt, schnacken Sie mit uns.
1: Sprechen Sie 0421 246 611. Die Sprachnachricht zu uns.

0: 6.22 Uhr. Und die andere wichtige Zahl, 13? 13 Grad gerade in Bremen?
1: Aktuell 13 Grad, ja.
0: 14 Grad in Nordholz?
1: 16 in Bremerhaven.
0: Das fühlt sich schon anders an. Vor kurzem noch 35 Grad hier. Ist gar nicht so lange her. Gefühlt ist es schon ewig her. Es fühlt sich plötzlich so herbstlich an. Geht Ihnen das auch so?
2: Norddeutschland halt, ne? Ich komme aus Hamburg. Ich bin Kummer gewöhnt.
1: Tja, wir sind Kummer gewöhnt. Wir holen die Pullis und die Socken wieder raus. Und wir wissen, dass natürlich, ich sag mal, das Wetter vielleicht nur eine kleine Pause macht, der Sommer. Diese Bremer Dame ist nämlich ähnlich versöhnlich mit dem Wetter.
3: Es kommt mal so, wenn man viel Freude im Herzen hat, ist es fast egal. Und wenn es ehrlich, wenn es zu heiß ist, mag ich es auch nicht. Also ich gehöre nicht zu denen, die schimpfen.
0: Nee, soll man auch nicht. Das bringt ja auch nichts. Und wie das Wetter jetzt so richtig wird und was uns diese Woche noch erwartet, das klären wir dann natürlich in der knappen halben Stunde mit unserem Bremer 1 Wetterexperten. Und jetzt lehne ich mich zurück. Das ist übrigens dieser Song, der jetzt kommt, ist mein einziger Karaoke-Song.
1: Ach,
0: den kann
1: okay.
0: Ich laut mitsingen, also so meine ich laut mitsingen, werde ich jetzt auch tun. Elton John, Candle in the Wind.
1: Oh, dann mache ich mal heimlich gleich das Mikro auf.
0: Der Vorteil ist, es sind alle immer so betroffen bei dem Song, dass keiner sagt, du kannst nicht singen.

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4: Mit Markus Fliegel, guten Morgen. In Thüringen hat die sogenannte Bromberg-Koalition aus CDU, SPD und BSW ihre Mehrheit im Landtag verloren. Zwei Abgeordnete entzogen dem Regierungsbündnis ihre Unterstützung. 13 weitere Abgeordnete hatten sich für einen Verbleib ausgesprochen. Der Bundesvorstand des BSW hat einen Ausstieg gefordert. Der Landesvorstand plant nun einen Sonderparteitag. In Sachsen-Anhalt wird am Vormittag ein neues Drohnenforschungszentrum eröffnet. Am Standort des Deutschen Zentrums für Luft- und Raumfahrt in Magdeburg-Kochstedt werden künftig Technologien auch zum Aufspüren und Abwehren von Drohnen entwickelt und erprobt. Das gehört zur Strategie von Bund und Ländern zum besseren Schutz kritischer Infrastruktur vor Spionage und möglichen Angriffen durch Drohnen. Und jetzt weitere Meldungen aus Bremen, Bremerhaven und Niedersachsen.
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4: In 6 deutschen Seehäfen laufen seit dem späten Abend Warnstreiks. An der 24-stündigen Aktion beteiligen sich Beschäftigte in den Häfen Bremen, Bremerhaven, Hamburg, Wilhelmshaven, Emden und Brake. Die Gewerkschaft Verdi hatte gestern am frühen Abend dazu aufgerufen. Bei einem Verkehrsunfall in Lohne im Landkreis Vechta sind am Abend 5 Menschen schwer verletzt worden. Ein 19-Jähriger hatte gerade zum Überholen angesetzt, als das Auto einer 27-Jährigen vor ihm in eine Hofeinfahrt einbiegen wollte. Dadurch kam es zum Zusammenstoß. Alle 5 Menschen im Alter zwischen 18 und 27 Jahren wurden ins Krankenhaus gebracht. Nach Medienberichten ist der Wechsel von Niklas Füllkrug zu Werder Bremen perfekt. Der 33-jährige Stürmer soll danach vom Premier League-Absteiger West Ham United ausgeliehen werden. Definitiv beschlossen ist der Transfer von Erin Dingci. Er kommt vom SC Freiburg und ebenfalls auf Leihbasis. Das waren Nachrichten mit Markus Fliegel.
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5: Ja, und was Sie da draußen hören, ist das zarte Geräusch eines Regenschauers. Über Bremen zieht gerade ein Regengebiet hinweg. Kloppenburg, Meppen ebenfalls Regen, Bremerhaven auch. Auf jeden Fall sehr verhangener Himmel. Das Ganze bei Temperaturen von 13 Grad in Bremen, 16 Grad in Bremerhaven. Lemwerder meldet 14 Grad und in Friseute haben wir ebenfalls 14 Grad. Ja, das wird ein sehr durchwachsener Tag. Vor allem zum Mittag und Nachmittag ziehen dicke Regengebiete durch. Hier und da nur ganz vereinzelt mal ein bisschen Sonnenschein und die Temperaturen heute auch sehr, sehr, sehr verhalten. 19 bis 21 Grad.
6: Es gibt ja einen sehr schönen Songtitel. Wenn du die Augen schließt, klingt der Regen wie Applaus.
5: Oh.
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6: Vielleicht hilft das ja beim Start in den Tag. Ansonsten hilft, dass die Straßen frei sind. Wir haben keine Staus, keine Behinderung. Gute Fahrt.
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6: Und da wünschen wir Ihnen natürlich einen guten Morgen, Ihnen allen und diesem Mann ganz besonders. Herzlich willkommen zurück in Bremen scheinbar.
7: Ganz im Gegensatz zu den Bremern mit den Torchancen. Füllkrug mit dem Schuss und dem Tor, mit dem Tor, mit dem Tor. Niklas Füllkrug jagt den Ball rechts unten in die Ecke und macht das 1-0. Und jetzt flippt.
6: Tja, Niklas Füllkrug ist wohl wieder da.
5: Tja, ich freue mich sehr. Ich freue mich, dass ich mein kleines Playmobil-Männchen hinten aus dem Schrank wieder rausholen kann von Niklas Füllkrug.
6: Hast du ein Playmobil-Männchen?
5: Ein Playmobil-Männchen von Niklas Füllkrug. Muss ich jetzt das Trikot ein bisschen grün anmalen, mache ich aber gerne. Und weitere Reaktion auf diesen Transfer, diesen Überraschungstransfer, Fragezeichen, hören wir gleich mal.
6: Guten Morgen.
5: Guten Morgen.
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0: 6:40 und allein bei dem Namen schlägt schon manches Fanherz höher. Niklas Füllkrug. Bum, bum, bum, bum, bum. Soll zurückkommen nach Bremen. So ganz safe ist es wohl noch nicht, Olaf, ne? Mit Medizincheck und so. Da kann noch was passieren, oder?
1: Naja, zumindest musste er erstmal absolviert werden. Und Niklas Füllkrug hat ja in seiner Karriere doch die eine oder andere Verletzung gehabt. Jetzt allerdings längere Zeit verletzungsfrei. Vor 3 Jahren hat er Werder verlassen. Und viele Fans haben immer darauf gehofft, dass er doch nochmal zurückkommt. Jetzt also steht es wohl kurz davor, heute der Medizincheck. Wenn der bestanden wird, dann sollte es klappen. Und wir haben mal uns umgehört.
2: Ja, wer den nicht haben möchte, der wäre ja bescheuert, oder?
3: Tore schießen! Er ist einzigartig und er soll wieder zurück nach Bremen kommen. Obwohl er schon 33 ist, glaube ich, dass er das Potenzial hat.
2: Es geht um Tore, die kann er doch machen.
4: Boah, kann lieber Rente machen wahrscheinlich.
5: Er ist erst 33.
4: Ja, immer verletzt sein ist dann irgendwie aber auch ein bisschen schwierig, ne?
5: Aber war das nicht geil, als er an der Weser war?
4: War schon gut.
6: 100%. Natürlich, Fülle. Klar, weil er hat einfach mit, wie hieß der andere Stürmer? Marvin Ducksch, in einer Saison haben die, was weiß ich, Fülle hat irgendwie 28 Tore gemacht, der andere 26, also das war doch schon ordentlich.
7: Wir brauchen eine Tormaschine, mal schauen, was daraus wird.
8: Ich finde, er ist einfach ein guter Typ und solche Typen tun der Mannschaft immer gut. Das ist viel zu wenig geworden, es sind nur noch Egoisten unterwegs und dann brauchst du halt Leute, die das alles so ein bisschen zusammenschmelzen.
0: Ja, wichtiger Faktor, ein guter Typ. Ich glaube, das würde tatsächlich auch passen zu Niklas Füllkrug. Ich glaube, für ein Jahr soll er auf Leihe kommen, richtig?
1: Wenn das alles so klappt, dann für ein Jahr ausgeliehen werden und das dann ja dementsprechend auch mit wenig Risiko. Und wir werden Sie natürlich da weiter auf dem Laufenden halten, wenn das mit dem Medizincheck denn heute alles so über die Bühne geht. Und dann hören wir vielleicht ja bald im Weserstadion auch wieder sowas hier.
9: Der Niklas Füllkrug und er schießt das Tor. Ja, gibt's das denn?
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0: 10 Minuten vor 7 an diesem Dienstag. Jetzt kommen wir mal zu den ganz wichtigen Dingen. Was müssen Sie denn heute eigentlich anziehen?
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3: Tja, der Sommer macht nämlich Pause, aber Pause macht nicht Kai Völker. Der sagt uns jetzt, wie es stattdessen weitergeht.
4: Moin,
3: mit 35
4: Anja.
3: Grad. Kai, was hast du zu bieten?
4: Also, kennt ihr noch das Kettchen von Thomas Anders?
3: Nora.
4: Richtig. Und so heißt dieses wunderbare Tief, das sich gerade so ein bisschen einnistet bei uns und auch die Ausläufer in Bremen, Bremerhaven und Niedersachsen zu spüren sind. Das heißt, durch diese Höhenströmung bleiben die Temperaturen deutlich gedämpft. Also wir sind unter 20 Grad teilweise bei uns. Das große Tief spielt sich aber zwischen Emsland und dem Saarland ab. Das heißt, bei uns gibt es dann ein wenig Regen. Der kann mal ein bisschen intensiver werden, vor allem in den Gebieten dann zwischen Weser und Elbe. Das zieht dann hinten raus am Ende des Tages weg. Die Temperaturen maximal heute 19 Grad auf den Inseln, 20 Grad in Bremen und 21 Grad in Papenburg. Das ist das, was ich heute bieten kann.
0: Ja, ja, und wenn das zum Ende wegzieht, dann sind das ja gute Aussichten für das Feuerwerk beim Stoppelmarkt heute in Vechter. Mhm. Blicken wir noch kurz auf die Woche voraus. Wir haben das Stadtfest in Oldenburg. Das soll übermorgen losgehen. Da fiebern alle sehr entgegen, wollen draußen feiern. Wie geht es die Woche über weiter?
4: Also morgen der Vormittag ist der nassere Teil des Tages. Das heißt, in der zweiten Tageshälfte wird es dann trockener. Also je später der Abend, desto trockener die Gäste. Und auch am Nachmittag kann es dann mal das ein oder andere Gewitter geben. Aber nicht schlimm, nicht schlimm. 19 bis 21 Grad morgen und in Summe kommen wir am Ende der Woche vielleicht so auf 20 Liter Regen pro Quadratmeter an der See und 10 Liter pro Quadratmeter im Binnenland.
3: Also Schirm ist notiert, Regenjacke ist notiert, Poncho ist notiert für den heutigen Tag. Danke Kai Völker.
4: Sehr gerne.
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0: 6.55 Uhr an diesem Dienstag und in 6 deutschen Seehäfen laufen seit dem späten Abend Warnstreiks. Auch Bremen, Bremerhaven und Brake sind betroffen.
1: Tja, und warum die Gewerkschaft Verdi sich entschlossen hat, so kurzfristig zu diesem Arbeitskampf aufzurufen, das erfahren Sie gleich um 7 Uhr hier in der Rundschau auf Bremen 1 mit Martin Busch.
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1: Mit Martin Busch. Guten Morgen. Drohnenabwehr. Deutschland bekommt neues Zentrum in Sachsen-Anhalt. Warnstreik. Seehäfen folgen kurzfristigem Aufruf von Verdi. Rückkehr. Auch Niklas Füllkrug soll Werders Angriff verstärken. Das Wetter. Vor allem ab dem Mittag regnerisch bei maximal 21 Grad. Ferngesteuerte Drohnen spielen im militärischen Bereich eine immer größere Rolle. Tödliche Fracht bringen sie nicht nur im Krieg Russlands gegen die Ukraine. Auch Deutschland will sich diesen technologischen Fortschritt zu eigen machen, allerdings auf defensive Art und Weise. In Kochstedt wird heute ein Zentrum zur Drohnensicherheit eingeweiht. Birte Sönnigsen, was genau soll dort in Sachsen-Anhalt passieren?
2: Hier sollen neue Technologien erforscht und entwickelt und dann auch unter realistischen Bedingungen erprobt werden. Da geht es also auch gezielt darum, Abwehrmöglichkeiten für neueste Drohnentechnik zu verbessern. Denn Drohnen haben sich extrem weiterentwickelt. Sie können inzwischen teilweise Abwehrsysteme überwinden. KI-gesteuerte Drohnen können teilweise auch Ziele anfliegen, selbst wenn man versucht, sie mit einem Störsender davon abzuhalten. Es wird auch immer komplizierter, die unterschiedlichen Drohnentypen durch Sensoren zu erkennen. Das hatte der Innenminister Alexander Dobrindt ja nach dem Anschlag auf den Leipziger Flughafen auch angedeutet. Da hat er gesagt, diese Drohne sei gezielt so konzipiert gewesen, dass sie bestehende Drohnenabwehrmaßnahmen hätte umgehen können. Er spricht denn da auch von einem technischen Wettrüsten. Und um dabei Schritt halten zu können, soll eben dieses neue Forschungszentrum helfen.
1: Informationen von Birte Sönnigsen. Die Thüringer Koalition aus CDU, SPD und BSW bröckelt. 2 von 15 BSW-Abgeordneten teilten nun mit, sie trügen CDU-Ministerpräsident Mario Vogt nicht mehr mit. Dieser stehe somit nur noch einer Minderheitsregierung vor, so Anke Wirsing und Sven Künzel in ihrer gemeinsamen Erklärung. Hintergrund ist ein Richtungsstreit zwischen Parteigründerin Sarah Wagenknecht und Thüringens BSW-Chefin Katja Wolf. Der Bundesvorstand ist dafür, die sogenannte Brombeer-Koalition in Erfurt zu beenden. Das BSW will die Angelegenheit auf einem Sonderparteitag klären. Die schmerzhaftesten Streiks sind die, auf die sich die Arbeitgeberseite überhaupt nicht einstellen kann. Die Gewerkschaft Verdi hat die Mitarbeiter der deutschen Seehäfen gestern Abend dazu aufgerufen, quasi prompt alles stehen und liegen zu lassen. 24 Stunden soll die Arbeit ruhen. In Bremen, Bremerhaven, Wilhelmshaven, Emden, Brake und auch in Hamburg beteiligen sich die Beschäftigten. Einzelheiten hat Peter Behrendt.
3: Die ersten legten bereits am Abend mit Beginn der Nachtschicht die Arbeit nieder, unter anderem am Autoterminal in Bremerhaven. Dort ist für den Morgen eine Demo geplant. Eine weitere soll es um 15 Uhr geben. Grund für den Warnstreik: Verdi lehnt ein Angebot der Arbeitgeber als nicht ausreichend ab. Die Gewerkschaft fordert für die rund 11.000 Beschäftigten in den Seehäfen 8,2% höhere Stundenlöhne bei einer Laufzeit von nur 12 Monaten. Die Arbeitgeber hatten zuletzt 5,2% bei einer Laufzeit von 19 Monaten angeboten. Zudem unter anderem 300 Euro mehr Urlaubsgeld. Verdi teilte mit, eine Laufzeit von mehr als anderthalb Jahren sei vielen Beschäftigten zu lang.
1: Für Bremens Regierung ist es ein Beleg, dass die Stadt ein wichtiger Standort im Bereich künstlicher Intelligenz ist. Rund 3000 Fachleute für KI treffen sich gerade in Bremen zu einer Konferenz, die, so heißt es, große Bedeutung hat. Die eigentliche Tagung findet im Kongresszentrum und in den Messehallen statt. Aber es gibt auch Veranstaltungen für die Öffentlichkeit, berichtet Sven Weingärtner.
4: Wie lassen sich Verkehrsflüsse mit künstlicher Intelligenz besser steuern, damit es weniger Staus gibt? Wie gut kann ein Roboter eine Zucchini in feine Scheiben schneiden? Aber auch, wo helfen Programme, medizinische Daten auszuwerten und Krankheiten früher zu erkennen? Bei der internationalen und europäischen Doppelkonferenz ICKI-IKI tauschen sich Forscher und Forscherinnen über aktuelle Entwicklungen und neue Erkenntnisse aus. Die Veranstaltung ist für Fachleute, aber es gibt etwa auf dem Domshof in der Bremer Innenstadt und im Kulturforum am Domshof auch Angebote für Interessierte. Vorträge zu den Themen Medien, Verwaltung, Bildung und Arbeitsplatz und Experimentierstationen, um selbst auszuprobieren, was mit KI möglich ist oder eben auch noch nicht.
1: Und jetzt weitere Meldungen aus Bremen, Bremerhaven und Niedersachsen mit Markus Fliegel.
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5: Die Staatsanwaltschaft ermittelt wegen Computersabotage gegen eine mutmaßlich kremlnahe Hackergruppe, die Ziele in Bremen attackiert haben soll. 11 Fälle werden den Hackern konkret vorgeworfen, von denen unter anderem die Polizei Bremen und die BSAG betroffen waren. Die Angriffe sollen zwischen 2024 und 2026 stattgefunden haben. In der Folge sollen Webseiten zum Teil stundenlang lahmgelegt gewesen sein. Bundesweit machen die Ermittler die Hacker für insgesamt 25 Angriffswellen verantwortlich. Im Bremer Rathaus ist am Abend zum 6. Mal der Bremer Buchhandlungspreis verliehen worden. Er geht in diesem Jahr an die Buchhandlung Lesumer Lesezeit im Stadtteil Burg Lesum. Die Inhaberin Svenja Esch erhielt den mit 3.000 Euro dotierten Hauptpreis. 2 weitere Preise gingen an die Buchhandlung Peterswerder und den Buchladen in der Neustadt. Bei einem Verkehrsunfall in Lohne im Landkreis Vechta sind am Abend 5 Menschen schwer verletzt worden. Ein 19-Jähriger hatte gerade zum Überholen angesetzt, als das Auto einer 27-Jährigen vor ihm in eine Hofeinfahrt abbiegen wollte. Dadurch kam es zum Zusammenstoß. Alle 5 Menschen in beiden Autos kamen anschließend ins Krankenhaus.
1: Damit sind wir beim Sport in der Rundschau heute Morgen mit Axel Posizki. Axel, gestern haben wir über Erin Dingschi berichtet als Neuverpflichtung für Werder Bremen. Jetzt schon geht es um einen anderen Stürmer, den man in Bremen aber auch gut kennt. Niklas Füllkrug soll vor einem erneuten Comeback stehen. Bring uns mal auf den Stand.
6: Ja, also Sky berichtete zuerst, dass der 33-Jährige schon heute zum Medizincheck nach Bremen kommen soll. Danach soll er dann einen Vertrag über eine einjährige Leihe unterschreiben. Füllkrug spielt offensichtlich in den sportlichen Planungen von West Ham United, seinem Arbeitgeber, also keine Rolle mehr und durfte zuletzt sogar nicht einmal mit der Mannschaft trainieren. Der Angreifer hatte sich zuletzt selbst fit gehalten und soll in körperlich guter Verfassung sein. Mit Füllkrug kommt eine echte Identifikationsfigur zurück. Für Werder ist der Stürmer die dringend benötigte Soforthilfe in der Offensive. Durch seine Verpflichtung könnte auch nach einer eher mittelmäßigen Vorbereitung doch noch so etwas wie Aufbruchsstimmung an der Weser entstehen. Bereits gestern Abend gab ja Werder die Verpflichtung von Erin Dingschi bekannt und auch dort handelt es sich um eine einjährige Leihe. Der 24-Jährige kommt vom Bundesliga-Konkurrenten Freiburg und soll Werder durch seine Schnelligkeit mehr Durchschlagskraft im Angriff geben. Dingschi laboriert allerdings noch an muskulären Problemen und soll erst in der nächsten Woche mit der Mannschaft trainieren. Und geglückter Saisonauftakt für die Tischtennisprofis von Werder Bremen. Gestern Abend schlugen sie in eigener Halle den TTC Fulda Marbazell. Mit 3:2, fast 3,5 Stunden dauerte der Krimi mit dem besseren Ende für Werder.
1: Das war der Sport und das war die Rundschau am Morgen mit Martin Busch.
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2: Und da haben wir aktuell 13 Grad in Bremen, 13 Grad auch in Wildeshausen, 14 Grad in Vechta, 16 Grad mittlerweile in Bremerhaven und auch in Butjadingen. Ja, ein sehr wechselhafter Dienstag steht uns bevor. Vor allem am Nachmittag zieht ein großes Regengebiet durch. Die Tageshöchstwerte heute auch sehr, wie sag ich mal, verhalten. 19 bis 21 Grad. Der Sommer macht also definitiv ein bisschen Pause.
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7: Um 7:08 zunächst eine Gefahrenmeldung. Vorsichtig bitte, wenn Sie gerade auf der A270 unterwegs sind, vom Blumenthal in Richtung Ilpol in Höhe Ihletal. Hier liegt ein Tier auf der Fahrbahn. Dann A1 Osnabrück Richtung Bremen, auch heute Morgen wieder zwischen Bremen-Brinkum und Asten, 3 Kilometer Stop and Go. Und schließlich A26 Stade Richtung Hamburg, die Ausfahrt Horneburg ist aktuell gesperrt.
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2: Und wir wollen spielen und zwar mit Ihnen unser Becherwisser-Quiz. Jetzt hier auf Bremen 1 natürlich pünktlich um 7:07. Naja gut, 7:08 haben wir es jetzt schon. Ein bisschen unpünktlich sind wir. Macht aber nichts. Sie dürfen uns gerne anrufen. 10 Fragen haben wir vorbereitet. 5 davon müssten Sie in einer Minute richtig beantworten. Und dann bekommen Sie unseren kultigen Becherwisser-Quiz-Kaffeebecher.
7: Ja, also Werner kriegt den Krug, den Füllkrug. Sie bekommen den passenden Becher, den Bremen 1 Becherwisser-Quiz-Kaffeebecher. Jetzt anrufen. Machen Sie es einfach mal. Heute Dienstag, besonderer Tag. 0421 246 611.
2: Guten Morgen.
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0: so ergriffen. Völlig die Zeit vergessen. 16 Minuten nach 7 wird höchste Zeit hierfür.
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2: Und da spielen wir heute Morgen mit Jutta aus Hemmoor. Guten Morgen, Jutta.
3: Ja, schönen guten Morgen euch beiden.
2: Jutta, Bremen und Hemmoor haben gerade zwei Dinge gemeinsam, haben wir gerade gelernt im Hintergrund, im Vorgespräch. Das, was mal Rasen war, ist jetzt Steppe. Ist das bei dir zu Hause auch so?
3: Ja, auf jeden Fall. Leider. Und ich hoffe, dass es jetzt mal ein paar Tage regnet, damit sich diese Steppe wieder erholt.
2: Bist du denn ein Gartentyp?
3: Notgedrungen, weil er da ist.
2: Das gefällt mir.
0: Das ist aber eine große Überzeugung für den Garten. Jetzt muss man sagen, Hemmoor, für alle, die noch nicht da waren, ihr habt ja ein, ich möchte sagen, weltweit anerkanntes Denkmal, die Schwebefähre. Muss man die im Leben einmal gefahren sein oder reicht es, wenn ich mir die angucke?
3: Vielfach wird es reichen, wenn man sie anguckt, da sie ja nicht immer fährt. Also man müsste sich dann da schon erkundigen, wann sie wieder in Betrieb ist. Und es ist ja ein Förderverein für die Schwebefähre, die ja Osten mit Hemmoor verbindet.
0: Ich sehe. Also die Schwebefähre fährt nicht, das Gras ist nicht mehr grün. Das ist ja in Hemmoor, geht es ja drunter und drüber mittlerweile. Wird denn zumindest noch TS Ullmann gehört, rauf und runter?
3: Ja, von einem Teil der Bevölkerung selbstverständlich. Aha. Nicht unbedingt von jedem und auch nicht unbedingt von mir.
2: Aha. Der Rest davon geht natürlich im Kreidesee tauchen. Das haben wir auch alles gehabt. Die Schwebefähre, TS Ullmann, Kreidesee. Also das wären alles Fragen fürs Becherwisser-Quiz gewesen. Die nehmen wir dann ein andern Mal. Jetzt haben wir jetzt ein paar andere Fragen für dich, liebe Jutta. 10 ja. Fragen liegen hier auf dem Zettel notiert. Die stellen wir dir jetzt. Und 5 davon müsstest du in einer Minute richtig beantworten. Und dann gehört dir unser Becher.
3: Das wäre schön, ja.
0: So. Ja, los geht's.
2: Los geht's. Okay. Welches große Volksfest in unserer Region geht heute zu Ende?
3: Weiter.
2: Wie lautet das Autokennzeichen von Vechta?
3: VE.
2: Wie heißt der Bürgermeister von Vechta? Christian Kater oder Christian Katze?
3: Kater.
2: Wer ist der Kater in der bekannten Zeichentrickserie Tom und Jerry?
3: Tom.
2: Morgen beginnt im Bremer Bürgerpark der Theatersommer Shakespeare im Park. Welches berühmte Liebespaar stammt aus der Feder von Shakespeare?
3: Romeo und Julia.
2: Eine ewige Liebe gibt es offenbar auch zwischen Werder und Niklas Füllkrug. Welche Position soll er denn in Zukunft besetzen, wenn er kommt?
3: Stürmer.
2: Welcher deutsche Kabarettist, Late-Night-Talker und ZDF-Traumschiff-Passagier feiert heute seinen 69. Geburtstag? Harald?
3: Schmidt.
2: Apropos Geburtstag, welches Sternzeichen haben wir denn gerade?
3: Weiter.
2: Auf welchem Kontinent leben keine Löwen? Australien oder Asien?
3: Australien.
2: Ping, nein, 6 richtige Antworten.
0: 6 richtige.
3: Wunderbar.
0: So, jetzt müssen wir der Stoppelmarkt in Vechta, der endet
3: ja,
0: heute.
3: Danke.
0: Denn das Autokennzeichen von Vechta ist VEC.
3: Mhm.
0: Und
3: einen vergessen.
0: Ja, aber das war nah dran. Also da hätten einen halben Pling hättest du noch kriegen können. Und Löwe, Sternzeichen Löwe ist aktuell.
3: Stimmt.
0: So, also, der Rasen ist immer noch nicht grün. Die Schwebefähre fehlt noch manchmal, aber im Becher, den hast du.

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1: Mit Markus Fliegel, guten Morgen. In Sachsen-Anhalt wird am Vormittag ein neues Drohnenforschungszentrum eröffnet. Am Standort des Deutschen Zentrums für Luft- und Raumfahrt in Magdeburg-Kochstedt werden künftig Technologien zum Aufspüren und Abwehren von Drohnen entwickelt und erprobt. Das gehört zur Strategie von Bund und Ländern zum besseren Schutz kritischer Infrastruktur vor Spionage und möglichen Angriffen durch Drohnen. In Thüringen hat die sogenannte Bromberg-Koalition aus CDU, SPD und BSW ihre Mehrheit im Landtag verloren. Zwei Abgeordnete entzogen dem Regierungsbündnis ihre Unterstützung. Sie folgten damit einem Aufruf des Bundesvorstands ihrer Partei. Der Landesverband und die anderen Abgeordneten sind dagegen für einen Verbleib in der Regierung. Sie planen nun einen Sonderparteitag. Und jetzt weitere Meldungen aus Bremen, Bremerhaven und Niedersachsen.
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1: In 6 deutschen Seehäfen wird den ganzen Tag über gestreikt. An der 24-stündigen Aktion beteiligen sich Beschäftigte in den Häfen Bremen, Bremerhaven, Hamburg, Wilhelmshaven, Emden und Brake. Die Gewerkschaft Verdi hatte gestern am frühen Abend dazu aufgerufen. Bei einem Verkehrsunfall in Lohne im Landkreis Vechta sind am Abend 5 Menschen schwer verletzt worden. Ein 19-Jähriger hatte zum Überholen angesetzt, als das Auto einer 27-Jährigen vor ihm gerade in eine Hofeinfahrt abbiegen wollte. Dadurch kam es zum Zusammenstoß. Alle 5 Menschen im Alter zwischen 18 und 27 Jahren wurden ins Krankenhaus gebracht. Nach Medienberichten ist der Wechsel von Niklas Füllkrug zu Werder Bremen perfekt. Der 33-jährige Stürmer soll danach vom Premier League-Absteiger West Ham United ausgeliehen werden. Definitiv beschlossen ist der Transfer von Erin Dingtschi. Er kommt vom SC Freiburg und ebenfalls auf Leihbasis zu Werder Bremen. Das waren Nachrichten mit Markus Fliegel.
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2: Mit einem grau bedeckten Himmel an diesem Dienstag. Temperaturen 13 Grad aktuell in Bremen, 13 Grad auch in Osterholz-Scharmbeck, Brake 14 Grad, 16 Grad Bremerhaven, 14 Grad auch in Oldenburg und auch in Westerstede. Ja, grau und grau, mit ein bisschen Chance, vielleicht. Possibly maybe, haben wir früher im Englischunterricht gesagt. Ein bisschen Sonnenschein, aber eher selten. Es gibt Temperaturen, die sind sehr verhalten, 19 bis 21 Grad und vor allem am Mittag und am Nachmittag kommt zum Teil kräftiger Regen, der zieht von Westen aus über uns hinweg.
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3: Um 7.33 Uhr der Blick auf die Straßen. Zunächst einmal A1 Osnabrück Richtung Bremen. Zwischen Bremen-Brinkum und Asten auch heute Morgen wieder 4 Kilometer Stau. Dadurch dauert es hier 20 Minuten länger. Von der A1 rüber auf die A27 Bremen Richtung Bremerhaven. Zwischen Bremerhaven Süd und Geestemünde 3 Kilometer stockender Verkehr. A270 Blumenthal Richtung Ilpol. Zwischen Bremen-Fegesack-Mitte und der B74 Bremen-Nord 4 Kilometer Stop and Go. B75 Delmenhorst Richtung Bremen, zwischen Delmenhorst und B6 Bremen-Neustadt. 7 Kilometer stockender Verkehr, deutlich zu spüren, die Sommerferien sind vorbei.
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2: Ja, Sie sind schon wach, wir sind es auch, aber unser Bundeskanzler Friedrich Merz, der wird bestimmt noch schlafen.
3: Ja, ist ja irgendwie verschwunden, ne? Man fragt sich, was macht der denn eigentlich?
4: Ich schlafe wirklich gut und ich wache morgens auf, stehe auf und gehe richtig gerne an die Arbeit.
2: Tja, im Moment macht er das aber nicht. Er macht Urlaub und man fragt sich, wo ist er denn, der Kanzler? Wieso meldet er sich zu den ganzen aktuellen Themen eigentlich nicht? Wie das im politischen Berlin gesehen wird, das erfragen wir gleich mal.
3: Guten Morgen.
2: Guten Morgen.
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1: Im Fischereihafen machen wir Urlaub, weil wir uns vor fast 20 Jahren da kennengelernt haben. Und jetzt kommen wir jedes Jahr einmal hierher und machen hier Urlaub.

0: 7.42 Uhr ist gleich. Guten Morgen, hier ist Bremen 1 an diesem Dienstag. Die Sommerferien hier bei uns in Bremen und Niedersachsen sind vorbei. Einige sind aber noch im Urlaub. Zum Beispiel unser Bundeskanzler Friedrich Merz, von dem wir ja diesen berühmten Satz hier immer noch im Ohr haben.
1: Mit Work-Life-Balance und 4-Tage-Woche lässt sich der Wohlstand unseres Landes, den wir heute haben, in Zukunft nicht erhalten.
0: So nämlich.
1: Und deswegen müssen wir mehr arbeiten.
2: Mehr arbeiten oder vielleicht auch mehr Urlaub machen. Es sei ihm ja gegönnt, der Urlaub. Aber man fragt sich dann doch, in Zeiten wie diesen, wo wir in Deutschland extremen Wassermangel haben, der Rhein führt fast kein Wasser mehr, es brennt hier und dort. Wir brauchen einen Hitzeplan, wird gerufen. Also alles Themen, die ja wichtig sind und dringend, aber anscheinend nicht so dringend, als dass der Kanzler aus dem Urlaub zurückkommen würde. Darüber wollen wir jetzt sprechen mit Katrin Aue in unserem Hauptstadtstudio in Berlin. Katrin, wo steckt denn der Kanzler? Wann kommt er zurück? Und warum macht er nicht so den ein oder anderen medienwirksamen Anteilnahmeauftritt?
3: Ja, tatsächlich. Er ist seit gut 2,5 Wochen nicht mehr hier in Berlin zumindest gesehen worden, ist in der Sommerpause. Wo genau er allerdings ist, das ist nicht bekannt. Was aber bekannt ist, ist, dass er sich durchaus auch mal zugeschaltet hat zu Sitzungen, zum Beispiel nach dieser Drohnenattacke in Leipzig, dieser mehr oder weniger Verhinderten vor gut 10 Tagen. Da war er bei einer Telefonkonferenz dabei. Das ist verbrieft. Das heißt, er ist nicht komplett, hat sich nicht komplett weggeschaltet. Aber tatsächlich, es gibt hier bei einigen in Berlin sowas wie Stirnrunzeln, dass sich Friedrich Merz jetzt weitgehend raushält, doch angesichts einer solchen Lage, Hitze, Waldbrände, Niedrigwasser. Das kann man schon auch als Aussage des Kanzlers verstehen, wenn man will, nämlich sowas wie, das ist alles nicht meine Baustelle.
0: Ja, du hast es jetzt eben ja schon gesagt, wie das ankommt, dass es das Stirnrunzeln gibt in Berlin. Was blüht ihm denn, wenn er zurückkommt? Also welcher Wind wird ihm denn entgegenwehen?
3: Naja, da kommen natürlich erstmal politisch einige dicke Brocken auf ihn zu. Die warten auf ihn hier auf seinem Schreibtisch. Einige Reformen hat er vor der Brust. Pflege, die Rentenreform, die vor der Sommerpause gerade so vorbereitet wurde, quasi in den Raum gestellt wurde. Eine Steuerreform wird da auf ihn warten. Und dann natürlich einige Landtagswahlen. Zuerst in Sachsen-Anhalt, wo ja derzeit die AfD in Umfragen sehr gut dasteht. Das wird ihm und seiner Union ziemlich sicher ziemliche Kopfschmerzen bereiten.
2: Nun haben jetzt einige unabhängige Meinungsforschungsinstitute nochmal wieder bescheinigt, dass die Unbeliebtheit von Kanzler Merz doch ziemlich groß ist. Da könnte man vielleicht auch denken, dass in Berlin gedacht wird, mein Gott, dann ist er halt nicht da. Es geht vielleicht auch besser ohne ihn. Wie tickt denn das politische Berlin zurzeit ohne Kanzler?
3: Also ich habe in der Schärfe, so von wegen ist es besser, dass er gerade nicht hier ist, das jetzt überhaupt nicht gehört. Eher tatsächlich dieses leichte Unbehagen. So, es wäre schon angemessen, wenn angesichts der Lage sich der Kanzler auch mal wieder zeigen würde. Aber man muss schon auch sagen, es gibt auch einige Leute, die sagen, na ja, jetzt haltet mal den Ball flach. Auch ein Friedrich Merz hat mal 2-3 Wochen Pause und etwas Abstand verdient.
0: Sagt Katrin Auer aus unserem Hauptstadtstudio in Berlin auf unsere Frage, wo ist er denn eigentlich? Der Kanzler noch im Urlaub, aber er kommt dann wohl demnächst zurück. Dankeschön.
3: Gerne.

0: Der Bremen 1 Verkehrsservice um 7.51 Uhr mit einer Gefahrenmeldung. Vorsichtig bitte, auf der A27 Walsrode Richtung Bremen in Höhe Walsrode West steht ein defektes Fahrzeug.
1: Tja, die Romantics haben ja gerade im Schlaf geredet. Das kann man natürlich auch machen, talking in your sleep. Aber schön ist es natürlich, wenn wir in echt real und wach miteinander reden. Aber das tun wir leider immer weniger. Laut einer aktuellen Studie reden wir 30% weniger, also 13 Minuten am Tag. Also das ist Schweigen in der Straßenbahn, Schweigen im Wartezimmer, Schweigen vielleicht im öffentlichen Raum. Das ist nicht so toll. Da haben wir Sie gefragt, wie ist es denn, wie kommt sowas bei Ihnen an? Und da haben wir zum Beispiel diese Nachricht bekommen.
2: Das allergrößte Problem ist die Geschichte mit KI. Alleine schon, wenn Sie irgendwo anrufen wollen, bei einem Arzt oder was, geht alles nur noch über KI mit irgendwelchen Sprachcomputern.
0: Tja, absolut, stimmt. Habe ich so gar nicht dran gedacht, aber das ist wirklich so. Also diese Studie ergibt, wir reden alle viel, viel weniger und das wollen wir natürlich auch nicht, dass der Schnack verschwindet. So ein bisschen miteinander reden ist ja schon eine gute Sache. Ne? Also deshalb schicken Sie uns heute Morgen gerne eine Sprachnachricht. Reden Sie mit uns, schnacken Sie mit uns.
1: 0421 246611, das ist unsere Nummer. Was kommt das? Was macht das mit Ihnen? Schnacken Sie gerne über den Vermissen Sie das? Wieder mehr schnacken? Schicken Sie uns gerne Ihre Meinung.

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1: Mit Martin Busch, guten Morgen. Drohnenabwehr. Deutschland bekommt neues Zentrum in Sachsen-Anhalt. Warnstreik. Seehäfen folgen kurzfristigem Aufruf von Verdi. Rückkehr. Auch Niklas Füllkrug soll Werders Angriff offensichtlich verstärken. Das Wetter. Vor allem ab dem Mittag regnerisch bei maximal 21 Grad. Ferngesteuerte Drohnen spielen im militärischen Bereich eine immer größere Rolle. Tödliche Fracht bringen sie nicht nur im Krieg Russlands gegen die Ukraine. Auch Deutschland will sich diesen technologischen Fortschritt zu eigen machen, allerdings auf defensive Art und Weise. In Kochstedt wird heute ein Zentrum zur Drohnensicherheit eingeweiht. Birte Sönnigsen, was genau soll dort in Sachsen-Anhalt passieren?
2: Hier sollen neue Technologien erforscht und entwickelt und dann auch unter realistischen Bedingungen erprobt werden. Da geht es also auch gezielt darum, Abwehrmöglichkeiten für neueste Drohnentechnik zu verbessern. Denn Drohnen haben sich extrem weiterentwickelt. Sie können inzwischen teilweise Abwehrsysteme überwinden. KI-gesteuerte Drohnen können teilweise auch Ziele anfliegen, selbst wenn man versucht, sie mit einem Störsender davon abzuhalten. Es wird auch immer komplizierter, die unterschiedlichen Drohnentypen durch Sensoren zu erkennen. Das hatte der Innenminister Alexander Dobrindt ja nach dem Anschlag auf den Leipziger Flughafen auch angedeutet. Da hat er gesagt, diese Drohne sei gezielt so konzipiert gewesen, dass sie bestehende Drohnenabwehrmaßnahmen hätte umgehen können. Er spricht denn da auch von einem technischen Wettrüsten. Und um dabei Schritt halten zu können, soll eben dieses neue Forschungszentrum helfen.
1: Informationen von Birte Sönnigsen. Die Thüringer Koalition aus CDU, SPD und BSW bröckelt. 2 von 15 BSW-Abgeordneten teilten mit, sie trügen CDU-Ministerpräsident Mario Vogt nicht mehr mit. Dieser stehe somit nur noch einer Minderheitsregierung vor, so Anke Wirsing und Sven Künzel in einer gemeinsamen Erklärung. Hintergrund ist ein Richtungsstreit zwischen Parteigründerin Sarah Wagenknecht und Thüringens BSW-Chefin Katja Wolf. Der Bundesvorstand ist dafür, die sogenannte Brombeer-Koalition in Erfurt zu beenden. Das BSW will die Angelegenheit auf einem Sonderparteitag klären. Die effektivsten, schmerzhaftesten Streiks sind die, auf die sich die Arbeitgeberseite nicht einstellen kann. Die Gewerkschaft Verdi hat die Mitarbeiter der deutschen Seehäfen gestern Nachmittag dazu aufgerufen, für 24 Stunden die Arbeit ruhen zu lassen. In Bremen, Bremerhaven, Wilhelmshaven, Emden, Brake und auch in Hamburg beteiligen sich die Beschäftigten. Einzelheiten aus der Nachrichtenredaktion von Hanna Agard.
3: Schon gestern Abend zu Beginn der Nachtschicht haben die ersten Beschäftigten die Arbeit niedergelegt, unter anderem am Autoterminal in Bremerhaven. Dort sind für heute 2 Kundgebungen geplant. Eine läuft zurzeit, die andere ist dann um 15 Uhr. Laut Verdi hatten sich dazu am Morgen rund 400 Teilnehmerinnen und Teilnehmer versammelt. Das jüngste Angebot der Arbeitgeber hatte die Gewerkschaft zuvor abgelehnt. Verdi fordert für die rund 11.000 Beschäftigten in den Häfen 8,2% mehr Lohn, mindestens aber 2,50 Euro mehr pro Stunde bei einer Laufzeit von 12 Monaten. Die Arbeitgeberseite hatte zuletzt 5,2% bei 19 Monaten Laufzeit angeboten.
1: Für Bremens Regierung ist es ein Beleg, dass die Stadt ein wichtiger Standort im Bereich künstlicher Intelligenz ist. Fast 3000 Fachleute für KI treffen sich gerade in Bremen zu einer Konferenz. Und es ist nicht irgendeine Konferenz, sondern die älteste ihrer Art weltweit. Die eigentliche Tagung findet im Kongresszentrum und in den Messehallen statt. Aber es gibt auch Veranstaltungen für die Öffentlichkeit, berichtet Sven Weingärtner.
4: Wie lassen sich Verkehrsflüsse mit künstlicher Intelligenz besser steuern, damit es weniger Staus gibt? Wie gut kann ein Roboter eine Zucchini in feine Scheiben schneiden? Aber auch, wo helfen Programme, medizinische Daten auszuwerten und Krankheiten früher zu erkennen? Bei der internationalen und europäischen Doppelkonferenz ICHKI-IKAI tauschen sich Forscher und Forscherinnen über aktuelle Entwicklungen und neue Erkenntnisse aus. Die Veranstaltung ist für Fachleute, aber es gibt etwa auf dem Domshof in der Bremer Innenstadt und im Kulturforum am Domshof auch Angebote für Interessierte. Vorträge zu den Themen Medien, Verwaltung, Bildung und Arbeitsplatz und Experimentierstationen, um selbst auszuprobieren, was mit KI möglich ist oder eben auch noch nicht.
1: Und jetzt weitere Meldungen aus Bremen, Bremerhaven und Niedersachsen mit Markus Fliegel.
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6: Die Staatsanwaltschaft ermittelt wegen Computersabotage gegen eine mutmaßlich kremlnahe Hackergruppe, die Ziele in Bremen attackiert haben soll. 11 Fälle werden den Hackern konkret vorgeworfen, von denen unter anderem die Polizei Bremen und die BSAG betroffen waren. Die Angriffe sollen zwischen 2024 und 2026 stattgefunden haben. In der Folge sollen Webseiten zum Teil stundenlang lahmgelegt gewesen sein.
7: Bundesweit machen die Ermittler die Hacker für insgesamt 25 Angriffswellen verantwortlich. Im Bremer Rathaus ist am Abend zum 6. Mal der Bremer Buchhandlungspreis verliehen worden. Er geht in diesem Jahr an die Buchhandlung Lesumer Lesezeit im Stadtteil Burglesum. Die Inhaberin Svenja Esch erhielt den mit 3.000 Euro dotierten Hauptpreis. Zwei weitere Preise gingen an die Buchhandlung Peterswerder und den Buchladen in der Neustadt. Bei einem Verkehrsunfall in Lohne im Landkreis Vechta sind am Abend 5 Menschen schwer verletzt worden. Ein 19-Jähriger hatte gerade zum Überholen angesetzt, als das Auto einer 27-Jährigen vor ihm in eine Hofeinfahrt abbiegen wollte. Dadurch kam es zum Zusammenstoß. Alle 5 Menschen in beiden Autos kamen anschließend ins Krankenhaus.
1: Damit sind wir beim Sport in der Rundschau heute Morgen mit Axel Posizki. Axel, das wäre oder ist ein Paukenschlag. Ein weiterer Rückkehrer soll die Bremer Offensive verstärken. Von Niklas Füllkrug ist die Rede. Was ist da dran?
8: Ja, also zuerst berichtete Sky davon, dass der 33-Jährige schon heute zum Medizincheck nach Bremen kommen soll. Danach soll er dann einen Vertrag über eine einjährige Leihe unterschreiben. Füllkrug spielte in den sportlichen Planungen von West Ham United offensichtlich keine Rolle mehr und durfte zuletzt sogar nicht einmal mehr mit der Mannschaft trainieren. Der Angreifer hatte sich selbst fit gehalten und soll sich in körperlich guter Verfassung befinden. Mit Füllkrug kommt eine echte Identifikationsfigur zu Werder zurück. Der Stürmer ist die dringend benötigte Soforthilfe in der Offensive. Durch seine Verpflichtung könnte nach einer eher mittelmäßigen Vorbereitung doch noch eine Aufbruchsstimmung an der Weser entstehen. Bereits gestern Abend gab Werder ja die Verpflichtung von Erin Dingci bekannt. Auch da handelt es sich um eine einjährige Leihe. Der 24-Jährige kommt vom Bundesliga-Konkurrenten Freiburg und soll Werder durch seine Schnelligkeit mehr Durchschlagskraft im Angriff geben. Dingci laboriert allerdings noch an muskulären Problemen und soll erst in der nächsten Woche mit der Mannschaft trainieren. Und geglückter Saisonauftakt für die Tischtennisprofis von Werder Bremen. Gestern Abend schlugen sie in eigener Halle den TTC Fulda Marbazell. Mit 3:2, fast 3,5 Stunden dauerte der Krimi mit dem besseren Ende für Werder.
1: Das war der Sport und das war die Rundschau am Morgen mit Martin Busch.
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9: Ja, da fangen wir jetzt mal mit den Spitzenreitern an. Wir haben die höchsten Temperaturen an der Küste. Aber höchste Temperaturen sind auch relativ. 16 Grad in Bremerhaven, 16 Grad auch in Wilhelmshaven und auch in Cuxhaven. Das ist das, was der heutige Dienstag zum Einstieg zu bieten hat. 14 Grad in Bremen und 14 Grad auch in Oldenburg. Dazu ein sehr bedeckter Himmel. Die Sonne hat heute wirklich wenig Chancen. Vor allem am Mittag und am Nachmittag kommt ein dickes Regengebiet. Das zieht von Westen her über uns hinweg. Und die Tageshöchsttemperaturen bleiben ebenfalls verhalten. 19 bis 21 Grad.
10: 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Um 8:08 der Blick auf die Straßen. Zunächst einmal A1 Osnabrück Richtung Bremen. Zwischen dem Dreieck Stur und Bremen-Arsten haben wir leider mittlerweile 5 Kilometer Stau. Verzögerung hier 20 Minuten. Von der A1 rüber auf die A27 Bremen Richtung Bremerhaven. Zwischen Bremerhaven Süd und Geestemünde 3 Kilometer Stop and Go. Auf der B75 B6 Oldenburger Straße Richtung Bremen Überseestadt staut es sich zwischen Delmenhorst und Woltmershausen Hohentorshafen auf aktuell 6 Kilometer Länge. So lange ist hier Stop-and-Go-Verkehr. Auweia.
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9: Tja, und bei so grauem Wetter, da kann man natürlich auch ein bisschen mundfaul werden. Eine aktuelle Studie hat uns ja gezeigt, dass wir alle 30% weniger reden miteinander. 13 Minuten sind das pro Tag, die wir an Worten einsparen. Und das ist natürlich irgendwie blöd. Findet auch Ute, sie hat uns eine WhatsApp geschrieben, dass sie 46 Jahre als Krankenschwester unterwegs war. Und wenn man da nicht kommunikativ ist, schreibt sie, wäre das für die Patienten blöd. Das
10: absolut,
9: stimmt.
10: Absolut. Bitte weiter schnacken und sie freut sich auch, wenn hier ein bisschen geschnackt wird. Und das werden wir auch gleich tun. Und worüber schnacken wir im Norden am liebsten?
9: Übers Wetter.
10: Übers Wetter. Wie das so wird. Und meistens bleibt es genauso, wie es ist. Aber wir schnacken trotzdem gerne übers Wetter. Und das machen wir gleich mit unserem Bremen 1 Wetterexperten. Guten Morgen.
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0: Und mit diesem Song schicken wir liebe Grüße rüber nach Vechta zum Finale des Stoppelmarkts. Heute letzter Tag, 18 Minuten nach 8 ist es jetzt und noch der Blick auf die Straße der Bremen 1 Verkehrsservice mit einer Gefahrenmeldung. Vorsichtig bitte auf der A7 Hannover Richtung Hamburg zwischen Berghof und Schwarmstedt. Hier liegen Gegenstände.
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2: Und das besprechen wir heute mit Kai Völker. Guten Morgen, Kai.
3: Moin, Anja. Moin, Olaf.
2: Eine aktuelle Studie sagt, dass wir alle zu wenig reden. 30% weniger wird gesprochen. Dabei ist es doch eigentlich so einfach, wenn man ein Gespräch sucht, einfach mal mit dem Wetter anzufangen. Deswegen, Kai, mit dir würde ich gerne sprechen. Wie wird das Wetter?
3: Du möchtest gerne Smalltalk-Tipps.
2: Smalltalk, genau.
3: Kriegst du ja. Bremen 1 Wettermelderin Katja Hüller hat mir ein Foto geschickt. Ein sehr schönes von gestern Abend, 17. August, kurz nach 20 Uhr aus dem Osten von Bremen. Mit einem traumhaften Sonnenuntergang mit dicken, schönen Wetterwolken. 15 Grad schreibt sie dazu und ein Lichtpanorama. Ich sag's euch, schöner als jede Fototapete.
2: Das ist Bremen.
3: Das ist Bremen.
2: Das ist einfach Bremen.
3: Heute braucht man allerdings eher lange Hosen und ein leichtes Jäckchen, denn vom zuletzt so durchgehend beständigen Hochdruckwetter sind wir dann doch weit entfernt. Bei uns in Bremen, Bremerhaven, Nordwestniedersachsen wird's heute recht wolkig bleiben. Wenig Sonne, vor allem zum Mittag und Nachmittag, denn da kommt von Westen her, vom Emsland, neuer Regen zu uns rein und macht sich dann erstmal breit.
0: Jetzt weiß ich, dass sich viele über den Regen freuen, dass es ähnlich ein bisschen Wasser von oben gibt. Trotzdem stehen natürlich auch einige Veranstaltungen an am Wochenende der CSD in Bremen. Wir haben den Brookser Heiratsmarkt, Ronan Keating im Bassum, die Landtage Nord- und Wüsting, Stadtfest Oldenburg und. Ich könnte ewig weitermachen. Da wäre natürlich so ein bisschen Sonnenschein und ein bisschen trockene Phasen auch gut. Wie geht's denn weiter die Woche?
3: Also morgen. Fangen wir doch mal mit dem morgigen Mittwoch an. Es wird eher am Vormittag regnen. Das heißt, am Nachmittag wird es dann doch langsam trockener für Ronan Keating. Da kann man dann vielleicht auch mal so ein Gewitter kurz ertragen. Die Temperaturen ändern sich gar nicht. Also wir bleiben zwischen 19 und 21 Grad bei uns. Am Donnerstag Sonne. Zumindest steht es hier und ich nehme es gerne mit auf.
0: Nehmen wir so.
3: Absolut. 20 bis 23 Grad. Das merkt man auch daran, dass die Temperaturen wieder ein bisschen nach oben gehen. Sobald die Wolken Platz machen, hat die Sonne dann doch noch ordentlich Power. Und am Freitag

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7: Mit Markus Fliegel, guten Morgen. In Sachsen-Anhalt eröffnen Innenminister Dobrindt und Forschungsministerin Bär am Vormittag ein neues Drohnenforschungszentrum. Am Standort des Deutschen Zentrums für Luft- und Raumfahrt in Magdeburg-Kochstedt sollen künftig Technologien auch zum Aufspüren und Abwehren von Drohnen entwickelt und erprobt werden. Das gehört zur Strategie von Bund und Ländern zum besseren Schutz kritischer Infrastruktur. Der Flächenbrand im belgischen Naturschutzgebiet Hohes Venn gilt weiter als unberechenbar. An der Brandbekämpfung sind auch deutsche Einsatzkräfte beteiligt. Deren Einsatzleiter Philipp Krüger rechnet mit starken Winden und Böen aus Südwest, weshalb man sich nun auf eine neue Lage vorbereiten müsse, wie er gestern sagte. Zugleich erwartet der Deutsche Wetterdienst für heute mehr Regen in der Region. Und jetzt weitere Meldungen aus Bremen, Bremerhaven und Niedersachsen.
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7: Bei der weltweit wichtigsten KI-Konferenz, die derzeit in Bremen stattfindet, beginnt heute der Hauptteil im Kongresszentrum und in den Messehallen. 3000 Experten und Expertinnen für künstliche Intelligenz aus aller Welt sind derzeit dafür an der Weser. Es gibt aber auch Veranstaltungen für die Öffentlichkeit, so etwa Vorträge zu Chancen und Risiken von KI in Medien, Verwaltung, Bildung und am Arbeitsplatz. Der Bremer Senat entscheidet heute über die Freigabe von 26 Millionen Euro für die Sanierung des Bremerhavener Verbindungskanals. Wegen des maroden Kanals ist der zentrale Zugang in das touristische Zentrum der Stadt aktuell stark eingeschränkt. Übermorgen sollen erste Verträge mit Baufirmen unterschrieben werden. 2028 soll der Kanal und die darüber führenden Brücken fertig sein. Zum Sport. Der Wechsel von Niklas Füllkrug zu Werder Bremen ist Medienberichten zufolge perfekt. Der 33-jährige Stürmer soll danach vom Premier League-Absteiger West Ham United ausgeliehen werden. Definitiv beschlossen ist der Transfer von Erin Dingci. Er kommt vom SC Freiburg und ebenfalls auf Leihbasis. Das waren Nachrichten mit Markus Fliegel.
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8: Tja, und wenn Sie ganz viel Glück haben, wie zum Beispiel gerade ein bisschen in Ottersberg oder auch in Wildeshausen und Fisberg, da sehen Sie ein bisschen Sonnenschein. Das ist aber eher ein seltener Moment heute, sollten Sie genießen, denn allgemein ist der Himmel grau verhangen, immer mal wieder Regenschauer, vor allem am Mittag und am Nachmittag. Da zieht von Westen her ein dichtes Regengebiet über uns hinweg. Grau und grau, also der Dienstag, die Maximalwerte auch nicht so prickelnd, nur 19 bis 21 Grad.
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9: Um 8.32 Uhr der Blick auf die Straßen. Zunächst einmal eine Gefahrenmeldung. Vorsichtig bitte auf der A7 Hannover Richtung Hamburg zwischen Berghof und Schwarmstedt. Hier liegen Gegenstände. Dann A1 Osnabrück Richtung Bremen zwischen dem Dreieck Stur und Bremen-Asten. 5 Kilometer Stau, Verzögerung hier mittlerweile eine knappe halbe Stunde. A27 Bremen Richtung Bremerhaven zwischen Bremerhaven Süd und Geestemünde. 3 Kilometer stockender Verkehr. Die A352 Richtung A7 ist zwischen Langenhagen, Kaltenweide und Dreieck Hannover Nord. Wegen Bauarbeiten bis ca. 9.30 Uhr, also eine knappe Stunde noch, gesperrt. Auf der B75, B6 Oldenburger Straße Richtung Bremen-Überseestadt staut es sich zwischen Delmenhorst und Wolpmershausen-Hohentorshafen. Aktuell haben wir hier 6 Kilometer stockenden Verkehr.
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8: Tja, und wir alle haben ein bisschen das Reden verlernt. Also wir jetzt hier nicht gerade bei Bremen 1, das werden Sie ab und zu merken. Aber allgemein reden wir weniger als noch vor ein paar Jahren. Circa 30% weniger sogar. Das sind rund 13 Minuten am Tag. Das finden wir blöd und das finden Sie auch blöd, wie Antje uns schreibt. Vor allem in Straßenbahnen, wenn alle nur noch auf ihr Handy gucken und nicht mehr miteinander reden. Das ist richtig traurig und das macht Menschen auch einsam.
9: Tja, überleg mal, wie viele Minuten am Tag dass gute Dinge sind, die da wegfallen, wenn man so ein bisschen schnackt. Auch mit Menschen, die ja vielleicht ein bisschen einsam sind, die vielleicht nicht so viele Gespräche haben. Deshalb einfach wollen wir dazu auffordern, ermuntern, einfach mal wieder ein bisschen mehr zu schnacken, ein bisschen mehr die Sprache wieder zu fördern. Und deshalb sind wir dahin gegangen mit unserer Reporterin, wo noch gesprochen wird. Und darüber berichten wir gleich.
8: Guten Morgen.
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0: 8 Uhr und weiter dürfte ich eigentlich, ne? 8 Uhr, wenn ich 30% weniger reden, dann 8 Uhr 41, ich sag's aber trotzdem. Hier ist Bremen, ne, das lasse ich weg. So, eins, genau. Nein. Also das Problem ist, wir reden laut einer Studie 30% weniger, weil wir alle nur noch aufs Handy gucken, Nachrichten schicken und so weiter, wird immer weniger geredet. Ist jetzt keine Quatschsache, sondern ist wirklich eine Studie, wo Wissenschaftlerinnen und Wissenschaftler herausgefunden haben, dass 30% weniger Wörter pro Tag benutzt werden.
1: Das sind ungefähr 338 an der Zahl, egal ob Mann oder Frau im Übrigen. Ne? Nicht, dass Sie denken, nur die Männer reden weniger. Nee, auch die Frauen reden weniger. Aber unsere Kollegin Mirjam Wenig aus der Bremer 1 Redaktion, die redet gerne und deswegen ist sie mal losgezogen und hat geguckt, wo wird geschnackt.
2: In der Straßenbahn wird nicht mehr geredet und wir kaufen alles online. Wo kann man denn in Bremen überhaupt noch richtig schön mal schnacken? Ich suche die Lösung hier mitten in Gröpeling im Helene-Kaisen-Nachbarschaftshaus. Da gibt es nämlich jede Woche einen offenen Spieletreff. Moin, darf ich mich dazusetzen?
3: Sehr gerne.
2: Was spielen wir denn hier?
3: Wir spielen jetzt Skippo.
2: Skippo, oha. Ist das kompliziert?
4: Nein, überhaupt nicht.
2: Und sagt mal, kommt man ja auch ins Gespräch mal miteinander, so mit den Nachbarn?
3: Ja, wir schnacken über alles, über Gott und die Welt.
2: Jetzt gibt es ja eine Studie, dass die Leute weniger reden. Merken Sie das auch?
3: Nee, überhaupt nicht. Wir schnacken, bis dass der Arzt kommt.
4: Ich habe immer Gespräche. Egal, wo ich bin, ob ich einkaufen bin, immer. Ich rauche immer noch zwischendurch und dann hat man immer Gespräche.
2: Was ist dein Geheimnis? Warum sprechen die Leute mit dir oder du mit denen?
4: Weiß ich nicht. Wenn ich da sitze und rauche, da ist auch jemand, dann komme ich immer ins Gespräch.
2: Du bist aber eine Nette vielleicht.
4: Ja, denke ich mal.
2: So, noch einen Tisch weiter sehe ich zwar Kekse auf dem Tisch, aber kein Spiel. Ihr spielt ja gar nicht.
5: Da sind die Karten. Und was ist jetzt Pause?
2: Und was spielt man hier?
5: Skat.
2: Skat ist ja ein Spiel, da muss man sich auch sehr konzentrieren. Redet ihr trotzdem noch nebenbei?
5: Na klar. Oh, was? Darum bin ich ja hier.
2: Und worüber schnackt man hier so?
5: Eigentlich über alles. Wenig politisch, ne?
6: Politiker kann man ja nur schimpfen. Ne? Eben haben wir gerade über Autos geredet.
7: Unsere ersten Autos, die wir hatten.
2: Was war das?
7: Ich hatte einen Mini Cooper, 1275, 68 PS. Das war eine Granate. Bei der Bundeswehr keine Kohle gehabt und dann ohne Öl nach Goslar. Auf halber Strecke war der Motor breit.
2: Conny, du bist hier in der Skatrunde die einzige Frau. Hältst dir die Stellung. Wie bist denn du dazu gekommen?
8: Tja, man hat mir davon erzählt, dass hier super nette Männer sind und dass denen mal gezeigt werden muss, wie man Skat spielt. Und das probiere ich jetzt immer.
2: Conny, es gibt eine Studie, dass die Leute weniger miteinander sprechen. Ist dir das aufgefallen?
8: Ja, sogar sehr tüchtig, aber nicht in dieser Runde, sondern generell im privaten Bereich. Wenn man in ein Wartezimmer kommt, die Leute unterhalten sich nicht mehr, sondern die sitzen mit ihrem Handy da, teilweise zwei Verwandte nebeneinander, immer nur Handy, Handy, Handy. Und ich finde das sehr schlimm, weil wenn ich nur Bilder von rechts nach links schicke, gibt mir das nicht so ein Zusammengehörigkeitsgefühl, wie wenn man mit den Leuten spricht oder wenn man denen auch ins Gesicht schauen kann und auch sehen kann, wie die reagieren. Das finde ich bei Gesprächen, wenn die ein bisschen intensiver sein sollen, auch gar nicht mal so unwichtig.
1: So, das war jetzt aber mal eine Ansage hier. Tja. Also Handy weg und deswegen ihren Nebenmann oder ihre Nebenfrau einfach mal wieder ansprechen und sich schön unterhalten, so wie es im Spieletreff in Gröpeling auch gemacht wurde. Mirjam Beniger hat sich da ja ein bisschen umgeschaut. Und wenn Sie nicht wissen, worüber Sie reden, dann reden Sie über das Wetter, Musik. Gibt ja so viele Themen.
0: Ja?
1: Fußball.
0: Fußball.
1: Fußball,
0: ja, da könnte ich jetzt auch. Autos haben wir gerade gehört.
1: Autos.
0: Also es gibt vieles, worüber man reden kann. Und wenn jetzt Schnitt 30% weniger geredet wird, müssen wir jetzt ja doppelt so viel reden, um das wieder aufzuholen.
1: Also, machen wir. Aber erstmal lassen wir singen.

0: Mehr. Wir müssen mehr schnacken. Wir müssen die 30% aufholen. Eine Studie hat ergeben, dass 38% weniger Wörter benutzt werden am Tag. Die Menschen reden immer weniger, weil halt nur noch getippt, geschrieben und so weiter wird, aber halt nicht mehr miteinander gesprochen wird.
1: Ja, und die Kollegin Sabine Schimanski kam gerade rein und hat gesagt, ich kann mir das gar nicht vorstellen. Mein Mann und ich, wir reden die ganze Zeit. Ja, das ist auch schön, wenn man als Ehepartner auch noch weiß, was man sich zu erzählen hat. Martina aus Bremerhaven hat auch geschrieben, im Zweifel redet sie beim Einkaufen sogar mit dem Wischroboter. Der lächelt so nett. Also das ist, niemand ist vor meinem Gesabbel sicher und als Hundemama und Raucherin findet man sowieso immer jemanden zum Schnacken. Das stimmt. Mit so einem Hund an der Leine ist sofort das Eis gebrochen und man hat was, worüber man reden kann. Aber vielleicht geht es ja auch ohne Hund.
0: Aber mir fällt auch auf, dass man manchmal anfängt, auch mit Gegenständen zu reden. So mit dem Wischroboter zu reden, ihn
1: Kaffeemaschinen.
0: Zu loben. Kaffeemaschinen. Ja, Kaffeemaschinen, wenn das gut läuft, auch gerne. Also wie behalten Sie das? Schnacken Sie noch ordentlich? Wo haben Sie den letzten schönen Schnack gehalten? Oder sind Sie auch eher mundvoll und sagen, nee, genau richtig, dass weniger gesprochen wird, gefällt mir viel besser. Schreiben Sie uns gerne oder sprechen Sie gerne mit uns per Sprachnachricht 0421 246 611.

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1: Mit Markus Fliegel. Guten Morgen. Neues Forschungszentrum soll Aufspüren und Abwehren von Drohnen erproben. Neuer Prozess um Korruption an Elsfleter Werft beginnt. Wechsel von Füllkrug zu Werder ist offenbar weitgehend beschlossen. Das Wetter, viele Wolken, wenig Sonne, im Tagesverlauf öfter Regen, höchstens 21 Grad. Der Fund einer mit Sprengstoff bestückten Drohne am Flughafen Leipzig hat vor kurzem die Gefahr der Technologie von Drohnen erneut in den Fokus gerückt. Bundesinnenminister Alexander Dobrindt und Forschungsministerin Dorothee Beer weihen nun am Vormittag ein neues Drohnenforschungszentrum in Sachsen-Anhalt ein. Birte Sönnigsen.
2: Hier soll neue Drohnentechnik erforscht und entwickelt werden und am Flughafen Magdeburg-Kochstedt auch direkt in der Praxis getestet werden. Ziel ist es, mit der rasanten technischen Entwicklung im Bereich der Drohnen mitzuhalten. Unterschiedliche Drohnentypen mit Sensoren zu erkennen, wird immer komplizierter. Und KI-gesteuerte Drohnen können inzwischen auch Ziele ansteuern, selbst wenn man versucht, sie mit einem Störsender davon abzuhalten. Das Zentrum soll also dabei helfen, dass Deutschland beim technischen Wettrüsten mit Drohnen mithalten kann.
1: Rund 3000 Experten und Expertinnen für künstliche Intelligenz treffen sich gerade in Bremen bei der weltweit wichtigsten KI-Konferenz. Ab heute beginnt der Hauptteil im Kongresszentrum und den Messehallen und es gibt auch Veranstaltungen für die Öffentlichkeit. Zuletzt war die renommierte EachKai-Konferenz vor mehr als 40 Jahren in Deutschland. Zum ersten Mal ist sie in Bremen. Für Bremens Wirtschaftsstaatsrätin Maike Frese ist das eine große Auszeichnung für Bremen, dass die Veranstaltung hier stattfindet.
3: Das ist richtig toll. Das zeigt, dass wir sowohl als Wissenschaftsstandort, aber auch als Wirtschaftsstandort, wo ja viel KI angewandt wird, dass wir als Standort wahrgenommen werden. Also wenn wir uns angucken, wir haben Luft- und Raumfahrt, wir haben Robotik, es wird geforscht an selbstfahrenden Vehikeln. Da ist KI ein absolutes Thema. Da ist KI überhaupt nicht wegzudenken.
1: Vor dem Landgericht Oldenburg beginnt zur Stunde ein weiterer Prozess zum Betrugs- und Korruptionsskandal auf der Elsfleter Werft. Angeklagt ist ein 57-jähriger ehemaliger Vorstand der Werft. Die Elsfleter Werft war mit der Sanierung des Marineschulschiffs Gorch Fock beauftragt. Dabei schnellten die Kosten in die Höhe, Ungereimtheiten fielen auf. Gerhard Snitja in Oldenburg kennt die konkreten Vorwürfe.
4: Drei große Komplexe werden in diesem Prozess behandelt. Erstens spricht die Anklage von gewerbsmäßigem Betrug. Die von ihm geleitete Elsfleter Werft soll systematisch unzutreffende Abrechnungen erstellt haben, zulasten des Marinearsenals, und zwar mit dem Wissen des Angeklagten. Zweitens geht es um Vorteilsgewährung. Ein Kostenprüfer des Marinearsenals, der ja eigentlich eine Kontrollfunktion ausüben sollte, soll beide Augen zugedrückt haben. Dafür soll der Angeklagte ihm ein Darlehen von 400.000 Euro gewährt haben. Dritter Anklagepunkt ist schwere Untreue, das heißt unerlaubte Bankgeschäfte, eine lückenhafte Buchführung und eine Insolvenzverschleppung. Es ist ein riesiger Prozess. Bis Weihnachten sind 25 Verhandlungstage angesetzt.
1: Niklas Füllkrug spielt wohl bald wieder für Werder Bremen. Nach Medienberichten ist der Wechsel des Stürmers bereits beschlossene Sache. Nach der Verpflichtung von Erin Dingci ist er die nächste Verstärkung des Bremer Sturms. Axel Pusitzki aus der Sportredaktion.
5: Wie zuerst Sky berichtete, soll der 33-Jährige schon heute zum Medizincheck nach Bremen kommen. Danach soll er einen Vertrag über eine einjährige Leihe unterschreiben. Füllkrug spielte in den sportlichen Planungen von West Ham United offensichtlich keine Rolle mehr und durfte sogar nicht einmal mehr mit der Mannschaft trainieren. Der Angreifer hatte sich zuletzt selbst fit gehalten und soll in körperlich guter Verfassung sein. Mit Füllkrug kommt eine echte Identifikationsfigur zurück. Für Werder ist der Stürmer die dringend benötigte Soforthilfe in der Offensive. Durch seine Verpflichtung könnte nach einer eher durchwachsenen Vorbereitung doch noch eine Aufbruchsstimmung an der Weser entstehen.
1: Das waren Nachrichten mit Markus Fliegel.
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6: Aber aktuelle Temperaturen: 14 Grad in Bremen, 15 in Bremerhaven, in Gnarrenburg 13 und in Osterholz-Scharmbeck 14 Grad. Es gibt heute ein dickes Regengebiet, das über uns hinwegzieht. Vor allem am Mittag und am Nachmittag kann es hier und da verstärkt regnen. Die Temperaturen liegen ganz minimal zwischen 19 und 21 Grad.
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7: Um 9:04 der Blick auf die Straßen. Zunächst einmal A1 Osnabrück Richtung Bremen zwischen dem Dreieck Stur und Bremen-Arsten. Leider auch heute Morgen wieder 5 Kilometer stockender Verkehr. Dadurch dauert es hier 20 Minuten länger. Und die A352 Richtung A7 ist zwischen Langenhagen, Kaltenweide und Dreieck Hannover Nord wegen Bauarbeiten bis ca. 9.30 Uhr gesperrt. Das ist noch eine knappe halbe Stunde und dadurch staut es sich hier.
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7: Ob Niklas Füllkrug auch so ein lila Pullover tragen wird wie damals Claudio Pizarro, als er am Flughafen ankam? Erinnerst du dich, vor 10, 11 Jahren, da kam Claudio Pizarro, auch so eine Rückholaktion von Werder wieder zurück und landete am Flughafen und hatte so einen auffälligen lila Pullover an, der danach in allen Geschäften nachgefragt wurde, weil denn alle einen lila Pullover tragen wollten. Erinnerst du dich nicht an den lila Pullover?
8: Nee, da war ich zu klein. Da war ich zu klein vor 10, 11 Jahren. Da war ich ja noch.
7: 18.
8: Ja.
7: Gerade so.
8: Nee, weiß ich nicht, aber Niklas Füllkrug, ich sag mal so, wenn er heute vielleicht eventuell in diesen Minuten in Bremen ankommt, würde ich mich freuen, wenn er einfach den direkten Weg hier ins Funkhaus fände. Vielleicht können Sie ihm den weisen. Vielleicht noch bis 10 Uhr sind wir noch hier und dann könnten wir den ersten Antrittsbesuch im Studio von Bremen 1, das wäre doch der Knaller.
7: Also wir halten Sie auf alle Fälle auf dem Laufenden. Ob er hier noch vorbeikommt oder im lila Pullover, wie auch immer, Sie verpassen hier bei uns nichts. Guten Morgen.
8: Guten Morgen.
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0: 9 Uhr und gleich 14 Minuten. Hier ist der Dienstagmorgen auf Bremen 1 und ich verpasse ja gerne Dinge, muss ich ja gestehen. Ich bin sehr oft zu spät dran und in diesem Jahr habe ich mir vorgenommen, das wird mir nicht nochmal passieren. Wann immer ich im Bürgerpark vorbeigehe und die wunderbaren Plakate sehe, Shakespeare im Park, denke ich mir immer, jetzt musst du da auch irgendwann mal hin. Jahr um Jahr verpasse ich es. Aber damit es mir in diesem Jahr nicht nochmal passiert, haben wir uns jemanden eingeladen.
1: Und zwar von der Shakespeare Company in Bremen ist der Schauspieler Tim Lee hier bei uns im Studio bei Bremen 1. Schönen guten Morgen.
2: Moin. Guten Morgen.
1: Ja, also morgen geht's los mit Shakespeare im Park. Jetzt blicken wir natürlich so ein bisschen gen Himmel und sagen, sein oder nicht sein, wird es denn stattfinden, trotz bisschen schmuddeligen Wetters?
2: Es findet immer statt, bei jedem Wetter. Wir spielen immer, es gibt ja kein schlechtes Wetter, es gibt nur die falsche Kleidung, das sagt man hier so im Norden und das ist bei uns auch so.
1: Also die Kleidung ist bei euch ja vorgegeben durch die Kostüme.
2: Ja, das stimmt, aber ein bisschen Regen macht uns nichts aus und im Publikum normalerweise auch nicht.
0: Okay. Nun ist es schon die 31. Saison für Shakespeare im Park, das spricht natürlich für die große Liebe, vor allem auch beim Publikum, aber wie ist es so aus Machersicht, aus Ihrer Sicht, was ist das Besondere an Shakespeare im Park?
2: Das Besondere an Shakespeare im Park ist die Atmosphäre. Also wir sind auf dieser Halbinsel mitten im Bürgerpark von Wasser umgeben und es gibt auch einige Tiere in der Nähe. Man hört die Esel manchmal schreien, man hört die Pfauen von dem Zoo im Bürgerpark und manchmal gibt es auch Enten, die da rumlaufen. Und natürlich ist es auch so, dass das Wind und Wetter unsere Stücke beeinflusst. Also wenn es jetzt zum Beispiel stürmt und wir spielen den Sturm, dann ist das natürlich wahnsinnig toll für das Stück. Oder man stellte sich vor, wir spielen Sommernachtstraum und es sollte dann mal regnen. Wenn die Verliebten im Wald sind, dann kann das auch ganz, ganz toll zur Szene beitragen, zur Atmosphäre und für Lacher sorgen. Das bauen wir natürlich dann auch irgendwie ein und versuchen ein bisschen damit zu improvisieren.
1: Also es klingt natürlich toll und es ist, wie Anja ja schon sagte, manchmal hat man das ja gar nicht so auf dem Zettel, dass das stattfindet, weil man das dann vielleicht verpasst. Das klingt aber ja auch, weil Sie es gerade gesagt haben, auch mit Lachern und so, das ist jetzt nicht unbedingt nur was für die Hochkultur, sondern das ist auch mal vielleicht etwas für Menschen, die gar nicht so viel Theatererfahrung haben, das mal zu erleben.
2: Ja, natürlich. Also das ist für alle da. Also Shakespeare ist ja erstmal generell keine Hochkultur, das denken immer alle, aber Shakespeare hat für alle geschrieben. Auch damals schon im London des 16. Jahrhunderts hat er halt für die normalen Leute geschrieben oder war jetzt keine Hochkultur und das ist es heute auch nicht. So, das heißt, es gibt ganz viel, wo Leute eigentlich andocken können und die Geschichten sind eigentlich auch sehr klar und gut erzählt von ihm.
0: Nun wird bei Shakespeare im Park natürlich in erster Linie Shakespeare gespielt, aber zum Beispiel auch nicht nur von Ihnen, sondern ich sehe hier zum Beispiel, das erste Bremer Ukulelenorchester ist mit dabei bei Julius Cäsar. Das stelle ich mir toll vor.
2: Ja, das ist auch wahnsinnig toll. Also das ist wirklich auch ein Highlight unserer Aufführung im Park, dass das Ukulelenorchester dabei ist für Julius Cäsar. Das bricht das Stück natürlich ein bisschen, aber da gibt es auch mal wahnsinnig viele Fans, die dabei vorbeikommen und mitsingen und das ist wirklich ein großes Event.
1: Es klingt ganz, ganz toll, also für alle, die das noch nicht erlebt haben, Shakespeare im Park gibt es ab morgen dann im Bremer Bürgerpark für 10 Tage. Für alle, die das jetzt mal machen wollen, wie muss ich das machen? Gibt es noch Tickets? Muss ich mir einen Picknickkorb packen? Gibt es vor Ort etwas? Wie muss ich mich anziehen? Wie verhalte ich mich dafür?
2: Also wir haben erstmal vor Ort natürlich auch Regencapes und Decken, falls es jetzt wirklich stürmen sollte und wirklich kalt werden sollte, die kann man sich da ausleihen und dann kann man auch seinen Picknickkorb mitbringen, man kann was zu trinken mitbringen, es gibt aber natürlich auch was vor Ort, wir haben da alkoholische Getränke und nicht alkoholische Getränke für alle Leute, Wurst und auch vegetarische Speisen und dann kann man Karten bei uns auf der Internetseite bestellen oder man kann auch an die Abendkasse kommen, aber es empfiehlt sich, bei einigen Stücken schon vorher zu bestellen.
0: Das ist genau der Punkt, weswegen ich immer zu spät gekommen bin. Also machen Sie das auf shakespeare-company.com, können Sie sich die Tickets besorgen. Und wir freuen uns mit der Shakespeare Company auf die 31. Saison für Shakespeare im Park. Und das war bei uns im Studio Tim Lee, Schauspieler der Shakespeare Company. Viel Erfolg,
2: ja,
0: viel Spaß.
2: Danke, vielen Dankeschön. Dank. Ja, tschüss.

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1: Herbert Grönemeyer, der Weg hier bei uns bei Bremer 1 um 9.25 Uhr. Auch das ja irgendwie eine Mahnung daran, mehr miteinander zu reden, solange das halt auch geht, Dinge zu sagen. Und wir reden genau darüber heute, dass es eine neue Studie gibt. 30% weniger Worte benutzen wir täglich. Insgesamt wird weniger miteinander gesprochen.
2: Tja, und unser Appell ist natürlich an Sie, ein kleines bisschen doch wieder mehr miteinander zu reden. Und manchmal, wenn Ihnen so der Einstieg in ein Gespräch fehlt, dann nutzen Sie einfach den Moment, wie Ulrike schreibt. Ich bin auch so eine kleine Sabbeltasche, komme oft mit Leuten ins Gespräch. Meine Freundin hat mal gesagt, dass ich peinlich bin, nur weil ich an der Kasse den Verkäufer lobte, wie schön er meinen Bikini zusammengelegt hat. Ja, das, aber das ist auch ein schöner Moment. Da kommt man vielleicht mit dem Verkäufer schön ins Gespräch.
1: Absolut.
2: Über
1: glaube,
2: Wäsche
1: das,
2: zusammenlegen
1: das
2: und so.
1: Das kennen auch alle Eltern, dass Kinder immer sagen, Mann, du bist peinlich, wenn man mit Leuten redet.
2: Ja, machen.
1: Nein,
2: einfach
1: unbedingt.
2: Machen.
1: Peinlich sein ist auch absolut okay. Mit Menschen reden ist viel, viel wichtiger, als dass irgendjemand denkt, dass man peinlich ist.

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1: Mit Markus Fliegel. Guten Morgen. In Sachsen-Anhalt eröffnen Innenminister Dobrindt und Forschungsministerin Beer am Vormittag ein neues Drohnenforschungszentrum. Am Standort des Deutschen Zentrums für Luft- und Raumfahrt in Magdeburg-Kochstedt sollen künftig Technologien auch zum Aufspüren und Abwehren von Drohnen entwickelt und erprobt werden. Der Flächenbrand im belgischen Naturschutzgebiet Hohes Venn gilt weiter als unberechenbar. An der Brandbekämpfung sind auch deutsche Einsatzkräfte beteiligt. Deren Einsatzleiter Philipp Krüger rechnet mit starken Winden und Böen, weshalb man sich nun auf eine ganz neue Lage vorbereite. Zugleich erwartet der Deutsche Wetterdienst für Monschau heute mehr Regen als gestern. Am Oberlandesgericht Stuttgart wird das Urteil gegen drei Männer erwartet, die im Auftrag Russlands Anschläge auf den Güterverkehr in Deutschland vorbereitet haben sollen. Die Bundesanwaltschaft legt den Ukrainern Agententätigkeit und Verabredung zu Brandanschlägen zur Last. Die drei Männer im Alter von 22, 25 und 30 Jahren sollen versucht haben, die Lieferwege eines ukrainischen Paketdienstleisters auszukundschaften und mit Briefbomben zu sabotieren. Und jetzt weitere Meldungen aus Bremen, Bremerhaven und Niedersachsen.
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1: Vor dem Landgericht Oldenburg beginnt zur Stunde ein weiterer Prozess um Betrug und Korruption bei der Sanierung des Schulschiffs Gorch Fock. Angeklagt ist ein 57-jähriger ehemaliger Vorstand der Elsfleter Werft. Bei den aufwendigen Sanierungsarbeiten des Schiffs schnellten die Kosten in die Höhe, Ungereimtheiten fielen auf. Bei der weltweit wichtigsten KI-Konferenz, die derzeit in Bremen stattfindet, beginnt heute der Hauptteil im Kongresszentrum und in den Messehallen. 3000 Experten sind dafür derzeit an der Weser. Es gibt aber auch Veranstaltungen für die Öffentlichkeit, so etwa Vorträge zu Chancen und Risiken von KI. Bei Werder Bremen ist nach der beschlossenen Ausleihe von Erin Dingci auch ein Deal mit Niklas Füllkrug auf der Zielgeraden. Medienberichten zufolge soll der 33-Jährige heute den Medizincheck absolvieren und dann einen Vertrag über seine Ausleihe von West Ham United unterzeichnen. Der 33-Jährige ist beim Premier League-Absteiger West Ham United nicht mehr in der Planung. Erin Dingci kommt vom SC Freiburg und ebenfalls auf Leihbasis. Das waren Nachrichten mit Markus Fliegel.
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2: Und da gibt es heute viele Wolken, wenig Sonnenschein, vor allem zum Mittag und Nachmittag von Westen eher häufig Regenschauer. Die Tageshöchstwerte liegen heute zwischen 19 und 21 Grad. Aktuelle Werte Bremen 15 Grad, Bremerhaven 16 Grad. In Tarmstedt haben wir 15 Grad und in Langwedel ebenfalls 15 Grad.
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3: Um 9.32 Uhr der Blick auf die Straßen. Zunächst einmal A1 Osnabrück Richtung Bremen. Zwischen Bremen-Brinkum und Arsten haben wir aktuell 3 Kilometer Stau. Dann die A352 Richtung A7 ist zwischen Langenhagen-Kaltenweide und Dreieck-Hannover Nord. Wegen Bauarbeiten jetzt noch bis ca. 10 Uhr gesperrt.
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2: Tja, Niklas Füllkrug vielleicht wieder zurück, auch nach Bremen ist gerade hier jemand geschrieben. Juhu, ich muss mein altes Trikot wieder rausholen. Das stimmt.
3: Ja, und da ist der Vorteil, dass es ja auch erst 3 Jahre her ist. Das kann auch noch gut passen.
2: Das kann
3: ansonsten
2: noch gut passen.
3: Ist es bei Dingen ja immer, die man wieder rausholen möchte, dass es dann doch auch na hoppala, was ist denn da passiert?
2: Ein bisschen Spannung hier und da.
3: Die passen bestimmt noch. Also wenn das denn alles gut geht und Niklas Füllkrug dann ab sofort wieder bei Werder stürmt, dann sagen wir natürlich herzlich willkommen und halten Sie da weiter auf dem Laufenden.
2: Guten Morgen.
3: Moin.
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1: Wir machen in Bremerhaven Urlaub, um hier die Sehenswürdigkeit zu sehen. Und dann habt ihr ja hier das Auswandererhaus und ja, das Schifffahrtsmuseum. Also es gibt ja einiges zu sehen. Und vor allen Dingen das Meer. Ne? 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

0: 9.41 Uhr, der Dienstagmorgen hier auf Bremen 1, und wir haben uns im Laufe der Sendung ein bisschen gewundert, wo ist denn eigentlich der Kanzler? Also wir wissen, dass er Urlaub macht, aber man könnte doch vielleicht denken, dass er in Anbetracht der aktuellen Hitzekrise zum Beispiel mit leeren Flüssen und brennenden Wäldern oder vielleicht auch in Situationen, wo so eine Drohne in Leipzig gesichtet wird, doch sich ein bisschen melden könnte, denn diese Themen sind ja nun nicht unwichtig. Und deswegen haben wir heute Morgen mal in Berlin nachgefragt bei unserer Korrespondentin Katrin Aue, ob sich da denn auch einige wundern, dass der Kanzler so gar nichts von sich hören lässt.
1: Es gibt hier bei einigen in Berlin sowas wie Stirnrunzeln, dass sich Friedrich Merz jetzt weitgehend raushält, doch angesichts einer solchen Lage, Hitze, Waldbrände, Niedrigwasser. Das kann man schon auch als Aussage des Kanzlers verstehen, wenn man will, nämlich sowas wie, das ist alles nicht meine Baustelle.
2: Ja, heute Morgen waren wir sehr viel auf der Suche. Also erstmal, wo ist der Kanzler? Dann, wo ist der Stürmerstar bei Werder Bremen? Und der ist im Anflug. Niklas Füllkrug auf dem Weg wohl zum Medizincheck bei Werder. Und die Freude bei vielen Fans ist groß.
3: Das wäre auf jeden Fall super geil für Bremen.
4: Kann gerne kommen.
5: Ja, wer den nicht haben möchte, der wäre ja bescheuert, oder?
6: Tore schießen! Er ist einzigartig und er soll wieder zurück nach Bremen kommen.
0: Tja, und dann haben wir uns natürlich auch gefragt, wo ist denn eigentlich das Wort? Also das Miteinander sprechen. Eine aktuelle Studie zeigt auf, dass wir 30% weniger Worte als noch vor einigen Jahren benutzen. Und das beschäftigt uns und auch Sie, wie zum Beispiel Rita aus Osterholz-Scharmbeck.
7: Gestern Abend, kurz nach 9, kam der Bekannte und brachte mir Auftragsweste zum Bügeln. Ich bügele nämlich gerne. Und da haben wir zwischen der Haustür, also zwischen Tür und Angel, haben wir bestimmt eine halbe Stunde draußen gestanden und haben über Urlaub, Politik, Kinder, Gerechtigkeit und was weiß ich noch alles gesprochen. Schnacken ist doch schön und ist wichtig. Müssen wir alle. Machen wir viel zu wenig. Also ich nicht.
2: Schnacken ist schön, ist ein wunderbarer Satz, und auch das, was uns Gerda geschrieben hat, möchten wir sehr gerne vorlesen, weil das irgendwie den Kern trifft. Gerda schreibt: Moin, leider bin ich seit fast 2 Jahren alleine, deshalb habe ich nur selten jemanden, mit dem ich mich unterhalten kann. Mir fehlt das sehr, jemanden zu haben und mich unterhalten zu können. Jetzt merke ich, wie wichtig unterhalten ist oder auch mal eine andere Meinung zu hören. Und dann schreibt sie noch sehr schön dazu: Also redet miteinander.

0: wie sich das geändert hat, oder? Plötzlich so ist Regen irgendwie eine gute Sache. Vor ein paar Jahren wäre Regen im Sommer auch doof gewesen. Auch jetzt klingt bei Supertramp It's Raining Again das gleich viel fröhlicher.
1: Sehr schön. Ja,
0: plötzlich ist Regen eine richtig gute Sache. Eine gute Sache gibt es hier auch gleich bei uns bei Bremen 1. Die Kollegin Sabine Schimanski übernimmt nämlich ab 10. Da sind Sie also in guten Händen. Und wir verabschieden uns.
1: Bis morgen. Machen Sie es gut.

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1: Mit Markus Fliegel, guten Morgen. Forschungszentrum soll aufspüren und Abwehren von Drohnen erproben. Flächenbrand im deutsch-belgischen Grenzgebiet bleibt unberechenbar. Senat entscheidet über Millionen für Bremerhavener Kanalsanierung. Das Wetter, viele Wolken, wenig Sonne, im Tagesverlauf öfter Regen, höchstens 21 Grad. Der Fund einer mit Sprengstoff bestückten Drohne am Flughafen Leipzig hat die Gefahr dieser Technologie erneut in den Fokus gerückt. Bundesinnenminister Alexander Dobrindt und Forschungsministerin Dorothee Beer weihen deshalb am Vormittag ein neues Drohnenforschungszentrum in Sachsen-Anhalt ein. Birte Sönnigsen.
2: Hier soll neue Drohnentechnik erforscht und entwickelt werden und am Flughafen Magdeburg-Kochstedt auch direkt in der Praxis getestet werden. Ziel ist es, mit der rasanten technischen Entwicklung im Bereich der Drohnen mitzuhalten. Unterschiedliche Drohnentypen mit Sensoren zu erkennen, wird immer komplizierter. Und KI-gesteuerte Drohnen können inzwischen auch Ziele ansteuern, selbst wenn man versucht, sie mit einem Störsender davon abzuhalten. Das Zentrum soll also dabei helfen, dass Deutschland beim technischen Wettrüsten mit Drohnen mithalten kann.
1: Die Lage beim Waldbrand im belgisch-deutschen Grenzgebiet hat sich durch Regen leicht entspannt. Entwarnung gibt es aber noch nicht. Der Wind könnte die Flammen heute wieder anfachen. Die belgische Regierung nannte die Lage deshalb weiterhin unberechenbar. Rund 240 deutsche Einsatzkräfte unterstützen die Löscharbeiten. Auch die Bundeswehr ist mit 2 Hubschraubern und Löschwasserbehältern im Einsatz. Die Brandlinie ist derzeit rund 2 Kilometer von der deutschen Grenze entfernt. Der Bremer Senat könnte heute die fehlenden 26 Millionen Euro für die Sanierung des Bremerhavener Verbindungskanals freigeben. Wegen des maroden Kanals ist der zentrale Zugang in die Hafenwelten aktuell stark eingeschränkt. Levin Mais.
3: Unabhängig davon, ob der Senat das Geld freigibt, werden am Donnerstag erste Verträge mit Baufirmen unterschrieben. Das Geld für die Fortführung der Planung kommt von der Stadt Bremerhaven. Die hat schon im Mai 6,5 Millionen Euro bereitgestellt. Insgesamt 32,5 Millionen Euro kosten die Sanierung des Kanals und der darüber führenden Brücken. Die Mittel von Stadt und Land kommen aus dem Teil des Sondervermögens für Infrastruktur, der Bremen zusteht. 2028 soll alles fertig sein. Wenn das nicht gelingen sollte, könnte eine Absage der Sales 2030 drohen.
1: Dürre und Hitze setzen den Bauern in Deutschland massiv zu. Der Bauernverband rechnet mit starken Ernteeinbußen. Am Vormittag will er seine Erntebilanz vorstellen. Der Bundeslandwirtschaftsminister Alois Rainer sieht die Preise für Verbraucher aber zunächst mal stabil. Eva Huber.
4: Die Lebensmittelpreise hängen von vielen Faktoren ab, sagt der CSU-Politiker im Morgenmagazin von ARD und ZDF. Beim Brot zum Beispiel macht das Getreide nur einen sehr kleinen Teil der Kosten aus. Dazu kommen Kosten für Energie, fürs Personal, für den Transport. All das beeinflusst dann den Preis für die Verbraucherinnen und Verbraucher. Die Situation für die Landwirte habe er genau im Blick, sagt der Agrarminister und verspricht den Bauern, Zitat, so gut es geht und so schnell es geht, passgenaue Hilfe anzubieten. Dafür will er aber erstmal die amtlichen Erntedaten abwarten, die Ende August kommen sollen.
1: Seit gestern Abend streiken die Beschäftigten in 6 deutschen Seehäfen, darunter neben Hamburg und Wilhelmshaven auch Bremen und Bremerhaven. Die Gewerkschaft Verdi hatte dazu aufgerufen, seit Beginn der Spätschicht gestern um 22 Uhr ruht deswegen die Arbeit bis 22 Uhr heute Abend. Am Morgen fand eine erste Demonstration mit rund 400 Teilnehmern statt. Am Nachmittag ist eine weitere Kundgebung geplant. Die Gewerkschaft fordert 8,2% Lohnerhöhung. Die Arbeitgeber hatten 5,1% angeboten. Das waren Nachrichten mit Markus Fliegel.
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5: In Bremen haben wir 15, in Bremerhaven und Solingen 16 Grad, in Osterholz-Scharmbeck 15. Viele Wolken gibt's heute, wenig Sonne und vor allem zum Mittag und Nachmittag von Westen her häufiger Regen. Der zieht gegen Abend zwischen Weser und Elbe und dann lockert's von Westen her auf. Einzelne Gewitter sind heute auch möglich. 19 bis 21 Grad gibt's heute, mehr nicht. Und dazu weht schwacher bis mäßiger Wind aus Südwest. Morgen kriegen wir dann einen Mix aus Sonne und dichten Wolken. Regenschauer gibt's auch, vor allem bis zum Mittag. Auch dann wieder einzelne Gewitter möglich. 19 bis 21 Grad, genauso wie heute.
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5: Um 10 Uhr und gleich 5 Minuten haben wir eine einzige Meldung da stehen. Die A352 Richtung A7 ist zwischen Langenhagen-Kaltenweide und Dreieck Hannover-Nord wegen Bauarbeiten zurzeit noch gesperrt. Dadurch staut sich da der Verkehr. Aber sonst haben wir nichts. Wir wünschen gute Fahrt.
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5: Einen schönen guten Tag wünsche ich Ihnen. Mein Name ist Sabine Schimanski. Schön, dass Sie dabei sind. Und was wären Popsongs ohne die Liebe und aus der Kategorie er liebt mich nicht. Und wer weiß das schon, kommt jetzt Whitney Houston. Ihr großer Hit How Will I Know jetzt bei uns. Schönen Tag mit uns.
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Ja, da wäre ich ja gern dabei gewesen. Vor 3 Wochen haben in Folkestone in Südengland hunderte von Menschen zusammen getanzt. Und zwar nicht irgendwas, sondern die Choreografie aus dem Video zu Wuthering Heights von Kate Bush. Alle in Rot gekleidet, alle haben sich die Bewegungen drauf geschafft. Also jedes einzelne Armbeugen und Strecken, jeden Schwung mit den Schultern. Und das Ganze fand statt am Hafen, also mit dem Wasser als Kulisse, ganz toll. Und da gibt's ein Video im Netz. Und auch wenn das natürlich eine vorbereitete Aktion war, so wirkt es doch wie ein gigantischer Flashmob. Man musste natürlich ein bisschen üben, wenn man dabei sein wollte. Und die Menschen haben das wirklich toll gemacht. Also wenn Ihnen jetzt danach ist, dann schnappen Sie sich schnell was Rotes, kann auch ein Geschirrtuch sein oder ein Käppi, und tanzen Sie mit, natürlich nach Ihrem Gusto, denn zum Üben der Choreografie ist es jetzt ein bisschen spät. Denn hier kommt schon der Song, Wuthering Heights, Kate Bush.

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1: Magdeburg. 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In Achim-Foftein, in Bremen und Bremerhorben-Sömtein und in Demhorst sind dat obstens 8 Grad. Hüt gibt dat viele Wolken, wenig Sonnenschein und besonders mittags und nachmittags von Westen her forkener Regen, die sich beton abend in dat Flach zwischen Werser und Elf schuft. Von de Ems her lockert dat hier und da ob, blank Schurs gibt dat auch enkelte Gewitter. Dort 19 Grad ob de Eilern und 20 bit 21 Grad ins Binnenland. In de Nacht wart de Schurs und Gewitter weniger oder trägt über de Elfner Osten af. Donner wiest sich de Heben meistens locker bit lichtwolkig. Lauter ward die Wolken von Emsland her wieder dichter und bringt besonders in Ostfriesland enkelte Schurs. Der Thermometer sagt doll ob Söstein bit Fährtein Grad. Morgen gibt dat in Wessel uten beten Sünnschien und dichte Wolken. Auch Regenschurs und enkelte Gewitter sind möglich. Die Temperaturen blifft bi 19 Grad ob de Eilern und 20 bit 21 Grad in Binnland. 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
2: Bitte Vorsicht auf der A7 Hannover Richtung Hamburg. Zwischen Fleestedt und Marmsdorf liegen Gegenstände auf der Fahrbahn. A1, Osnabrück Richtung Bremen. Zwischen Dreieck Stur und Bremen-Arsten gibt es 3 Kilometer stockenden Verkehr. Und A7, Hamburg Richtung Hannover. Im Dreieck Hannover Nord ist die Überleitung zur A352 Richtung Hannover West bis etwa 15 Uhr gesperrt. Der Grund ist eine Tagesbaustelle. Ich wünsche Ihnen eine gute Fahrt. Passen Sie gut auf unterwegs.
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2: Mit Sabine Schimanski. Ich wünsche Ihnen einen schönen guten Tag. Und für die Musik sorgen wir natürlich wie immer. Und Sie können sich jetzt schon mal freuen auf die nächsten Songs von Bonnie Tyler, U2 und Bronski Beat. Mal gucken, welcher Ihnen am besten gefällt. Ich mag sie alle drei. Viel Spaß.
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0: 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Ja, erst hatten wir 35 Grad und jetzt ist es wieder herbstlich kühl, irgendwie nichts dazwischen. Ja, man hat's nicht immer passen, ne? Und heute wird's sogar etwas regnerisch. Da können GärtnerInnen und LandwirtInnen ein bisschen aufatmen, auch wenn die Regentonnen natürlich dadurch noch lange nicht gefüllt sind. Aber die Temperatur, einige haben schon wieder Socken an. Schickerweise auch manchmal in Sandalen. Und dann werfen sie sich auch noch einen Pulli über und das Mitte August. Aber es gibt ja kein schlechtes Wetter, sagt man immer so, oder?
1: Norddeutschland halt, ne? Ich komme aus Hamburg, ich bin Kummer gewöhnt.
0: Ja, und wir Bremer wissen natürlich, dass die Menschen in Hamburg es schwer haben. In diesem Moment ist es in Hamburg auch mit 16 Grad ein Grad kühler als in Bremen. Und hier ist eine Dame aus Bremen, die geht auch ganz versöhnlich mit dem Wetter um.
2: Es kommt mal so, wenn man viel Freude im Herzen hat, ist es fast egal. Und wenn es ehrlich, wenn es zu heiß ist, mag ich es auch nicht. Also ich gehöre nicht zu denen, die schimpfen.
0: Genau, meckern nützt sowieso nichts, gerade beim Wetter nicht. Also machen wir doch einfach das Beste draus, ja. Und nach den Hitzequalen in diesem Jahr können wir doch froh sein, dass es jetzt wieder kühler ist. Und diese idealen sommerlichen 23 bis 25 Grad mit Sonnenschein und ein paar schönen Wetterwolken. Ja, Mann, ist ein bisschen anspruchsvoll, sich das dauernd immer zu wünschen. Ich wünsche Ihnen auf jeden Fall einen wunderschönen Tag, egal was das Wetter mit Ihnen macht. Und die Musik kommt jetzt von Loi und heißt Gold. Goldene Herzen, Freude im Herzen, wie die Dame das eben gesagt hat.

0: Earth, Wind & Fire auf Bremen 1 am Vormittag. Die Band Depeche Mode hat viele Fans in Deutschland und der Sänger Martin Gore ist selber Deutschland-Fan. Er war als Austauschschüler in Schleswig-Holstein, da hat er gelernt, wie man Trecker fährt, Kühe melkt und natürlich Deutsch spricht und er hat mal in Berlin gewohnt. Sie singen gleich trotzdem auf Englisch Shake the Disease, Depeche Mode gleich bei uns.
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1: Mit Markus Fliegel. Bauernverband erwartet Rückgang der Getreideernte um 7%. Gericht in Stuttgart verurteilt russischen Agenten zu Haftstrafe. Baugenehmigungen steigen auf höchsten Wert seit 10 Jahren. Das Wetter: viele Wolken, wenig Sonne, im Tagesverlauf öfter Regen, bis 21 Grad. Die deutschen Landwirte haben in diesem Sommer insgesamt eine deutlich kleinere Ernte eingefahren. Der Deutsche Bauernverband rechnet mit einer unterdurchschnittlichen Getreidemenge von etwa 42 Millionen Tonnen. Das wären 7% weniger als im Vorjahr. Mehr dazu von Hanna Agard aus der Nachrichtenredaktion.
2: Laut dem Präsidenten des Deutschen Bauernverbandes Joachim Ruckwied gibt es vor allem regionale Unterschiede. In Süd- und Westdeutschland haben fehlende Niederschläge zu schwachen Erträgen bis hin zu Missernten geführt. Grund dafür waren ein zu trockenes Frühjahr und eine Hitzewelle in der zweiten Junihälfte. Die meisten Einbußen gab es laut Ruckwied unter anderem beim Winterweizen und Winterraps. Auch bei Kartoffeln zeichnet sich ein mittleres bis unterdurchschnittliches Ergebnis ab. Und regional gibt es auch Probleme bei Gras- und Silomais als Tierfutter. Angesichts der angespannten Lage fordert der Verband sofortige Finanzhilfen von der Bundesregierung.
1: Die Zahl der Baugenehmigungen war im ersten Halbjahr in Deutschland so hoch wie zuletzt vor 10 Jahren. Gegenüber dem Vorjahreszeitraum gab es einen Anstieg um 15%. Wie die Branche das beurteilt, dazu Ursula Mayer.
3: Wie das Statistische Bundesamt in Wiesbaden meldet, haben Behörden bundesweit in den ersten 6 Monaten dieses Jahres Baugenehmigungen für insgesamt 126.300 Wohnungen erteilt. Der Hauptverband der deutschen Bauindustrie begrüßte die generell steigenden Zahlen, kritisierte allerdings, dass die Zahl der Baugenehmigungen trotzdem noch auf einem niedrigen Niveau sei. Außerdem gäbe es nach wie vor nicht genug Aufträge. Und nicht alle Wohnungen, die genehmigt seien, würden gebaut. Auch generell werde noch zu wenig gebaut. Die Wohnungsbaukrise sei also noch nicht überwunden.
1: Ein junger Ukrainer ist wegen Agententätigkeit für Russland zu einer Haftstrafe von 1 Jahr und 3 Monaten verurteilt worden. Nach Ansicht des Oberlandesgerichts Stuttgart hatte er im Auftrag eines russischen Geheimdienstes Brandanschläge vorbereitet. 2 weitere ukrainische Angeklagte sprach das Gericht frei. Ziel der Anschläge war laut Anklage ein ukrainischer Paketdienst. Bei einem russischen Raketenangriff sind im Nordosten der Ukraine nach Behördenangaben mindestens 10 Menschen getötet worden. 8 weitere seien schwer verletzt worden, schrieb der Gouverneur der Region Kharkiv. Beim Angriff gegen einen Ort etwa 60 Kilometer von Kharkiv entfernt wurden danach mehrere Wohngebäude und Geschäfte beschädigt. Wie viele Raketen Russland insgesamt abfeuerte, teilte die ukrainische Luftwaffe nicht mit. Weil es an Abwehrraketen fehlt, gelingt es in letzter Zeit seltener, dass russische Raketen abgefangen werden können. Niedersachsens Innenministerin Daniela Behrens wehrt sich gegen den Vorwurf aus der AfD und von rechten Medienportalen, sie würde die Demokratie abschaffen. Der Hintergrund: in Niedersachsen dürfen 4 AfD-Politiker und ein parteiloser Kandidat nicht zur Kommunalwahl am 13. September antreten. Tullio Puruti weiß, wie die Ministerin die Ausschlüsse rechtfertigt.
4: Daniela Behrens findet es richtig, schon vor der Wahl zu klären, ob ein Bürgermeister oder Landratskandidat verfassungstreu ist. Wenn das nicht ist, müsse eine Demokratie sich auch dagegen wehren können, sagt sie. Ob ein Kandidat verfassungstreu ist, müssen die kommunalen Wahlausschüsse klären. Bei Zweifeln können die zum ersten Mal auch Erkenntnisse vom Verfassungsschutz bekommen. Der Verfassungsschutz führt zum Beispiel eine 15-seitige Liste mit extremistischen Organisationen. Und dazu gehört, das ist bekannt, auch die AfD. Sie wird von der Behörde als gesichert rechtsextrem eingestuft. Insgesamt wurden so 18 Kandidaten überprüft, davon 17 von der AfD und ein Parteiloser.
1: Das waren Nachrichten mit Markus Fliegel.
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5: In Bremen haben wir jetzt bereits 18 Grad, es geht voran. Und in Bremerhaven, Westerstede und Zeven sind es 17. 19 bis 21 werden es heute. Es gibt mehr Wolken als Sonne und es regnet, vor allem zum Mittag und am Nachmittag. Von Westen her kommt der Regen und der zieht dann gegen Abend zwischen Weser und Elbe. Von Westen her lockert es dann heute Abend auf, aber es sind immer wieder einzelne Gewitter auch möglich. Der Wind weht schwach bis mäßig aus Südwest. Morgen gibt es dann eine Mischung aus Sonne und dichten Wolken. Regenschauer und einzelne Gewitter sind auch dabei. An der Temperatur ändert sich nichts, wieder nur 19 bis 21 Grad.
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5: 11:05. A1 Osnabrück Richtung Bremen zwischen Dreieck Stur und Bremen-Arsten. 3 Kilometer stockender Verkehr. Und A7 Hamburg Richtung Hannover. Im Dreieck Hannover Nord ist die Überleitung zur A352 in Richtung Hannover West gesperrt. Das dauert noch bis heute Nachmittag um 3 und der Grund ist eine Tagesbaustelle. Das war's schon. Gute Fahrt Ihnen allen.
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5: Mein Name ist Sabine Schimanski. Ich freue mich, dass Sie da sind und wünsche Ihnen einen richtig schönen Tag mit uns. An Chris Rea erinnere ich mich gut, an das Konzert in Hamburg, was ich mal gesehen habe. Da war er großartig und das Publikum lag ihm direkt zu Füßen. Hier ist er mit Auberge.
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0: Ach, wie schön, Nazareth, Love Hurts. Der alte Fetenschwofer haben wir gerade gehört auf Bremen 1 am Vormittag. Anja und Olaf hatten das Thema heute früh schon mitgebracht. Es wird weniger gesprochen. Das ist das Ergebnis einer aktuellen Studie. Woran liegt's? Shoppen am Handy, Essensbestellungen per App und häufigeres Arbeiten zu Hause. Da kommt vieles zusammen. Menschen unterhalten sich weniger. Wie viel weniger wir jetzt sprechen, hat sich Madita Graumann aus der ARD-Gesundheitsredaktion mal genauer angesehen. Und das wird tatsächlich in Wörtern gemessen.
1: 3000 Wörter täglich. Das sind rund 28% weniger als noch vor 15 Jahren. Zu diesem Ergebnis kommen zwei Forschende aus den USA. Sie haben Daten von 2200 Probanden zwischen 2005 und 2019 untersucht. Vor 7 Jahren waren es knapp 13.000 Wörter, die die Probanden täglich gesprochen haben. Jährlich war ein Rückgang von knapp 340 Wörtern zu beobachten. Valeria Pfeiffer von der Universität Missouri, Kansas City, Hauptautorin der Studie, erzählt:
2: 340 Wörter ungefähr ist jetzt nicht so viel. Das sind vielleicht 3-4 Minuten Gespräch oder so, die man am Tag weniger hat.
1: Die Gründe hierfür sind vielseitig. Menschen engagieren sich beispielsweise weniger in Vereinen und wohnen häufiger allein. Die Hauptursache aber sieht Sprachforscherin Valeria Pfeiffer woanders.
2: Also wir denken, dass ein Teil dieses Effekts tatsächlich durch Technologie erklärt werden kann, sodass einige der gesprochenen Worte dann geschriebene Worte, also auf dem Handy oder auf dem Laptop oder sonst wie, geworden sind.
1: Inzwischen finden Gespräche oft im digitalen Raum statt. Digitale Kommunikation ersetzt zwar keine Face-to-Face-Interaktion, kann aber dennoch Nähe entstehen lassen, erklärt die Psychologin Susanne Böcker.
3: Also die Forschung zeigt hier durchaus, dass Menschen auch in geschriebener Sprache und in Chatgesprächen sich verbunden und verstanden fühlen können und dass auch hier emotionale Nähe entstehen kann. Gerade bei jüngeren Menschen, die mit dieser Art der Kommunikation auch aufgewachsen sind.
1: Wie wichtig gesprochene Kommunikation ist, das ist noch völlig unklar. Inzwischen weiß die Forschung aber auch, dass die sogenannten Weak Ties einen Einfluss auf die psychische Gesundheit haben.
3: Diese Weak Ties, das sind so oberflächliche Kontakte im Alltag, wie zum Beispiel das Gespräch mit der Kassiererin oder wenn man sich einen Kaffee bestellt und kurz da mit dem Verkäufer oder der Verkäuferin redet. Und die Forschung zeigt hier, dass diese Weak Ties durchaus positive Einflüsse auf das Wohlbefinden von Menschen haben können. Für unser Gefühl, eingebunden zu sein oder auch das Gefühl, gut anzukommen bei anderen, positive soziale Erfahrungen zu sammeln. Denn das alles prägt dann wiederum auch, wie wir über Beziehungen allgemein nachdenken. Und dann liegt der Schluss nahe, dass das auch das Einsamkeitserleben zumindest kurzzeitig reduzieren kann.
1: Auch kleine Konversationen zwischendurch beeinflussen das Wohlbefinden.
0: Weak Ties, das habe ich mir gemerkt. Kurze Gespräche, die gar nicht tiefschürfend sein müssen, sondern einfach nur so ein bisschen Nähe vermitteln, tun gut. Das haben wir gerade gelernt auf Bremen 1. Ich habe eine Idee, wie wäre es denn, wenn wir uns alle mal vornehmen, so 10-mal pro Tag wollen wir jemanden freundlich ansprechen. Das kann ein Kompliment sein oder jemanden mal die Tür aufhalten mit ein paar Worten dazu. Möglichkeiten gibt's genug. Und dann werden die verlorenen Wörter bei der nächsten Studie bestimmt wieder auftauchen. Was meinen Sie? Machen Sie mit? Also ich muss jetzt auch noch mal ein bisschen reden, denn hier ist gerade eine wichtige Verkehrsmeldung reingekommen. Auf Bremen 1 bitte Vorsicht. Auf der A27 Bremerhaven Richtung Bremen. Hier liegen Metallteile auf der Fahrbahn zwischen Bremerhaven-Überseehäfen und Bremerhaven-Zentrum.

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1: Im Moment liegen die Werte bei 16 bis 18 Grad und es ist augenblicklich noch meist trocken. Vor allem am Mittag und am Nachmittag soll es dann aber regnen und einzelne Gewitter sind auch nicht ganz ausgeschlossen. Höchstwert heute 21 Grad.
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1: Eine Minute vor 11:30 haben wir es. Bitte Vorsicht weiterhin auf der A27 Bremerhaven Richtung Bremen. Hier liegen Metallteile auf der Fahrbahn zwischen Bremerhaven Überseehäfen und Bremerhaven Zentrum. A1 Osnabrück Richtung Bremen. Hier gibt es 3 Kilometer stockenden Verkehr zwischen Dreieck Stur und Bremen Asten. A7 Hamburg Richtung Hannover. Im Dreieck Hannover Nord ist die Überleitung zur A352 Richtung Hannover West gesperrt wegen einer Tagesbaustelle. Das soll noch bis heute Nachmittag etwa 15 Uhr dauern. Gerade reingekommen noch eine Gefahrenmeldung. Bitte Vorsicht auf der A39 Lüneburg Richtung Hamburg. Im Maschener Kreuz in der Überleitung zur A1 Richtung Hamburg liegen Gegenstände. Und noch eine Meldung aus Delmenhorst. Die Adelheider Straße stadteinwärts ist zwischen Elbinger Straße und Brendelweg wegen eines Feuerwehreinsatzes gesperrt. Ich wünsche Ihnen allen eine gute Fahrt. Kommen Sie sicher dahin, wo Sie hinwollen.
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1: Schönen guten Tag zusammen. Mein Name ist Sabine Schimanski. Fühlen Sie sich in den Arm genommen. Schön, dass Sie da sind.
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0: Annie Lennox, Walking on Broken Glass. Kommt wie bestellt, dieser Song, Broken Glass. Ja, kann ja auch mal sein, dass ein Einbrecher durch die Fensterscheibe einsteigt. Haben Sie das schon mal erlebt? Ist bei Ihnen schon mal eingebrochen worden? Ich selber habe die Erfahrung zum Glück noch nicht machen müssen, aber in meinem Umfeld, da gab es das mehrfach und das ist so grauenhaft, dieses Gefühl, ich bin hier nicht mehr sicher in meinem eigenen Rückzugsort. Da kommt man zum Beispiel aus dem Urlaub zurück und die Sachen sind durchwühlt und die Wertsachen gestohlen worden. Also sowas möchte man wirklich nicht erleben. Wir haben deshalb mal nachgefragt, wie man sich davor schützen kann. Wie lassen wir die Wohnung zurück, ohne Einbrechern jetzt unnötig leichtes Spiel zu machen? Maurice Mommer aus der Verbraucherredaktion kennt sich damit aus. Ist denn der Sommer als klassische Reisezeit wirklich so eine typische Einbruchszeit?
1: Nicht ganz. Die klassische Einbruchszeit ist tatsächlich eher die dunkle Jahreshälfte, aber eine Wohnung, die mehrere Tage, jetzt zum Beispiel auch wegen langen Ausflügen oder so, offensichtlich leer steht, ist natürlich trotzdem interessant. Und die Zahlen sind zuletzt wieder gestiegen. 2025 hat die Polizei bundesweit knapp 83.000 Wohnungseinbrüche und Versuche registriert. Das sind rund 6% mehr als im Vorjahr. Gleichzeitig ist fast jeder zweite Versuch gescheitert. Das ist eigentlich die gute Nachricht dabei. Einbrecher geben nämlich oft auf, wenn sie dann wirklich nicht schnell genug reinkommen. Und genau deshalb lohnt sich auch guter Schutz.
0: Und was bringt jetzt am meisten? Kamera, Alarmanlage, Smart Home?
1: Ja, erstmal etwas viel Uncooleres, sage ich jetzt mal. Sichere Fenster und Türen sind es nämlich. Da sagt die Polizei auch ganz klar, mechanischer Schutz kommt zuerst. Also zum Beispiel geprüfte Zusatzsicherungen an Fenstern oder Terrassentüren, die dann das Aufhebeln wirklich erschweren. Das lässt sich oft auch easy nachrüsten und laut Stiftung Warentest gibt es da auch wirklich gute und günstige Lösungen. Kamera und Alarmanlage können natürlich zusätzlich abschrecken oder auch melden, dass gerade etwas passiert. Sie ersetzen aber nicht die vernünftige Sicherung.
0: Was kann ich denn jetzt kurz vor der Abfahrt noch machen, ohne die halbe Wohnung umzubauen?
1: Ich würde immer die klassische Runde drehen, also Fenster wirklich zumachen, nicht nur auf Kipp und die Tür abschließen, nicht einfach nur zuziehen und dann die Wohnung nicht tagelang komplett verlassen aussehen lassen. Also die Post muss raus sein, die Rollläden nicht dauerhaft unten, vielleicht zwischendurch mal Licht per Zeitschaltuhr schalten. Wenn also ja Freunde oder Nachbarn mal vorbeischauen, das ist wirklich sehr gut. Urlaubsfotos außerdem nicht unbedingt zeitgleich bzw. live öffentlich posten und auch Urlaubsinfos nur mit vertrauten Menschen teilen. Ja und auch schon bei der Abreise selbst. Lieber jetzt nichts groß zeigen, die Koffer am besten drin packen und dann zügig ins Auto, statt das halbe Gepäck erstmal eine Stunde vor der Haustür zu stapeln und den Laptop, Schmuck oder auch andere Wertsachen in der Wohnung lieber aus dem Blickfeld nehmen.
0: Du hast es eben angesprochen, Fenster auf Kipp. Was sagt denn die Versicherung dazu, wenn ich jetzt wirklich mal das Fenster schräg gelassen habe?
1: Das kann teuer werden. Ein gekipptes Fenster kann als grob fahrlässig gelten. Dann darf die Hausratversicherung ihre Leistung kürzen, im Extremfall sogar komplett. Es kommt aber auch wirklich auf den Einzelfall und auch auf den Tarif an. Deshalb lohnt sich der Blick in den Vertrag. Manche Tarife verzichten da ausdrücklich auf Kürzungen wegen grober Fahrlässigkeit. Das würde bedeuten, im Ernstfall Glück gehabt.
0: Maurice Mommer aus der Verbraucherredaktion hat uns wertvolle Tipps zum Einbruchschutz gegeben auf Bremen 1. Und ich drücke jetzt allen, die zuhören und auch allen anderen, die jetzt vielleicht nicht zuhören, die Daumen, dass das nie passiert. Toi, toi, toi.

Auch ein schöner, frischer Sound, ne? Bananarama, Cruel Summer, grausamer Sommer. Also so weit würde ich jetzt nicht gehen in der Beschreibung dieses Wetters. Billy Joel mag ich sehr, weil er so vielseitig ist. Vom Rock'n'Roll zur Liebesballade ist bei ihm immer alles dabei. Und Letzteres ist ganz besonders schön geworden bei She's Always a Woman. Hier ist Billy Joel auf Bremen 1.

der Bremen 1 Verkehrsservice aktuell. Bitte Vorsicht auf der A1 Hamburg Richtung Bremen. Zwischen Posthausen und Euthen liegen Gegenstände aus Styropor auf der Fahrbahn.

0: Die Arbeitgeber der Beschäftigten in den Seehäfen sind bereit für weitere Verhandlungen über die künftige Bezahlung. Der Druck scheint also zu wirken. Wie der Warnstreik in Bremerhaven verläuft, das erfahren Sie in der Rundschau auf Bremen 1 um 12 mit Martin Busch.
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1: Mit Martin Busch, guten Tag. Ernteeinbußen, Bundesregierung will Bauern helfen. Warnstreik, Arbeitgeber in den Sähäfen sind zu weiteren Gesprächen bereit. Comeback, Stürmer Niklas Füllkrug ist bereits in Bremen. Das Wetter am Nachmittag teils regnerisch bei maximal 21 Grad. Die Trockenheit macht Deutschlands Bauern dieses Jahr enorm zu schaffen. 7% weniger Getreide werden es wohl sein als im Vorjahr, so der Bauernverband heute Vormittag. Aber kein Grund zur Panik. Die Menge liegt immer noch deutlich über der Ernte von 2024. Bundeslandwirtschaftsminister Alois Rainer sagte am Morgen, man habe die Folgen der Dürre genau im Auge und werde so gut und so schnell es geht passgenaue Hilfen anbieten. Dass Brot und Fleisch wegen der schlechten Ernte teurer würden, erwartet er nicht. Die Lebensmittelpreise hingen noch von vielen anderen Faktoren ab, so Rainer. Eva Huber berichtet.
2: Beim Brot zum Beispiel macht das Getreide nur einen sehr kleinen Teil der Kosten aus. Dazu kommen Kosten für Energie, fürs Personal, für den Transport. All das beeinflusst dann den Preis für die Verbraucherinnen und Verbraucher. Der Bauernverband geht davon aus, dass die Ernte beim Getreide, vor allem beim Weizen, unterdurchschnittlich wird. Auch bei Kartoffeln, Gemüse und Zuckerrüben rechnet der Bauernverband mit deutlichen Ertragseinbußen. Er fordert deshalb mehr finanzielle Hilfen.
1: Lange spielte sich das Kriegsgeschehen ausschließlich auf ukrainischem Boden ab. Maximal direkt jenseits der Grenze schlugen Geschosse ein. Seit einigen Monaten jedoch führt das angegriffene Land auch Luftangriffe durch bis weit ins Landesinnere Russlands. Vergangene Nacht galt das sogar für die Hauptstadt. Rund 600 Drohnen sollen es gewesen sein, die Richtung Moskau flogen. Über die Schäden ist noch nichts Konkretes bekannt. Die Hauptstadt der Ukraine scheint einigermaßen sicher zu sein. Ansonsten hätte sich Bundesumweltminister Carsten Schneider wohl aktuell nicht auf den Weg nach Kiew begeben. Mehrere Tage wird er in der Ukraine sein. Dominik Hebestreit begleitet den Minister.
3: Zu Beginn seiner Reise wird Umweltminister Schneider am zentralen Michaelsplatz in Kiew an die gefallenen Soldaten erinnern. Anschließend trifft er mehrere ukrainische Regierungsmitglieder, darunter den Wirtschaftsminister. Begleitet wird der SPD-Politiker von Wirtschaftsvertretern aus der Greentech-Branche. Es geht darum zu sondieren, wie deutsche Unternehmen das Land beim Wiederaufbau von Gebäuden und der Energieinfrastruktur bei mehr Effizienz unterstützen können. Schneider wird sich auch über den Zustand am Kernkraftwerk Tschernobyl informieren. Vor etwa 1,5 Jahren hatten russische Drohnen die Schutzhülle über der Anlage beschädigt. Ohne eine Sanierung droht Radioaktivität bei dem 1986 havarierten Reaktor auszutreten. Ein Neubau des Schutzmantels wird mit mindestens 500 Millionen Euro beziffert. Für die Finanzierung ist die Ukraine auf internationale Finanzhilfe angewiesen.
1: Wegwerfagenten, so nennt man Spione, die Russland für eine kurze Zeit und vielleicht auch spontan verpflichtet. Das Oberlandesgericht Stuttgart ist zu dem Ergebnis gekommen, dass ein junger Ukrainer genau das war, also ein Wegwerfagent, und zwar hier in Deutschland. Er soll Transportwege für mögliche Paketbomben erkundet haben. Eine Freiheitsstrafe von 1 Jahr und 3 Monaten ist die Folge. Zwei Landsleute, die ebenfalls in Stuttgart auf der Anklagebank saßen, sprach das Gericht hingegen frei. Nicht alles, was genehmigt wird, wird auch gebaut, aber dennoch der Anstieg der Baugenehmigungen in Deutschland, der ist auffällig. Die Bundesregierung fühlt sich bestätigt. Sie meint ja, einen Bauturbo gezündet zu haben. Einzelheiten von Ursula Mayer.
4: Wie das Statistische Bundesamt in Wiesbaden meldet, haben Behörden bundesweit in den ersten 6 Monaten dieses Jahres Baugenehmigungen für insgesamt 126.300 Wohnungen erteilt. Das war ein Plus von 15% im Vergleich zum Vorjahreszeitraum und der stärkste Anstieg seit 10 Jahren. Die meisten Genehmigungen erteilten sie mit 67.000 für Wohnungen in Mehrfamilienhäusern. Im Jahresvergleich gab es hier einen Anstieg von fast 17%. Besonders stark zugenommen haben die Genehmigungen für Zweifamilienhäuser. Da schoss die Zahl der Baugenehmigungen innerhalb eines Jahres sogar um 27% nach oben auf fast 8.000. Weniger stark stieg die Anzahl der Genehmigungen etwa für Einfamilienhäuser oder Umbaumaßnahmen an bereits bestehenden Gebäuden. Der Hauptverband der deutschen Bauindustrie begrüßte die generell steigenden Zahlen, kritisierte allerdings, dass die Zahl der Baugenehmigungen trotzdem noch auf einem niedrigen Niveau sei.
1: Es ist keine 24 Stunden her, dass Verdi mitgeteilt hat, die Beschäftigten in den Seehäfen zum Warnstreik aufzufordern. Heute früh versammelten sich alleine in Bremerhaven 400 von ihnen zu einer Kundgebung. Aus der Regionalredaktion Butten und Binnen, Till Kohlwiss.
5: Eine Schiffsabfertigung ist heute nicht möglich, so ein Sprecher vom Terminalbetreiber Eurogate zu Butten und Binnen. Zu Rückstaus komme es aber zurzeit nicht, da die Kunden rechtzeitig über die Einschränkungen informiert wurden. Der Warnstreik soll noch bis 22 Uhr andauern. Die Beschäftigten stellen sich damit hinter die Forderungen ihrer Gewerkschaft. Verdi fordert 8,2% mehr Lohn, mindestens aber 2,50 Euro pro Stunde bei einer Laufzeit von 12 Monaten. Die Arbeitgeber hatten zuletzt 5,1% bei längerer Laufzeit angeboten. Neben Bremerhaven wird auch in Bremen, Hamburg, Emden und Wilhelmshaven gestreikt. Insgesamt waren 11.000 Beschäftigte aufgerufen, die Arbeit niederzulegen, sagt Nonni Morisse von Verdi.
6: Und die haben mit absoluter Mehrheit gesagt, dass sie damit nicht zufrieden sind, weder mit der Laufzeit noch mit der Höhe. Und die wollen, dass nachgebessert wird. Und das haben wir jetzt schon durch den Streik erreicht. Die Arbeitgeber haben jetzt schon neue Verhandlungstermine für nächste Woche angeboten,
1: sagt Nonni Morisse von der Gewerkschaft Verdi. Die parlamentarische Sommerpause ist zu Ende und das heißt auch der Untersuchungsausschuss der bremischen Bürgerschaft zur sogenannten Staatsräte-Affäre nimmt seine Arbeit wieder auf. Das Gremium will ja die Umstände aufklären, unter denen seit 2015 Staatsräte verschiedener Ressorts in den vorzeitigen Ruhestand geschickt wurden. Der Verdacht eines goldenen Handschlags steht im Raum. Aus der Regionalredaktion Butten und Binnen, Volker Klenz.
7: Allein in dieser Woche stehen beim Staatsräte-Untersuchungsausschuss zwei vollgepackte Sitzungstage an. Während das Gremium sich vor der Sommerpause vor allem mit Altfällen aus den vergangenen 10 Jahren beschäftigt hat, rücken nun allmählich die beiden jüngsten Fälle in den Fokus. So soll am Mittwoch Ex-Umweltsenatorin Katrin Moosdorf dazu befragt werden, warum sie ihre Staatsrätin Irene Strebel in den einstweiligen Ruhestand versetzt hat. Und ob es nicht billiger für die Staatskasse gewesen wäre, eine andere Lösung zu wählen. In Kürze wird sich auch Wirtschaftssenatorin Christina Vogt den Fragen des Ausschusses stellen müssen. Sie hatte 2023 ihren Staatsrat Sven Wiebe mit üppigen Bezügen in die Frühpension geschickt. Die Staatsanwaltschaft ermittelt deshalb sowohl gegen Vogt als auch gegen Moosdorf, weil der Verdacht besteht, dass die Senatorinnen gegen das Recht verstoßen haben. Wann die Staatsanwaltschaft entscheidet, ob sie Anklage erheben oder die Verfahren einstellen wird, ließ ein Sprecher der Behörde offen.
1: Und jetzt weitere Meldungen aus Bremen, Bremerhaven und Niedersachsen mit Birgit Sagemann.
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8: In Bremen-Schwachhausen brennt der Dachstuhl eines Wohnhauses. Nach Angaben der Feuerwehr sind die Einsatzkräfte zum Löschen vor Ort. Die Bewohner konnten das Haus unverletzt verlassen. Weitere Gebäude oder Anwohner seien von dem Brand nicht betroffen. Wie das Feuer ausbrechen konnte, ist noch nicht klar. Anhaltend hohe Temperaturen und wenig Regen haben in diesem Sommer auch den Wäldern in Niedersachsen zugesetzt. Das Landwirtschaftsministerium spricht von einer angespannten Lage. Betroffen vom Trockenstress ist seit Jahren vor allem der Nordosten Niedersachsens, weil die sandigen Böden Wasser nicht gut speichern können. Die Folge ist eine erhöhte Waldbrandgefahr. Seenotretter haben zwischen Langeoog und Spiekeroog einen gekenterten Segler aus der Nordsee gerettet. Der Mast seines Katamarans war zuvor nach Angaben der Deutschen Gesellschaft zur Rettung Schiffbrüchiger gebrochen. Der Segler alarmierte selbst die Seenotrettung. Mit einer Seilwinde wurde er aus dem Wasser an Bord eines Rettungshubschraubers geholt und zurück nach Langeoog geflogen. Sein Katamaran wurde nach Neuharlinger Siel geschleppt.
1: Damit sind wir beim Sport in der Rundschau heute Mittag mit Axel Posizki. Axel, spannende Tage und Stunden für Werder-Fans. Mhm. Es geht vor allem um eine Verstärkung oder zwei Verstärkungen für die Offensive. Heute sprechen wir über Niklas Füllkrug. Ist er schon gesehen worden?
9: Ja, ist er. Um 9.40 Uhr ist er mit seinem Auto am Weserstadion vorgefahren. Danach dann der angekündigte Medizincheck. Dann kommen die Formalitäten, dann die Unterschrift und dann die Verkündung durch den Verein. So dürfte der geplante Tagesablauf sein. Nach übereinstimmenden Medienberichten übrigens kommt das Leihgeschäft nur zustande, weil Niklas Füllkrug auf einen nicht unerheblichen Teil seines Gehalts verzichtet. Bleiben wir noch eben kurz bei Werder Bremen. Die Tischtennisprofis haben gestern Abend ihren Saisonauftakt gegen Fulda-Mabertal mit 3:2 gewonnen. Fast 3,5 Stunden dauerte der Krimi mit dem besseren Ende für das Team von Werder-Trainer Christian Tamasch.
10: Erleichtert, wenn ich ehrlich bin. Das sind wichtige Punkte für uns in diesem schweren Start mit ganz, ganz starken Gegnern. Und wir freuen uns über jeden Punkt, den wir jetzt in diese Spiele holen können. Ich denke, dass wir unser Plan aufgegangen ist und dass wir die anderen Spiele gewonnen haben. Ich bin natürlich sehr stolz auf unsere Jungs, ja.
9: Und Alexander Zverev steht beim Tennis-ATP-Turnier in Cincinnati im Achtelfinale. Der Zverev rang den Franzosen Terence Edman mit 7:6 und 7:6 nieder und trifft jetzt auf den Amerikaner Tommy Paul. Für Zverev war es übrigens der 46. Sieg in dieser Saison.
1: Ja, tolles Jahr bisher für ihn. Das war der Sport und das war die Rundschau am Mittag mit Martin Busch.
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2: 19 Grad in Bremen, 18 Grad in Bremerhaven, Tedinghausen und Bensersiel. Es ist meist bewölkt heute Nachmittag, die Sonne zeigt sich nur ganz selten. Von Westen her kommt oft Regen und der verlagert sich dann zum Abend mehr in die Gebiete zwischen Weser und Elbe. Einzelne Gewitter können auch mal dabei sein. 19 bis 21 Grad, das sind die Höchstwerte, da sind wir schon fast. Und der Wind weht schwach bis mäßig aus Südwest. Morgen gibt es dann eine Mischung aus Sonne und dichten Wolken. Regenschauer und einzelne Gewitter sind auch noch mit im Angebot. An der Temperatur ändert sich gar nichts. 19 bis 21 Grad.
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2: 12 Uhr und 11 Minuten. Bitte Vorsicht, ist gerade erst reingekommen auf der A28 leer Richtung Oldenburg in Höhe Apen-Remels. Hier befindet sich nämlich eine ungesicherte Unfallstelle. A1 Osnabrück Richtung Bremen zwischen Dreieck Stur und Bremen-Arsten 3 Kilometer stockend. Und A7 Hamburg Richtung Hannover. Im Dreieck Hannover Nord ist die Überleitung zur A352 Richtung Hannover West wegen einer Tagesbaustelle gesperrt, noch bis etwa 15 Uhr. Gute Fahrt Ihnen allen und toi toi toi, dass Sie gut durchkommen.
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2: Einen schönen guten Tag Ihnen allen. Mein Name ist Sabine Schimanski. Und diesen Keyboard-Riff, den Sie gleich hören, den kennen Sie wahrscheinlich in- und auswendig. Wunderbarer Song, Europe, The Final Countdown.
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Wer so ein echter Stoppelmarkt-Liebhaber ist, so ein Hardcore-Fan, der nimmt sich Mitte August nichts anderes vor, fährt nicht in den Urlaub, weil man dann ja das Beste zu Hause verpasst. Stoppelmarkt-Fans planen auch keine Geburtstagsfeier, weil sowieso keiner kommen würde. Und die Menschen, die aus Vechter stammen und ihre Heimat aus beruflichen oder familiären Gründen verlassen haben, kehren dann auch oft Mitte August in ihre Heimat zurück, um zu feiern. Denn der Stoppelmarkt ist das jährliche Spektakel in Vechter.

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4: Na, da nehmen jetzt so ein paar Schauer Anlauf. Die ziehen gerade über die ostfriesischen Inseln mit Kurs aufs Festland. Die Temperatur im Moment 17 bis 19 Grad. Und ja, über den Tag können jetzt immer wieder Schauer kommen. Vereinzelt sogar auch mit einem Gewitter dabei. Und gegen Abend werden dann die Schauer eher so zwischen Weser und Elbe zu finden sein. 19 bis 21 Grad. Und der Wind weht schwach bis mäßig dazu.
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4: Es ist eine Minute nach 12:30 und wir haben genau zwei Meldungen. A1 Osnabrück Richtung Bremen. Zwischen Dreieck Stur und Bremen-Arsten gibt es 3 Kilometer stockenden Verkehr. A7 Hamburg Richtung Hannover. Im Dreieck Hannover Nord ist die Überleitung zur A352 in Richtung Hannover West gesperrt. Bis etwa 15 Uhr dauert das noch. Hier ist eine Tagesbaustelle der Grund. Und ich wünsche Ihnen allen eine gute Fahrt. Kommen Sie gut an.
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4: Mahlzeit. Vielleicht sitzen Sie gerade vor einem gut gefüllten Teller und das schmeckt wieder lecker ohne Gleichen. Vielleicht sind Sie auch schon damit durch oder es steht noch an. Wie auch immer, haben Sie einen wunderbaren Mittag mit uns. Mein Name ist Sabine Schimanski. Guten Appetit.
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76 Jahre alt ist er inzwischen, Billy Ocean, und er ist gerade wieder mal auf Tour in Großbritannien. Also sollten Sie heute oder morgen aufbrechen zu irgendeinem Urlaub oder einem Aufenthalt in Großbritannien. Am Donnerstag und Freitag könnten Sie ihn auftreten sehen in Colchester bzw. in Derby. Ich kann allerdings nicht sagen, ob es noch Tickets gibt. Billy Ocean haben wir gerade gehört mit Get Out of My Dreams, Get Into My Car auf Bremen 1. Und das hier ist die Band Raymond Starr.

Bob Marley and the Wailers. Is this love? Die größten Hits aller Zeiten gibt's hier auf Bremen 1. Und manchmal ist es ja ganz nützlich zu wissen, was die Menschen im eigenen Umfeld für Musik mögen. Worauf stehen die? Denn es könnte ja mal sein, dass sie einen Anlass haben, einen kleinen Gruß rauszuschicken hier über Grüße und Musik auf Bremen 1. Diese wunderbare Sendung gibt's immer montags bis freitags von 18 bis 19 Uhr. Und nicht nur zum Geburtstag oder Hochzeitstag, wobei das natürlich immer ganz nett ist, aber auch einfach mal so schönen Feierabend. Vielen Dank fürs Blumengießen oder was auch immer Ihnen an Anlässen einfällt. Gute Besserung. Dann ist es ja ganz nett, wenn Sie zu Ihrem Gruß dann auch nochmal einen der größten Hits aller Zeiten für diese Person wünschen können. Ist aber nicht Bedingung. Sie können das natürlich auch ohne Musikwunsch machen. 0421 246 622 ist die Nummer dafür. Da können Sie eine WhatsApp-Nachricht schicken oder auch ganz klassisch einen Telefonhörer in die Hand nehmen und anrufen. Bremen 246 622, rund um die Uhr geschaltet. Dann einfach Ihren Gruß loswerden, den Musikwunsch äußern gegebenenfalls und abwarten. Und dann mit Chance sind Sie dann in der Sendung dabei. Und das geht auch per Mail musikwünsche@radiobremen.de.

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1: Mit Birgit Sagemann. Dobrindt eröffnet neues Zentrum für Drohnenabwehr. Wohnungsbau in Deutschland zieht an. Warnstreiks in den Seehäfen laufen weiter. Das Wetter, viele Wolken mit Schauern bei höchstens 21 Grad. In Sachsen-Anhalt ist ein neues Forschungszentrum zur Drohnenabwehr eröffnet worden. Dort soll künftig erforscht werden, wie sich Drohnen besser erkennen und abwehren lassen. Deutschland erhöhe damit seine Schlagkraft gegen feindliche Drohnen deutlich, sagte Innenminister Alexander Dobrindt bei der Eröffnung. Deutschland sei täglich Zielscheibe von hybriden Angriffen von fremden Mächten, die versuchten, durch Spionage, Sabotage und Manipulation die Stabilität des Landes zu untergraben. Drohnen sind in den vergangenen Jahren immer mehr zum Sicherheitsrisiko geworden. Zuletzt hatte am Flughafen Leipzig-Halle eine mit Sprengstoff bestückte Drohne für Aufregung gesorgt. Die Zahl der Baugenehmigungen ist im ersten Halbjahr so stark gestiegen wie seit einem Jahrzehnt nicht mehr, und zwar um 15%. Das hat das Statistische Bundesamt mitgeteilt. Die Bundesregierung sieht sich in ihrem Kurs bestätigt. Oliver Neuroth.
2: Der Wohnungsbau kommt zurück, sagt Bundesbauministerin Huberts. Sie spricht von einem Ergebnis zielgerichteter Politik, von funktionierenden Förderprogrammen ihres Ministeriums. Allerdings, auch Bauministerin Huberts sagt, man komme von einem niedrigen Niveau und sei längst noch nicht dort, wo man beim Wohnungsbau stehen müsse. Die SPD-Politikerin kündigt an, weitere Bürokratie abzubauen. Sie will außerdem eine Wohnungsbaugesellschaft des Bundes gründen und zählt darauf, so für mehr bezahlbaren Wohnraum zu sorgen. Der Dachverband der Immobilienwirtschaft ZIA weist darauf hin, dass genehmigte Wohnungen noch keine fertiggestellten sind. Der Verband fordert einfachere Baustandards, damit die Kosten sinken und mehr gebaut wird.
1: Im belgischen Naturschutzgebiet Hohes Venn kämpfen Feuerwehrleute weiter gegen die Wald- und Moorbrände an. Beteiligt sind auch deutsche Einsatzkräfte, die von Monschau aus vorgehen. Die grenznahe Eifelstadt ist seit Tagen von einem Übergreifen der Flammen aus Belgien bedroht. Auffrischender Wind hat am Morgen dafür gesorgt, dass der Brandgeruch aus Belgien noch im 100 Kilometer entfernten Köln wahrnehmbar ist. In den Seehäfen in Bremen, Hamburg und Niedersachsen laufen die Warnstreiks der Beschäftigten. Die Gewerkschaft Verdi hat sie aufgerufen, die Arbeit niederzulegen, um Druck in den Tarifverhandlungen zu machen. Till Kohlwiss.
3: Eine Schiffsabfertigung ist heute nicht möglich, so ein Sprecher vom Terminalbetreiber Eurogate zu Buden und Binn. Zu Rückstaus komme es aber zurzeit nicht, da die Kunden rechtzeitig über die Einschränkungen informiert wurden. Der Warnstreik soll noch bis 22 Uhr andauern. Die Beschäftigten stellen sich damit hinter die Forderungen ihrer Gewerkschaft. Verdi fordert 8,2% mehr Lohn, mindestens aber 2,50 Euro pro Stunde bei einer Laufzeit von 12 Monaten. Die Arbeitgeber hatten zuletzt 5,1% bei längerer Laufzeit angeboten. Neben Bremerhaven wird auch in Bremen, Hamburg, Emden und Wilhelmshaven gestreikt.
1: Seenotretter haben zwischen Langeoog und Spiekeroog einen gekenterten Segler aus der Nordsee gerettet. Der Mast seines Katamarans war zuvor nach Angaben der Deutschen Gesellschaft zur Rettung Schiffbrüchiger gebrochen. Der Segler alarmierte selbst die Seenotrettung. Mit einer Seilwinde wurde er aus dem Wasser an Bord eines Rettungshubschraubers geholt und zurück nach Langeoog geflogen. Das waren Nachrichten mit Birgit Sagemann.
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4: In Bremen, Bremerhaven und Ganderkesee haben wir 18 Grad, in Dinklage 17 Grad. Ja, die Temperatur kommt nicht so richtig aus dem Quark und 19 bis 21 Grad ist sowieso nur höchstens drin heute. Und wenn Sie die Sonne suchen, die versteckt sich heute meistens hinter einer dichten Wolkendecke und von Westen her kommt auch noch oft Regen. Gegen Abend regnet es dann eher zwischen Weser und Elbe und von der Ems her lockert es auf. Kann aber auch mal ein einzelnes Gewitter kommen. Also so richtig dolle ist das heute nicht. Der Wind weht schwach bis mäßig aus Südwest. Wie sieht's morgen aus? Da kommt auch wieder ein Mix aus Sonne und dichten Wolken. Also da könnte sich die Sonne öfter mal zeigen. Aber Regenschauer und einzelne Gewitter sind auch möglich. Und die Temperatur genau wie heute 19 bis 21 Grad.
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4: 1:04 haben wir es. Bitte Vorsicht, nee, kein Vorsicht mehr, das ist gerade weggeflutscht. A1 Osnabrück Richtung Bremen. Zwischen Dreieck Stur und Bremen-Arsten gibt es 3 Kilometer stockenden Verkehr. A7 Hamburg Richtung Hannover. Im Dreieck Hannover-Nord ist die Überleitung zur A352 in Richtung Hannover-West wegen einer Tagesbaustelle gesperrt. Noch bis etwa 15 Uhr, also die nächsten 2 Stunden noch. Und Kreis Osterholz, die Landesstraße zwischen Bornreihe und Pennigbüttel, ist nach einem Unfall in beiden Richtungen gesperrt. Hier gibt es eine Umleitung in Richtung Pennigbüttel über Mevenstedt, Worpswede, Osterholz-Scharmbeck und Pennigbüttel. Ihnen allen eine gute Fahrt und kommen Sie sicher an Ihr Ziel.
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4: Mein Name ist Sabine Schimanski. Ich freue mich, dass Sie da sind und ich freue mich jetzt, Rod Stewart zu hören. What am I gonna do? I'm so in love with you. Und dann kommt Teddy Swims und Womack and Womack. Für alle was dabei, wie immer, viel Spaß.
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Der Mittag auf Bremen 1, vielleicht können Sie sich noch dran erinnern. Vor einiger Zeit haben wir hier darüber berichtet, dass der Tanzboden im Dorphus in Mayenburg nach all den Jahrzehnten des Feierns durchgetanzt war. Und dann hat sich quasi der ganze Ort zusammengetan, um den Dielenboden wieder auf Vordermann zu bringen. Per Crowdfunding sollte das Ganze passieren und innerhalb weniger Monate wurden 150 Spender gefunden, die insgesamt 11.000 Euro rausgetan haben, damit da repariert werden kann. Und dann wurde im letzten Monat gekloppt und gewerkelt und jetzt ist er tatsächlich fertig. Der neue Dielenboden des Dorphus. Der wurde sogar schon eingeweiht mit einer Hochzeitsfeier. Na, also ich würde mal sagen, diese Ehe steht unter einem sehr guten Stern. Ach, das ist so schön, dass so etwas geht, wenn alle zusammenhalten. Passend dazu, You Never Walk Alone auf Bremen 1. Und danke an alle, die gespendet und gewerkelt haben im Dorphus in Mayenburg bei Schwanewede.

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5: Ja, klassisches Bremer Sommerwetter haben wir jetzt endlich mal wieder. Heißt also heute viele Wolken, wenig Sonne und von Westen her kommt dann auch ab und zu mal ein bisschen Regen vorbei. Am Nachmittag hängt zum Großteil im Moment noch über der Küste. Also im Binnenland ist es fast durchweg trocken, auch über Platz 11, wo ja Niklas Füllkrug gerade sein erstes Training zusammen mit Werder absolviert, seit seiner Rückkehr. Und ich habe gerade eben von einem Bremen 1-Hörer gehört, dass er, und das ist ja nicht ganz unwichtig, sich Zeit für Autogramme nimmt. Also ganz herzlichen Gruß an Martin und vielen Dank. Lohnt sich auf jeden Fall vorbeizugucken. Alle, die ihn nochmal willkommen heißen wollen oder die Rückkehr begrüßen. Auf jeden Fall wird er nach dem Training noch ein bisschen Zeit haben. Platz 11, wie gesagt. So, und morgen machen wir das mit dem Wetter nochmal ganz ähnlich wie heute. Und in den Tagen danach wird es dann so langsam wieder etwas sonniger.
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5: Und zwar um 14:32 Uhr. Da gibt's eine Meldung für die A1 Hamburg Richtung Osnabrück zwischen Bremer Kreuz und Hemelingen. 4 Kilometer stockender Verkehr. Und A1 Osnabrück Richtung Bremen zwischen Dreieck Stur und Bremen Arsten sind 3 Kilometer stockender Verkehr. Eine gute Fahrt wünsche ich allen unterwegs.
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5: Ab sofort. Eigentlich seit letzter Woche gibt es bei uns jede Woche Martin Rütter, den Hundeprofi, der allen, die einen Hund haben oder sich einen Hund anschaffen wollen oder viel mit Hund zu tun haben, Tipps gibt zum Umgang. Einen Tipp gibt's gleich bei uns.
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1: Es gibt ja so viele Themen, bei denen Hundebesitzer und Besitzerinnen wirklich dicke Fragezeichen haben. Was darf mein Hund auf gar keinen Fall fressen? Wie lange kann ich meinen Hund am Tag alleine lassen? Was bedeutet das Gebelle, das Geknurre, das Schwanzwedeln? Und die Antworten hat bei uns ja ab sofort Hundeprofi Martin Rütter. Und zwar in jeder Woche gibt er uns Tipps und beantwortet Ihre Fragen. Naja, und eine ganz, ganz wichtige Frage, die sich wahrscheinlich viele stellen, bei der geht es um eine Marotte. Ja, nicht nur wir Menschen haben Marotten, auch Hunde.
2: Mein Name ist Ina und ich wohne im Viertel und unser Hund Laika zieht an der Leine. Wie können wir ihn das abgewöhnen?
1: Oh, das kenne ich. Ich nenne solche Hunde ja immer Zerre. Also, das Problem kennen vermutlich alle Frauchen und Herrchen, denn so sagt Martin Rütter, 98 von 100 Hunden ziehen wie verrückt an der Leine.
3: Und das hat immer damit zu tun, dass die Menschen dem Hund das unterbewusst beigebracht haben. Hunde sind total sozial orientiert. Die wollen Aufmerksamkeit, die wollen ja eine Kooperation mit ihren Menschen, die haben Lust auf Menschen. Und was passiert an der Leine? Der Hund läuft prima nebenher und er wird nicht angesprochen. Es gibt kein Lob, es gibt keinen Keks, es gibt kein gar nichts. Wenn er dann aber nach ein paar Schritten nach vorne zieht, dann kommt nein, pfui, aus, Fuß. Und der Hund denkt, ach, guck mal, den besten Kontakt kriege ich eigentlich, wenn ich ziehe und nicht, wenn ich vernünftig nebenher laufe. Sprich, wir konditionieren erstmal das Aufmerksamkeitsthema an. Also, du trainierst zu Anfang im Wohnzimmer, also noch ohne große Ablenkung, Leine dran, du schnallst einmal, der Hund guckt dich an, prima. Und das übst du in der Wohnung. Und wenn das funktioniert, erst dann können wir es draußen vernünftig trainieren und dann, wie immer, erstmal ohne große Ablenkung und dann wird die Ablenkung mehr. Wichtig ist aber, das Ziehen an der Leine nicht zu kommentieren.
1: Okay, probieren Sie das doch mal aus. Dann könnten demnächst Ihre Spaziergänge vielleicht viel, viel entspannter sein und zwar für Sie als Mensch und für Ihren Hund.
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1: Und falls auch Sie eine Frage haben, ne, melden Sie sich gerne zum Beispiel per Sprachnachricht über WhatsApp 0421 246 611. Und vielleicht sind Sie dann Thema in einer der nächsten Martin-Rütter-Folgen.

0: Die Eagles und Hotel California. Und falls Sie jetzt mitgeschaukelt haben, so ein kleines bisschen und in der richtigen Laune sind, damit weiterzumachen, ja, würde ich Ihnen empfehlen, eine Minute zu warten, dann dürfen Sie sich auf Tina Turner freuen. Auf Bremen 1.
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0: Und hier ist der Bremen 1 Verkehrsservice aktuell mit einer Gefahrenmeldung, und zwar für die A27 Walsrode Richtung Bremen. Achtung, und zwar zwischen Pferden-Ost und Pferden-Nord. Hier liegt ein LKW-Rad und es steht ein defekter LKW auf der Fahrbahn herum. Kommen Sie gut an mit Bremen 1.

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1: Mit Birgit Sagemann. Dobrindt eröffnet neues Zentrum für Drohnenabwehr. Bremer Senat beschließt KI-Strategie. Niklas Füllkrug kehrt zu Werder Bremen zurück. Das Wetter, viele Wolken mit Schauern bei höchstens 21 Grad. In Sachsen-Anhalt ist ein neues Forschungszentrum zur Drohnenabwehr eröffnet worden. Deutschland erhöhe damit seine Schlagkraft gegen feindliche Drohnen deutlich, sagte Innenminister Alexander Dobrindt bei der Eröffnung. Max Hensch.
2: Hybride Angriffe, auch mit Drohnen, mit dem Ziel, Deutschland zu destabilisieren. Davor warnte Innenminister Dobrindt heute erneut am Flughafen Cochstedt. Dort soll sich der Fokus der Drohnenforscher, die bereits seit 2019 aktiv sind, nun zunehmend auf das Militär richten. 10 Millionen Euro sollen in den kommenden Jahren investiert werden. Bis zu 40 neue Stellen beim Deutschen Zentrum für Raum- und Luftfahrt, das den Flughafen betreibt, geschaffen werden. Man müsse Schritt halten mit der rasanten Entwicklung bei Drohnen, hieß es heute. Diese können mit geringen Kosten und überschaubarem personellen Aufwand großen Schaden anrichten, etwa wenn sie kritische Infrastruktur treffen. Der Russland- und Ukraine-Krieg hat es bereits gezeigt.
1: Zu wenig Regen und wochenlange Hitze haben die Ernte der Landwirte in diesem Sommer schrumpfen lassen. Der Deutsche Bauernverband rechnet mit 41,9 Millionen Tonnen Getreideernte. Das wären 7% weniger als im Vorjahr. Da gab es allerdings mit 45 Millionen Tonnen auch ein besonders gutes Ergebnis. Regional gibt es laut Verband große Unterschiede mit Schäden, vor allem im Süden Deutschlands. Wegen der angespannten Lage vieler Höfe fordert die Branche Finanzhilfen. Die Zahl der Baugenehmigungen ist im ersten Halbjahr so stark gestiegen wie seit einem Jahrzehnt nicht mehr. Im Vergleich zum selben Zeitraum 2025 gab es 15% mehr Genehmigungen. Insgesamt wurden bislang etwa 116.000 Wohnungen in diesem Jahr genehmigt. Die Bundesregierung sieht sich durch diese Zahlen in ihrem Kurs bestätigt. Bauministerin Huberts hat angekündigt, Bürokratie weiter abzubauen und eine Wohnungsbaugesellschaft des Bundes zu gründen, um mehr bezahlbaren Wohnraum zu schaffen. Der Bremer Senat hat eine Landesstrategie für die Nutzung von künstlicher Intelligenz in der Verwaltung beschlossen. Auf ihrer Grundlage sollen Ämter und Behörden künftig mit KI leistungsfähiger und bürgernäher werden. Wie viel die Strategie und ihre Umsetzung kosten wird, ist laut Bremens Finanzsenator Björn Fecker aktuell noch unklar. Es gehe nicht darum, Arbeitsplätze durch KI einzusparen, betonte er. Niklas Füllkrug soll künftig wieder in der Fußball-Bundesliga für Werder Bremen Tore schießen. Der 33-jährige Stürmer kehrt auf Leihbasis von West Ham United nach Bremen zurück. Das hat Werder am Nachmittag bekannt gegeben. Mehr dazu von Heiko Neugebauer aus der Sportredaktion.
3: 3 Jahre nach seinem letzten Abschied von Werder bekommen die Bremer einen Stürmer zurück, der in 157 Bundesligaspielen 56 Tore erzielt hat. Bei seinen letzten Stationen allerdings war der 33-Jährige nicht so erfolgreich. In seiner Zeit bei West Ham United kam er auf gerade mal 3 Treffer. Zuletzt war Füllkrug von dort zum AC Milan ausgeliehen, wo er in 20 Spielen einmal traf. Füllkrug wird für 1 Jahr von West Ham United ausgeliehen, ohne Kaufoption und Leihgebühr. Werder zahlt allerdings sein Gehalt, bei dem der ehemalige Nationalspieler dem Vernehmen nach zu deutlichen Abstrichen bereit ist.
1: Und das waren Nachrichten mit Birgit Sagemann.
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4: Ja, heute Nachmittag viele Wolken, dafür nicht so viel Sonne und hin und wieder mal ein Regenschauer, besonders an der Küste. Da ist es nicht hin und wieder, da ist es sogar ziemlich viel an Regenschauern. Und dazu übrigens ein Wind, der schwach bis mäßig weht und meistens aus Südwest kommt. Höchstwerte 19 bis 21 Grad, hatte ich glaube ich noch nicht gesagt. So, und was die kommende Nacht betrifft, da zieht das Ganze so langsam ostwärts ab. Dann ist es wieder eher leicht bewölkt oder auch aufgelockert. Und die Tiefstwerte liegen zwischen 16 und 14 Grad. Es kommen aber neue Wolken und die werden morgen eine Mischung aus dichten Wolken und halt ab und zu auch mal ein bisschen Sonne geben. Und hin und wieder sind auch mal ein paar Regenschauer dabei. Und die Temperaturen, ja, wie heute. Wind auch wie heute.
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4: Und zwar um 15 Uhr und 4 Minuten. Hier geht's los nochmal mit der Gefahrenmeldung für die A27 Walsrode Richtung Bremen. Zwischen Verden Ost und Verden Nord liegt ein LKW-Rad auf der Fahrbahn herum und es steht auch immer noch ein defekter Lastwagen auf der Fahrbahn. A1 Hamburg Richtung Osnabrück. Zwischen Bremer Kreuz und Asten gibt es 5 Kilometer stockenden Verkehr wegen Bauarbeiten. Und A1 Osnabrück Richtung Bremen zwischen Dreieck Stur und Richtung Bremen-Arsten. 3 Kilometer stockender Verkehr. Gute Fahrt.
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4: Schönen Dienstag. So, haben Sie es mitgekriegt? Diese skurrile Studie, laut der wir, dadurch, dass wir es einfach nicht mehr müssen und so viel zum Beispiel elektronisch über Tippen ins Handy und so weiter miteinander kommunizieren können, wir 30% weniger sprechen als noch vor einigen Jahren. Ich sag mal so, von Berufswegen ist das bei mir jetzt nicht so. Und es gibt auch andere Orte außerhalb von Bremen 1, wo durchaus geschnackt wird. Zum Beispiel beim Spieletreff in Gröpeling. Wie das da klingt, wenn geschnackt wird, ja, das hören Sie gleich.
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Und hier ist der Bremen 1 Verkehrsservice aktuell mit einer Gefahrenmeldung. Hier sind gleich zwei. Zum einen für die A1 Hamburg Richtung Bremen. Hier Vorsicht bitte zwischen Harburg und Maschener Kreuz. Es liegen Gegenstände auf der Fahrbahn, aber das war's noch nicht. Außerdem Vorsicht auf der A29 Ahlhorner Heide Richtung Oldenburg, denn zwischen Sandkrug und dem Kreuz Oldenburg Ost liegen Gegenstände. Fahren Sie vorsichtig.

0: 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Ja, und so ein bisschen machen sie das Leben natürlich leichter. Zum Beispiel viele Apps, die wir auf unseren Smartphones haben, um zum Beispiel Pizza zu bestellen. Da muss man gar nicht mehr anrufen oder vorbeigehen, sondern man bestellt sie einfach zack, zack, zack, zack per App und irgendwann kommt sie dann nach Hause geliefert. Oder zum Beispiel das Taxi. Auch da muss überhaupt nicht mehr angerufen werden. Und wenn man sich gegenüber sitzt im Wohnzimmer, dann kann das auch durchaus mal passieren, dass sich alle Menschen in der Familie zurückziehen und eigentlich eher so auf ihren Handys herumtippen und scrollen, statt einfach miteinander zu sprechen. Kein Wunder also, dass laut US-Studie wir weniger reden als noch vor 15 Jahren. Es sind an die 3000 Wörter täglich, die da fehlen. Also je nach Sprechtempo macht das Ganze dann ungefähr 20 Minuten Schweigen am Tag aus. Und da schlagen natürlich Einsamkeitsforscher Alarm. Ist doch logisch. Bremen 1 Reporterin Mirjam Benecke allerdings hat einen Ort gefunden, an dem diese Studie wirklich schnurzpiep egal ist. Und zwar war sie im Spieletreff im Helene-Kaisen-Nachbarschaftshaus in Gröpeling. Und da wird durchaus geschnackt.
1: Jetzt gibt's ja eine Studie, dass die Leute weniger reden. Merken Sie das auch?
2: Nee, überhaupt nicht. Wir schnacken, bis dass der Arzt kommt.
3: Ich habe immer Gespräche. Egal, wo ich bin, ob ich einkaufen bin. Immer.
1: Und worüber schnackt man hier so?
4: Eigentlich über alles. Wenig politisch, ne?
5: Politiker kann man ja nur schimpfen. Ne? Eben haben wir gerade über Autos geredet.
1: Es gibt eine Studie, dass die Leute weniger miteinander sprechen. Ist dir das aufgefallen?
6: Ja, sogar sehr tüchtig, aber nicht in dieser Runde, sondern generell im privaten Bereich. Wenn man in ein Wartezimmer kommt, die Leute unterhalten sich nicht mehr, sondern die sitzen mit ihrem Handy da. Ich finde das sehr schlimm.
0: Ja, also was machen wir da? Vielleicht einfach das Handy zur Seite legen und einfach mit den Nachbarn schnacken. Das ist gesünder und lässt uns allesamt mit einer viel besseren Laune durch den Tag kommen. Und hier ist der Bremen 1 Verkehrsservice aktuell mit einer Gefahrenmeldung, die eben reingekommen ist. Vorsicht! Und zwar auf der A29 Oldenburg Richtung Wilhelmshaven. Zwischen Oldenburg-Hafen und Oldenburg-Ohmstede gibt es eine ungesicherte Unfallstelle. Hier also bitte ganz besonders vorsichtig fahren und vorsichtig. Auf der A29 Ahlhorner Heide Richtung Oldenburg. Zwischen Sandkrug und dem Kreuz Oldenburg Ost, da liegen ebenfalls Gegenstände auf der Fahrbahn. Kommen Sie gut an mit Bremen 1.

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1: Die Temperaturen, die liegen zurzeit so bei 18, teils auch 19 Grad, in einigen Ecken knapp drunter, da wo es regnet nämlich. Ja, Höchstwerte heute Nachmittag 19 bis 21 Grad. Dazu gibt es viele Wolken, wenig Sonne und gerade im Küstenbereich, also zurzeit ostfriesische Küste, ziemlich viel Regen. Später geht das Ganze dann auch wirklich zu Schauerwetter über. Wind schwach bis mäßig und meistens kommt er aus Südwest.
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1: Es ist jetzt 15 Uhr und 31 Minuten. Und hier geht's los mit Gefahrenmeldungen. Zum einen für die A1 Hamburg Richtung Bremen. Zwischen Harburg und Maschener Kreuz liegen Gegenstände auf der Fahrbahn. Vorsicht, außerdem auf der A29 Ahlhorner Heide Richtung Oldenburg. Zwischen Sandkrug und Kreuz Oldenburg Ost liegen Gegenstände. Und auf der A29 dann Oldenburg Richtung Wilhelmshaven. Da gibt es zwischen Oldenburg Hafen und Oldenburg Ohmstede eine ungesicherte Unfallstelle. A1 Hamburg Richtung Osnabrück zwischen Bremer Kreuz und Arsten 5 Kilometer stockender Verkehr wegen Bauarbeiten und A1 Osnabrück Richtung Bremen zwischen Dreieck Stur und Bremen-Arsten gibt es 3 Kilometer stockenden Verkehr. Eine gute Fahrt wünsche ich.
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1: So, wenn Sie das Gefühl haben, an der Küste, da wo die großen Häfen sind, da ist es heute erstaunlich ruhig. Naja, kein Wunder, denn in 6 deutschen Seehäfen wird gestreikt. Hintergrund, vermuten Sie wahrscheinlich schon, sind die Tarifverhandlungen. Und so läuft auch in Bremerhaven momentan am Autoterminal zum Beispiel gar nichts. Wie es aussieht in Bremerhaven oder wie es sich anhört, das hören Sie in ein paar Minuten bei uns. Britta Opoff bin ich, moin.
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1: Ich freue mich, heute hier in Bremen zu sein. Die Weser und jetzt hier die alten Gebäude, jetzt muss ich hier angucken. Und nebenher mache ich noch ein bisschen Geocaching. Da muss man irgendwelche Döschen oder irgendwelche Schätzchen finden unterwegs. Und die sind halt auch in Bremen verteilt. Und in Bremen hatte ich bis jetzt noch gar keinen. Das ist ein anderer Grund, hier auch noch zu suchen.

0: So, wo wir doch musikalisch gerade beim Thema sind, Madonna, Summer und She Works Hard for Her Money auf Bremen 1. Seit gestern Abend, 22 Uhr, wird gestreikt und zwar in 6 deutschen Seehäfen. Ja, die Gewerkschaft Verdi hat insgesamt 11.000 Beschäftigte aufgerufen, die Arbeit niederzulegen. So auch im Hafen, in Bremerhaven. Und genau da ist Bremen 1 Reporter Till Kohlwiss. Was passiert da gerade?
1: Ich laufe hier gerade mit den streikenden Menschen durch, ja, das Hafengelände im Grunde. Also wirklich viele Menschen sind hier gerade unterwegs. Wir sind losgelaufen vom Terminalbetreiber Eurogate und wollen jetzt ankommen beim Containerumschlagsunternehmen NTB. Und da sind hier wirklich so um die 400 Menschen. Viele haben auch gelbe Warnwesten an, auch orangene Warnwesten und haben Trillerpfeifen im Mund oder auch ja, Fahnen von der Gewerkschaft Verdi in der Hand. Und vorneweg, das hörst du ja auch, da läuft auch Musik. Gerade lief hier tatsächlich auch Donna Summer mit She Works Hard for the Money. Und danach kam zum Beispiel auch noch der Song I Need a Dollar. Also irgendwie passender für einen Warnstreik geht es eigentlich gar nicht, finde ich.
0: Ja, oh, jetzt muss ich die Frage natürlich trotzdem stellen. Warum haben die Hafenarbeiter und Hafenarbeiterinnen denn die Arbeit heute niedergelegt?
1: Ja, es ist im Grunde wirklich wieder das liebe Geld, ne? was dann einfach auch fehlt. Und das haben mir auch die Streikteilnehmenden Michael, Klaus und Silvia erzählt.
2: Weil alles immer teurer wird und wir irgendwo langsam mit den Spritpreisen und so weiter sonst wohin fahren.
3: Warum brauche ich mehr Geld? Alles wird teurer. Auch die Lebenshaltungskosten werden alle, es wird alles teurer.
4: Weil es um unsere Arbeitsplätze geht, ganz klar. Und weil wir damit auch ein Auskommen haben müssen. Und aufgrund dessen muss man sich ein bisschen mit den Kollegen ja solidarisieren.
1: Ja, und genau das merkt man auch. Also hier ist eine richtige Verbundenheit und auch ein Zusammenhalt zu spüren. Ja, und eigentlich wäre hier vor kurzem nämlich die Spätschicht losgegangen. Aber die wird jetzt an diesem Tag, wie auch die Frühschicht, einfach bestreikt.
0: So, jetzt gehe ich davon aus, im Hafen selbst ist tote Hose.
1: Also wenn ich mich jetzt mal hier umdrehe, hier regt sich gerade wirklich gar nichts mehr. Also hier ist wirklich nichts los. Ja, viele Menschen, wie gerade schon gesagt, sind ja hier gerade draußen vor dem Hafen unterwegs. Ich habe jetzt vorhin auch nochmal mit dem Terminalbetreiber Eurogate telefoniert und die haben mir gesagt, heute Morgen zum Beispiel war nur eine Gang unterwegs und aktiv. Also so nennt man so eine Arbeitseinheit von gut 10 Beschäftigten, die gemeinsam ja an einer Containerbrücke einfach arbeiten und Schiffe be- und entladen. Aber so eine klassische Schiffsabfertigung, die ist heute wirklich überhaupt nicht möglich. Und gleichzeitig sind noch ein paar Freiwillige wohl unterwegs, die ein paar Container vorbereiten, damit es dann um 22 Uhr ohne Verzögerung dann wieder losgehen kann. Denn bis dahin ist auch dieser Warnstreik, ja, soll da durchgezogen werden.
0: Und hast du das Gefühl oder weißt du, ob der Warnstreik schon irgendetwas bewirkt hat?
1: Also ich habe mit dem Gewerkschaftssekretär, mit Nonni Morisse, schon gesprochen und der hat gesagt, es hat sich schon was getan. Dieser Warnstreik hat schon was ausgelöst, denn die Arbeitgeber, die haben schon neue Verhandlungstermine für nächste Woche jetzt angeboten und bei denen habe ich jetzt auch gerade nochmal angerufen und die haben mir das auch bestätigt. Also nächsten Montag und Dienstag soll sich wieder zusammengesetzt werden.
0: Bremen 1 Reporter Till Kohlwiss aus Bremerhaven, wo bis 22 Uhr im Hafen wirklich gar nichts mehr geht, denn es wird gestreikt, wie auch in ein paar anderen deutschen Seehäfen 24 Stunden lang.

Übrigens hat Deutschland jetzt ein neues Drohnenabwehrzentrum heute eröffnet worden, und zwar in Sachsen-Anhalt. Was da genau gemacht wird und wie weit die Technik überhaupt ist, ja, Birgit Sagemann erzählt es Ihnen. Und zwar gleich in der Rundschau um 16 Uhr hier auf Bremen 1.

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1: Mit Birgit Sagemann. Abwehr von Drohnen. Dobrindt eröffnet neues Forschungszentrum. Großbrand in Belgien. Wind erschwert die Löscharbeiten. Und Rückkehr nach Bremen. Niklas Füllkrug stürmt künftig wieder für Werder. Das Wetter: viele Wolken mit Schauern bei höchstens 21 Grad. Drohnen sind in den vergangenen Jahren immer mehr zum Sicherheitsrisiko geworden. Zuletzt hatte am Flughafen Leipzig-Halle eine mit Sprengstoff bestückte Drohne für Aufregung gesorgt. Und das war nur ein besonders spektakulärer Fall. Deutschland sei täglich Zielscheibe von hybriden Angriffen, die versuchten, durch Spionage, Sabotage und Manipulation die Stabilität zu untergraben, sagt Bundesinnenminister Alexander Dobrindt. Er hat heute in Sachsen-Anhalt ein neues Forschungszentrum zur Drohnenabwehr eröffnet. Max Hensch, was ist das Ziel dieses Zentrums?
2: Ja, dass die Forschung hier vor allem im militärischen Bereich intensiviert wird. Am Flughafen Kochstedt analysiert und forscht das Deutsche Zentrum für Luft- und Raumfahrt ja bereits seit mehr als 5 Jahren an Drohnen. Auch zum Beispiel zum Transport oder zur Waldbrandbekämpfung. In der Drohnenabwehr ist es das Ziel, Sicherheitsbehörden, also zum Beispiel Polizei und Bundeswehr, mit der Wirtschaft zu vernetzen und so neue Systeme zur Marktreife zu bringen. Dadurch, dass hier nur noch wenige Privatflugzeuge fliegen, ist Kochstedt ein echtes Reallabor für die Forscher, wo etwa Drohnenangriffe auf Flughäfen konkret geprobt werden können.
1: Und wie weit ist die Technik?
2: Also uns wurde heute gesagt, die Drohnenerkennung sei schon gut, aber die Angreifer vom Himmel zu holen sei eine ganz andere Herausforderung. Laut Innenminister Dobrindt gibt es momentan alle paar Monate echte technische Fortschritte, bedingt unter anderem durch den Ukraine-Krieg. Und der Vorfall am Flughafen Leipzig-Halle hat gezeigt, wie schnell es auch hierzulande brenzlig werden kann. Sachsen-Anhalts Ministerpräsident Schulze brachte auch die wichtige chemische Industrie als ein weiteres mögliches Ziel von Drohnen ins Spiel, das es zu schützen gelte. Es gibt bodengesteuerte Systeme und Abwehrdrohnen dafür. Aber es ist auch klar, dass es hier Nachhol- und auch erheblichen Investitionsbedarf gibt, wenn die kritische Infrastruktur umfassend vor Drohnen gesichert werden soll.
1: Neues Forschungszentrum zur Drohnenabwehr eröffnet. Informationen waren das von Max Hensch. Im belgischen Naturschutzgebiet Hohes Venn kämpfen Feuerwehrleute weiter gegen die Wald- und Moorbrände. Und trotz leichten Regens ist das für die grenznahe deutsche Eifelstadt Monschau nach wie vor eine kritische Lage. Entwarnung ist nicht in Sicht. Das Großfeuer ist weiter rund 2 Kilometer von Monschau entfernt. Und das Wetter erschwert die Löscharbeiten und sorgt dafür, dass der Brandgeruch aus Belgien auch in Deutschland weithin wahrnehmbar ist. Sabrina Fritz.
3: Nordrhein-Westfalen, Hessen, Rheinland-Pfalz. In vielen Bundesländern riechen die Menschen inzwischen den Rauch aus dem Brandgebiet im Hohen Venn in Belgien. Gegen Mittag hat der Wind zugenommen, damit wird der Rauch weitergetragen. In Köln wurden die Menschen aufgefordert, Fenster und Türen geschlossen zu halten. Im Grenzort Monschau sollen sie so wenig wie möglich ihre Wohnungen verlassen. Die schlechte Luftqualität macht auch den Feuerwehrmännern zu schaffen. 2 erlitten eine Rauchvergiftung und mussten ins Krankenhaus gebracht werden. Durch das verbrannte Moor werden Schadstoffpartikel und Gase in die Luft geschleudert, die für die Menschen ungesund sind. Durch den Rauch und die schlechte Sicht können Löschhubschrauber bislang nicht starten. Die Einsatzkräfte müssen die Flammen am Boden bekämpfen. Auf einer Pressekonferenz hieß es am Mittag, heute sei ein entscheidender Tag. Das Feuer würde sich nicht mehr weiter ausbreiten, sei aber noch nicht gelöscht. Wind und Regen könnten die Lage jederzeit ändern.
1: Zu wenig Regen und wochenlange Hitze sorgen nicht nur für eine erhöhte Waldbrandgefahr, sie haben auch die Getreideernte in diesem Sommer schrumpfen lassen. Der Deutsche Bauernverband rechnet mit 41,9 Millionen Tonnen Getreideernte. Das wären 7% weniger als im Vorjahr. Evtimios Angeloudis über die aus Sicht der Landwirte ernüchternden Zahlen und die Folgen.
4: Besonders stark ist der Rückgang beim Raps. Hier liegen die Erträge 20% unter dem Vorjahr. Doch nicht nur schlechte Ernte setzt die Betriebe unter Druck. Auch die Erzeugerpreise für Getreide sind seit Jahren niedrig. Gleichzeitig sind die Kosten für Diesel, Dünger und Pflanzenschutz deutlich gestiegen. Für viele Betriebe wird es deshalb schwieriger, die nächste Ernte zu finanzieren, sagt Bauernpräsident Joachim Rugwied.
5: Wir leiden seit 3 Jahren, insbesondere bei Getreide, unter unterdurchschnittlichen Erzeugungspreisen.
4: Der Bauernverband fordert deshalb schnelle staatliche Hilfen, unter anderem eine Aufstockung der Düngemittelhilfe, eine Senkung der Dieselsteuer und eine frühere Auszahlung der Direktzahlungen. Tue die Bundesregierung das nicht, so Rugwied, sei das eine Gefahr für die Versorgungssicherheit.
5: Die Politik muss jetzt liefern. Sie muss dies tun, um die Versorgungssicherheit auf Basis der heimischen Produktion auch zukünftig gewährleisten zu können. Weil Versorgungssicherheit ist so wichtig wie Verteidigungsfähigkeit.
4: Was aber tun, wenn die sinkenden Erträge vor allem auf das Klima zurückzuführen sind? Trockenheit und Hitze setzen den Kulturen zu, vor allem im Süden Deutschlands. Die Betriebe reagieren bereits mit anderen Anbauverfahren, neuen Kulturen und einer veränderten Fruchtfolge. Dennoch muss sich die Landwirtschaft besser an den Klimawandel anpassen und gleichzeitig die Existenz der Betriebe sichern.
1: Der Wohnungsbau in Deutschland zieht an. Die Zahl der Baugenehmigungen ist im ersten Halbjahr so stark gestiegen wie seit einem Jahrzehnt nicht mehr, und zwar um 15%. Die Bundesregierung sieht sich durch diese Zahlen in ihrem Kurs bestätigt. Oliver Neuroth.
6: Der Wohnungsbau kommt zurück, sagt Bundesbauministerin Huberts. Sie spricht von einem Ergebnis zielgerichteter Politik, von funktionierenden Förderprogrammen ihres Ministeriums. Allerdings, auch Bauministerin Huberts sagt, man komme von einem niedrigen Niveau und sei längst noch nicht dort, wo man beim Wohnungsbau stehen müsse. Die SPD-Politikerin kündigt an, weitere Bürokratie abzubauen. Sie will außerdem eine Wohnungsbaugesellschaft des Bundes gründen und zählt darauf, so für mehr bezahlbaren Wohnraum zu sorgen. Der Dachverband der Immobilienwirtschaft ZIA weist darauf hin, dass genehmigte Wohnungen noch keine fertiggestellten sind. Der Verband fordert einfachere Baustandards, damit die Kosten sinken und mehr gebaut wird.
1: Der Bund soll sich stärker an der Finanzierung der Seehäfen beteiligen. Das fordern Hafenwirtschaft und norddeutsche Bundesländer seit langem. Und ein heute in Bremen vorgestelltes Gutachten der IHK Nord sagt, das sei rechtlich auch möglich. Diese Einschätzungen widersprechen der bisherigen Haltung der Bundesregierung. Levin Mais.
7: Das Rechtsgutachten nimmt laut IHK das wichtigste Gegenargument des Bundes vom Tisch. Demnach sei eine Verfassungsänderung nicht nötig, um die Hilfen des Bundes dauerhaft anzuheben. Zuletzt hatte Kanzler Friedrich Merz bei der Maritimen Konferenz in Emden betont, dass er rechtliche Bedenken habe. So sei eine Erhöhung nicht ohne Anpassung im Grundgesetz möglich. 500 Millionen Euro Investitionshilfen jährlich fordern die deutschen Seehäfen vom Bund, etwa für die Sanierung von Anlegestellen und die Digitalisierung der Anlagen. Bisher kommen vom Bund 38 Millionen für weitere Kosten. Müssen die Länder aufkommen. Die Seehäfen beziffern den momentanen Investitionsstau in den Seehäfen auf insgesamt 15 Milliarden Euro. Am Donnerstag treffen sich die norddeutschen Regierungschefs in Rostock. Dort soll das neue Gutachten laut IHK besprochen werden.
1: Und weitere Meldungen aus Bremen, Bremerhaven und Niedersachsen gibt's jetzt von Laura Kreuzhage.
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8: Der Bremer Senat hat 26 Millionen Euro freigegeben, um den maroden Verbindungskanal in Bremerhaven zu sanieren. Das Geld dafür kommt aus dem Teil des Sondervermögens für Infrastruktur, der Bremen zusteht. Die Stadt Bremerhaven hatte bereits im Mai 6,5 Millionen Euro bereitgestellt. Die Arbeiten an dem Verbindungskanal zwischen Alpen und Neuenhafen sollen nach Angaben der Stadt im Frühjahr beginnen. Weil Bohrmuscheln die Gründungsfehler befallen haben, ist der Kanal einsturzgefährdet und seit Anfang Juni gesperrt. Die Bremer Polizei hat einen Mann festgenommen, der im Verdacht steht, mehrere Raubüberfälle begangen zu haben. In einem Fall im Juli soll er am Bahnhof in einer Hotellobby die Mitarbeiter mit einer Schusswaffe bedroht haben. Daraufhin habe der 35-Jährige mit Geld flüchten können. Bei einem weiteren Überfall in Findorf konnten die Einsatzkräfte ihn stellen und festnehmen. Er sitzt nun in Untersuchungshaft. In einem anderen Fall in Bremen ermittelt der Staatsschutz noch. In der Nacht haben Unbekannte das Gebäude eines KI-Unternehmens in der Überseestadt mit Farbe beschmiert. Außerdem wurde laut Polizei eine stinkende Flüssigkeit versprüht und ein Werbeaufsteller mit einem Antifa-Symbol beschmiert. Die Polizei geht von einem politischen Hintergrund für die Tat aus.
1: Und wir kommen zum Sport in der Rundschau mit Heiko Neugebauer. Diese Nachricht sorgt für Euphorie bei vielen Werder-Fans. Niklas Füllkrug ist zurück bei den Grün-Weißen. Er soll künftig wieder für Werder stürmen und stand heute Nachmittag sogar schon auf dem Platz.
9: Ja, also offenbar ist er gleich nach dem Medizincheck zum Zeugwart gegangen, um sich Klamotten geben zu lassen. Und dann ist er sofort im Nachmittagstraining mit dabei gewesen. Der 33-Jährige kommt ja von West Ham United, war zuletzt aber von dort zum AC Milan ausgeliehen. Werder zahlt keine Leihgebühr und hat auch keine Kaufoption, muss aber Füllkrugs Gehalt stemmen, aber nach eigener Aussage verzichtet der auf einen gehörigen Teil davon. Sportchef Clemens Fritz verspricht sich von dem Transfer vor allem
10: Zuwachs an Qualität natürlich für den Kader. Ich meine, wir kennen ihn alle. Wir wissen, was er für eine Persönlichkeit ist, was er auch für eine Führungspersönlichkeit ist. Nicht nur auf dem Platz, sondern auch in der Kabine.
9: Auf dem Platz heute Nachmittag ebenfalls Erin Dingci und Ludovic Reis, wenn auch ebenfalls nur anteilig mit der Mannschaft. Und nach seinem Sturz bei der Tour de France ist die Saison für Jonas Vingegaard beendet. Der Däne hatte sich ja einen Schlüsselbeinbruch zugezogen, der nun erstmal auskuriert werden muss. Damit verpasst er die Rad-WM im September. Lennart Kemner dagegen kommt so langsam zurück. Er wird mit seinem aktuellen Team an der Vuelta, der Spanien-Rundfahrt, teilnehmen, die am Sonnabend beginnt.
1: Soweit der Sport und das war auch die Rundschau mit Birgit Sagemann.
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11: Zurzeit haben wir zum Beispiel in Bremerhaven und Bremen 19 Grad auf dem Thermometer, stehen sogar 20 Grad in Verden, 18 Grad in Cuxhaven. Ja, und es gibt dazu heute für den Rest des Tages teilweise Wolken, manchmal ganz kurz Sonne, Regenschauer sind nicht ausgeschlossen. Die meisten davon sind so im Bereich Küste und ein bisschen südlich davon unterwegs und ziehen so langsam südostwärts. Und wie sich das alles entwickelt mit dem Wetter in den nächsten Tagen, na, das kann unser Bremen 1 Wetterexperte in dieser halben Stunde mal ein bisschen detaillierter schildern.
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11: Es ist jetzt 16 Uhr und 11 Minuten und hier geht's los mit der A1 Hamburg Richtung Osnabrück. Zwischen Bremer Kreuz und Arsten 5 Kilometer stockender Verkehr wegen Bauarbeiten. A1 Osnabrück Richtung Bremen zwischen Dreieck Stur und Bremen Arsten gibt's 3 Kilometer stockenden Verkehr und das war's. Gute Fahrt.
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11: Schönen Dienstag wünsche ich. Ich bin Britta Uphoff und wünsche Ihnen in den nächsten Minuten sehr viel Spaß beim Hin- und Herwippen zu Hall & Oates und Out of Touch.
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1: Und zwar mit Joachim Pütz, unserem Bremen 1 Wetterexperten. Moin.
2: Hi Britta.
1: Also das ist heute echtes Überraschungswetter. Das täuscht immer so ein bisschen an, ist zumindest mein Eindruck. Denn seit Stunden ist es zwischendurch so dunkel in Bremen, dass ich denke, okay, alles klar, jetzt regnet es gleich. Bis dato ist da aber nicht viel passiert. Das ist ja in anderen Ecken anders heute, ne?
2: Ja, es ist insgesamt deutlich nasser als die vergangenen Tage. Das ist die gute Nachricht. Die schlechte ist, im Norden sind es dann doch eher so ein paar Schauer nur, vielleicht auch mal ein Gewitter, damit geht es dann auch in die Nacht, aber die lassen dann auch bald nach und ziehen Richtung Osten ab. Dahinter lockert es dann auf, aber in der zweiten Nachthälfte, da werden die Wolken vom Emsland wieder dichter und die haben dann auch neue Schauer im Gepäck. Die Temperatur auch sehr angenehm zum Schlafen, so 16 bis 14 Grad. Und morgen haben wir dann doch so einen Mix aus vielen dichten Wolken, hier und da mal ein bisschen Sonnenschein und auch da sind nur Schauer unterwegs, kein richtiger Regen. Und am Nachmittag werden sie ohnehin schon wieder seltener. Das eine oder andere Gewitter kann sich auch noch dazwischen mogeln. Und zum Abend dann vor allen Dingen an der Nordsee wird es doch deutlich freundlicher. Da bekommt die Sonne dann noch eine Chance. Ist allerdings recht windig morgen und die Temperatur, ja, verhalten, pendelt so um die 20 Grad Mark auf den Inseln an der Küste, knapp drunter, im Binnenland knapp drüber.
1: Mhm. Ist das ein Trend? Also bleibt das jetzt tatsächlich die nächsten Tage so?
2: Ja, wenn ich mal bis zum Wochenende gucke, es bleibt bei diesem Mix aus vielen, oft dicken Wolken, ab und zu mal ein bisschen Sonnenschein, auch Schauer, vielleicht mal Gewitter sind unterwegs. Aber große Regenmengen werden es nicht sein. Schauer sind ja immer so diese punktuellen Güsse. Und da ändert sich bis zum Wochenende nichts dran. Die Temperatur meistens so um die 20 Grad oder knapp drüber. Es bleibt also nur mäßig warm.
1: Also mäßig warm haben wir es. Und so warm oder so nass, wie wir uns das ja zumindest in Teilen mittlerweile wirklich wünschen, wird es scheinbar auch nicht. Aber wir nehmen das Wetter einfach so, wie es kommt. Und danken ganz herzlich Joachim Pütz, unser Bremen 1 Wetterexperten.

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1: Die Temperaturen, die liegen weiterhin so um die 18 Grad herum und es gibt dazu eine ganze Menge an Wolken, Sonne eher nicht so wirklich. Dafür allerdings in Teilen zumindest auch mal ein Regenschauer, kann man ja eher alle beglückwünschen, bei denen das der Fall ist. Und was den Wind betrifft, schwach bis mäßig aus Südwest.
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1: Und zwar um 16.31 Uhr. Hier geht's los mit einer Gefahrenmeldung, die gerade reingekommen ist. Vorsicht, es geht um die B437 und zwar die Bundesstraße Friedeburg Richtung Rodenkirchen. Zwischen Schweiburg und Herrenweg liegen Gegenstände auf der Fahrbahn herum. A1 Hamburg Richtung Osnabrück zwischen Bremerkreuz und Arsten 4 Kilometer stockender Verkehr wegen Bauarbeiten und A1 Osnabrück Richtung Bremen zwischen Dreieck Stur und Bremen-Arsten 3 Kilometer stockender Verkehr. Das war's. Gute Fahrt.
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1: Und ich glaube, für Werder-Fans ist das natürlich die Nachricht des Tages, dass Lücke zurück ist. Also Niklas Füllkrug, tatsächlich relativ holterdiepolter plötzlich in Bremen angekommen ist. Medizincheck, zack. Und schon ist er auf dem Platz, genauer Platz 11, und hat sein erstes Training mit den neuen und teilweise auch alten Mannschaftskollegen absolviert. Wie das Training so gelaufen ist und was die Fans zur Rückkehr des, ich sag mal, verlorenen Sohnes sagen, das hören Sie gleich.
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0: Der Dienstagnachmittag auf Bremen 1. Und das ging aber wirklich ratzfatz. Gerade eben noch war Niklas Füllkrug in Bremen angekommen und hat den Medizincheck absolviert. Und der lief wohl ganz gut, denn hoppdiwopp hat Werder bekannt gegeben, er kommt zurück. Er wird zurückgeholt nach Bremen. Und da war er quasi schon auf dem Weg in Richtung Platz 11, wo das Training stattgefunden hat. Und zwar unter den schwer interessierten Augen von vielen Werder-Fans und von Bremen 1-Reporter Till Gruppe.
1: Es ist pickepacke voll hier auf dem Werder-Trainingsgelände. Direkt daneben, da gibt es ja diese kleinen Steinstufen, da tummeln sich jetzt die Kinder, Eltern, Großeltern, alle gucken sie zu, und zwar einem Mann, Niklas Füllkrug, der da auf dem Platz steht, in seinem grünen Trikot, ein Lächeln hat er auf den Lippen und spielt die Bälle hin und her und redet viel und lacht und macht Späße. Der sieht richtig, richtig glücklich aus, dass er hier endlich wieder zu Hause in Bremen ist und sieht auch körperlich wirklich fit aus. Also das ist nicht so wie damals bei Boniface, wo man gedacht hat, dass er sich erstmal nochmal so ein bisschen fit machen muss für die Bundesliga. Das sieht aus wie ein richtiger Stürmer. Jetzt redet er gerade mit Mitchell Weiser und macht schon wieder Späße. Und ich glaube auch bei den Fans hat Niklas Füllkrug jetzt nach diesem ersten Training guten Eindruck hinterlassen.
2: Der Typ hat Aura, also der kam mir gerade an und ich hatte jetzt nicht gedacht, dass er das erste Mal direkt mittrainiert. Aber boah, Füllkrug damals, die Aufstiegssaison, das ist schon echt ein guter Transfer.
3: Super, einfach super. Vielleicht gibt er der Mannschaft ja ein bisschen Schwung und dass er auch die jungen Spieler an die Hand nimmt. Das hoffe ich.
4: Also ich finde es klasse, vor allem, dass er auch zurückkommt. Also ich habe es mir auch gewünscht und ich bin gespannt und hoffe, dass er ein paar Tore für uns schießt.
0: Also Niklas Füllkrug ist zurück bei Werder Bremen und man hat ja gemerkt, er konnte es kaum erwarten, mit dem Team zusammen zu trainieren. Dann hoffen wir auch, dass er es kaum erwarten kann, Tore für Werder zu schießen. Das wäre ja seine Aufgabe als Stürmer. Schönen Dienstag, Bremen 1 hier.

0: Na, das ist doch mal eine Maßnahme. Bauvorhaben in Bremen und Bremerhaven sollen schneller umgesetzt werden können. Wie? Nun, Birgit Sagemann berichtet gleich in der Rundschau über eine Reform des Baurechts, die der Bremer Senat heute beschlossen hat und die das möglich machen soll. Wo? Natürlich gleich um 17 Uhr bei uns auf Bremen 1.
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1: Mit Birgit Sagemann. Reform des Baurechts. Bremer Senat will Bauvorhaben erleichtern. Abwehr von Drohnen. Dobrindt eröffnet neues Forschungszentrum. Und Rückkehr zu Werder. Niklas Füllkrug stürmt künftig wieder in der Fußball-Bundesliga. Das Wetter heute Abend wolkig mit Schauern bei höchstens 19 Grad. Bauvorhaben in Bremen und Bremerhaven sollen schneller umgesetzt werden können. Dazu hat der Bremer Senat heute eine Reform des Baurechts beschlossen. Damit soll es zum Beispiel einfacher werden, bestehende Gebäude um- oder auszubauen. Emmy Thuma aus der Regionalredaktion Buden und Binnen mit den Details.
2: Eine umfassende Baugenehmigung braucht künftig nur noch ein Sonderbau wie ein Krankenhaus oder eine Schule. In allen anderen Fällen sollen die Genehmigungsverfahren vereinfacht und damit deutlich beschleunigt werden. Wenn es etwa 12 Wochen nach Antragstellung keine Entscheidung der Behörde gibt, gilt das Vorhaben als genehmigt. Eine verpflichtende Fassadenbegrünung, die zuvor für Streit in der Koalition gesorgt hatte, ist in der Landesbauordnung nun nicht enthalten. Wir wollen das Bauen nicht verteuern, sagte Bremens Bürgermeister Andreas Bohr. Schulte dazu. Daneben kündigt der Senat Investitionen in den Hitzeschutz an. 5 Millionen Euro sind vorgesehen, um Pflegeheime, Krankenhäuser, Grundschulen und Kitas besser auf Tage mit großer Hitze vorzubereiten, etwa durch begrünte Dächer oder den Einbau von Klimaanlagen.
1: Drohnen sind in den vergangenen Jahren immer mehr zum Sicherheitsrisiko geworden. Zuletzt hatte am Flughafen Leipzig-Halle ja eine mit Sprengstoff bestückte Drohne für Aufregung gesorgt. Und das war nur ein besonders spektakulärer Fall. Deutschland sei täglich Zielscheibe von hybriden Angriffen, die versuchten durch Spionage, Sabotage und Manipulation die Stabilität zu untergraben, sagt Bundesinnenminister Alexander Dobrindt. Er hat heute in Sachsen-Anhalt ein neues Forschungszentrum zur Drohnenabwehr eröffnet. Max Hentsch.
3: Von einem Wettrüsten sprach Innenminister Dobrindt heute bei der Drohnenabwehr gegen die Angriffstechnik. Das Tempo dabei sei rasant. Alle paar Monate gebe es neue technische Fortschritte. Es gehe darum, die kritische Infrastruktur zu schützen. Teil der Lösung soll der ehemalige sowjetische Militärstützpunkt in Sachsen-Anhalt sein.
4: Kochstedt wird ein zentraler Baustein der Sicherheitsarchitektur, unsere Schlagkraft in der Drohnenabwehr. Wir verstärken sie heute deutlich.
3: Der Flughafen Kochstedt scheiterte nach der Wende mehrfach daran, mit Urlaubsflügen rentabel zu werden. Mittlerweile sind hier nur noch Privatflugzeuge unterwegs. Seit 2021 wird zudem vom Deutschen Zentrum für Luft- und Raumfahrt intensiv an Drohnen geforscht. Nun verschiebt sich der Fokus ein Stück weit von zivilen Drohnen für Transport, Aufklärung und Katastrophenschutz hin zum Militär. Am Flughafen werden bereits jetzt Angriffe auf Flugzeuge oder auch auf ein Container simuliert. Mit dem Technologiezentrum Drohnenabwehr wird in Kochstedt nun Bestehendes ausgebaut. 10 Millionen Euro sollen unter anderem in neue Anlagen investiert werden. Nicht wenige sagen, Deutschland ist mit seinen Anstrengungen bei den Drohnen spät dran. Grund für die Beschleunigung in Sachen Drohnenabwehr ist auch der gescheiterte Angriff auf ein ukrainisches Transportflugzeug am Flughafen Halle-Leipzig.
1: Im belgischen Naturschutzgebiet Hohes Venn kämpfen Feuerwehrleute nach wie vor gegen die Wald- und Moorbrände. Und trotz leichten Regens ist für die grenznahe deutsche Eifelstadt Monschau nach wie vor keine Entwarnung in Sicht. Das Großfeuer ist weiter rund 2 Kilometer von Monschau entfernt. Und das Wetter erschwert mittlerweile die Löscharbeiten und sorgt dafür, dass der Brandgeruch aus Belgien auch in Deutschland weithin wahrnehmbar ist. Sabrina Fritz.
5: Nordrhein-Westfalen, Hessen, Rheinland-Pfalz, in vielen Bundesländern riechen die Menschen inzwischen den Rauch aus dem Brandgebiet im Hohen Venn in Belgien. Gegen Mittag hat der Wind zugenommen, damit wird der Rauch weitergetragen. In Köln wurden die Menschen aufgefordert, Fenster und Türen geschlossen zu halten. Im Grenzort Monschau sollen sie so wenig wie möglich ihre Wohnungen verlassen. Die schlechte Luftqualität macht auch den Feuerwehrmännern zu schaffen. 2 erlitten eine Rauchvergiftung und mussten ins Krankenhaus gebracht werden. Durch das verbrannte Moor werden Schadstoffpartikel und Gase in die Luft geschleudert, die für die Menschen ungesund sind. Durch den Rauch und die schlechte Sicht können Löschhubschrauber bislang nicht starten. Die Einsatzkräfte müssen die Flammen am Boden bekämpfen. Auf einer Pressekonferenz hieß es am Mittag, heute sei ein entscheidender Tag. Das Feuer würde sich nicht mehr weiter ausbreiten, sei aber noch nicht gelöscht. Wind und Regen könnten die Lage jederzeit ändern.
1: Zu wenig Regen und wochenlange Hitze machen nicht nur den Wäldern zu schaffen, sie haben auch die Getreideernte in diesem Sommer schrumpfen lassen. Der Deutsche Bauernverband rechnet mit 41,9 Millionen Tonnen Getreide, 7% weniger als im Vorjahr. Eftimios Angeloudis.
6: Der Deutsche Bauernverband zieht eine ernüchternde Bilanz der Ernte 2026. Beim wichtigen Winterweizen sank der Ertrag um 9%, beim Winterraps sogar um 20%. Bauernpräsident Joachim Ruckwied führt die Einbußen vor allem auf ein trockenes Frühjahr und eine Hitzewelle im Juni zurück. Die diesjährige Ernte sei von enormen regionalen Unterschieden geprägt, mit einem starken Nord-Süd-Gefälle. Besonders in Süd- und Westdeutschland hätten fehlende Niederschläge zu schwachen Erträgen bis hin zu Missernten bei einzelnen Kulturen geführt, sagte Ruckwied bei einer Pressekonferenz in Berlin. Gleichzeitig seien die Erzeugerpreise seit Jahren niedrig, während Kosten für Diesel, Dünger und Pflanzenschutz gestiegen seien. Der Bauernverband spricht deshalb von einer angespannten Liquiditätslage vieler Betriebe. Ruckwied fordert von der Bundesregierung ein Sofortprogramm, mehr Düngemittelhilfen, eine Senkung der Dieselsteuer und eine frühere Auszahlung der Direktzahlungen.
1: Der Bund soll sich stärker an der Finanzierung der Seehäfen beteiligen. Das fordern Hafenwirtschaft und norddeutsche Bundesländer seit langem. Und ein heute in Bremen vorgestelltes Gutachten der IHK Nord sagt, das sei rechtlich auch möglich. Es widerspricht damit der bisherigen Haltung der Bundesregierung. Levin Mais.
7: Das Rechtsgutachten nimmt laut IHK das wichtigste Gegenargument des Bundes vom Tisch. Demnach sei eine Verfassungsänderung nicht nötig, um die Hilfen des Bundes dauerhaft anzuheben. Zuletzt hatte Kanzler Friedrich Merz bei der Maritimen Konferenz in Emden betont, dass er rechtliche Bedenken habe. So sei eine Erhöhung nicht ohne Anpassung im Grundgesetz möglich. 500 Millionen Euro Investitionshilfen jährlich fordern die deutschen Seehäfen vom Bund, etwa für die Sanierung von Anlegestellen und die Digitalisierung der Anlagen. Bisher kommen vom Bund 38 Millionen für weitere Kosten müssen die Länder aufkommen. Die Seehäfen beziffern den momentanen Investitionsstau in den Seehäfen auf insgesamt 15 Milliarden Euro. Am Donnerstag treffen sich die norddeutschen Regierungschefs in Rostock. Dort soll das neue Gutachten laut IHK besprochen werden.
1: Und weitere Meldungen aus Bremen, Bremerhaven und Niedersachsen gibt's jetzt von Laura Kreuzhage.
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8: Der Bremer Senat hat 26 Millionen Euro freigegeben, um den maroden Verbindungskanal in Bremerhaven zu sanieren. Das Geld dafür kommt aus dem Teil des Sondervermögens für Infrastruktur, der Bremen zusteht. Die Stadt Bremerhaven hatte bereits im Mai 6,5 Millionen Euro bereitgestellt. Die Arbeiten an dem Verbindungskanal zwischen Altem und Neuenhafen sollen nach Angaben der Stadt im Frühjahr beginnen. Weil Bohrmuscheln die Gründungspfähle befallen haben, ist der Kanal einsturzgefährdet und seit Anfang Juni gesperrt. Die Bremer Polizei hat einen Tatverdächtigen für einen Raubüberfall auf ein Hotel am Bahnhof ermitteln können. Der 35-Jährige steht im Verdacht, dort Anfang Juli in der Lobby die Mitarbeiter mit einer Schusswaffe bedroht zu haben. Daraufhin soll er mit Geld geflüchtet sein. Bei einem weiteren Überfall in Findorf konnten die Einsatzkräfte ihn stellen und festnehmen. Er sitzt nun in Untersuchungshaft. Das Feuer in einem Wohnhaus in Bremen-Schwachhausen ist unter Kontrolle. Laut der Feuerwehr hat ein Dachstuhl im Rohbau gebrannt. Die Bewohner und Handwerker konnten das Haus rechtzeitig verlassen. Die Einsatzkräfte hatten verhindert, dass sich der Brand auf die benachbarten Gebäude ausbreitet. Damit sich keine weiteren Glutnester im Dach bilden, musste die Feuerwehr die Dämmung des Dachs entfernen.
1: Und wir kommen zum Sport in der Rundschau mit Heiko Neugebauer. Niklas Füllkrug ist zurück bei Werder, hat sogar schon mit der Mannschaft trainiert. Bei vielen Fans sorgt der Rückkehrer für Euphorie. Sein Trikot dürfte wohl ein Verkaufsschlager werden, allerdings mit einer neuen Rückennummer, ne?
9: Ja, das Trikot mit dem Namen Füllkrug und der Rückennummer 10 wird aller Voraussicht nach bestimmt kein Ladenhüter. Über Füllkrugs grundsätzliche Qualitäten gibt es wohl keine zwei Meinungen. Tatsache ist aber eben auch, sagt Clemens Fritz, die nötige Wettkampfpraxis hat der 33-Jährige zuletzt nicht mehr gehabt.
10: Wichtig ist, dass wir ihm ein Stück weit auch die Zeit dafür geben, wieder zu seiner 100%igen Fitness zu kommen. Auf mich macht er körperlich einen sehr guten Eindruck. Ich kenne ihn natürlich auch sehr gut, weiß, wie er sich auf ein Training vorbereitet, wie er ein Training nachbereitet. Und von daher ist es, glaube ich, auch wichtig, dass wir ihm ein bisschen Zeit geben und nicht jetzt die Erwartungshaltung zu hoch hängen.
9: Füllkrugs abgebender Verein ist der englische Zweitligist West Ham United. Von dort war Füllkrug zuletzt an den AC Milan verliehen. Und auch das gehört zur Wahrheit. Weder in England noch in Italien ist das so gelaufen, wie man sich es vorgestellt hatte. Nun ist er aber also zurück bei seinem Herzensverein. Und nicht nur Werder-Sportchef hofft auf bessere Zeiten. Die Lust dazu ist auf jeden Fall vorhanden. Und wohl auch eine gewisse Opferbereitschaft war es.
10: Ich habe einfach auch gemerkt, dass er unheimlich für Werder brennt. Dass er unheimlich Lust hat auf diesen Schritt. Und ich denke, es ist kein Geheimnis, dass er natürlich einen sehr, sehr guten Vertrag hat, auch in West Ham. Und ohne sein Zutun wäre das nicht möglich gewesen. Er hat auf Gehalt verzichtet und anders wäre dieser Transfer auch nicht zustande gekommen.
9: Auch die beiden Neuzugänge Erin Dingci und Ludovic Reis standen heute mit der Mannschaft auf dem Platz. Am Sonnabend ist dann das erste Pflichtspiel der neuen Saison im Pokal gegen Lüneburg am Hamburger Millerntor.
1: Das war der Sport und das war auch die Rundschau mit Birgit Sagemann.
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11: Na gut. Dann will ich mal. Also die Temperaturen, die liegen zum Beispiel in Vechta bei 17 Grad. Die haben wir übrigens auch auf Jüst. Bremerhaven meldet 18 Grad, Bremen hat auch 18 Grad. Ja, und es gibt dazu eine Mischung aus Wolken, einer ganzen Menge an Wolken. Sonne ehrlich gesagt nicht so richtig. Dafür allerdings teilweise so ein paar Regenschauer, die da unterwegs sind. Nicht jeden erwischen, aber man freut sich ja heutzutage über jeden Tropfen, der da nass von oben kommt. Morgen machen wir das mit dem Wetter ähnlich wie heute. Da wird es in der ersten Hälfte ein bisschen feuchter, in der zweiten Hälfte wohl eher trocken. Temperaturen bleiben auch so wie heute.
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11: Und zwar um 17 Uhr und 11 Minuten. Es geht los mit der A1 Hamburg Richtung Osnabrück zwischen Bremer Kreuz und Asten. 4 Kilometer stockender Verkehr wegen Bauarbeiten. Und A1 Osnabrück Richtung Bremen zwischen Dreieck Stur und Bremen-Asten. 3 Kilometer stockend. Gute Fahrt.
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11: Und schönen Dienstagnachmittag wünsche ich Ihnen natürlich ebenfalls. Ich bin Britta Opoff und die jetzt singt, ist Des Ree.
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1: Tja, crying in the rain. Wir würden lachen, aber so richtig viel Regen ist da ja nicht heute Nachmittag. Teilweise gibt es mal ein bisschen was. Ansonsten ist es vielerorts in erster Linie mal trocken und ziemlich bewölkt. Und das Ganze auch gleich so gegen 20 Uhr noch bei Werten zwischen 17 und 19 Grad. Wolken auf jeden Fall en masse. Und wir machen das morgen mit dem Wetter nochmal ganz ähnlich.
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1: 17 Uhr und 31 Minuten A1 Hamburg Richtung Osnabrück. Zwischen Bremer Kreuz und Arsten gibt es 4 Kilometer stockenden Verkehr wegen Bauarbeiten. Und A1 Osnabrück Richtung Bremen. Zwischen Dreieck Stur und Bremen-Arsten gibt es 3 Kilometer stockenden Verkehr. Eine gute Fahrt wünsche ich allen unterwegs.

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1: Ja, Cyberkriminalität, ein ganz, ganz großes Thema und das seit kurzem auch in Bremen. Also zumindest wissen wir das jetzt, dass Bremen im Visier russischer Hacker gewesen sein muss. Was da genau passiert ist, wie man den Hackern auf die Schliche gekommen ist, darum geht's gleich bei uns.
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0: Der Dienstag Nachmittag auf Bremen 1 und es war monatelang ja nur eine Vermutung, Bremen könne im Visier russischer Hacker sein. Jetzt ist zum ersten Mal klar, wie gezielt politisch motivierte Cyberkriminelle die Hansestadt attackiert haben. 11 Ermittlungsverfahren laufen derzeit bei der Staatsanwaltschaft Bremen gegen eine kremlnahe Hackergruppe. Das haben Ermittler jetzt auf Nachfrage von Buden und Binnen eingeräumt. Mein Kollege Sebastian Manns hat in der Angelegenheit recherchiert. Also Sebastian, wer sind denn diese Hacker, die Bremen da aufs Korn genommen haben?
1: Ja, also dahinter steckt vermutlich eine Gruppe mit dem nicht ganz unkomplizierten Namen NoName 057 in Klammern 16. Das ist eine Gruppe, die dem russischen Staat ziemlich nahe steht. Die Masche dieser Gruppe ist folgende: Sie schickt so viele Anfragen gleichzeitig auf eine Webseite, dass die dann zusammenbricht. Also technisch ist das jetzt kein Hacker-Einbruch, sondern eher wie ein absichtlich verursachter Stau. Und betroffen waren in den vergangenen 2 Jahren unter anderem die Polizei Bremen, die BSAG, der Verkehrsverbund, VBN und sogar die Gesundheitssenatorin. Und den Hackern ist es gelungen, teilweise stundenlang deren Webseiten lahmzulegen und für Chaos zu sorgen. Und ich habe mit dem Bremer IT-Sicherheitsexperten Dennis Kenji Kipka gesprochen. Der bewertet die Wirkung der Angriffe folgendermaßen.
2: Der unmittelbare finanzielle Schaden, der ist meist überschaubar. Also deutlich schwerer wiegen eigentlich die indirekten Folgen. Also gebundenes Personal, externe IT-Dienstleister, nicht nutzbare Verwaltungsleistungen für Bürger. Und hinzu kommt eben oft ein Vertrauens- und Reputationsschaden. Und genau eben diese Verunsicherung der Bevölkerung ist oft auch das eigentliche Ziel solcher russischen Angriffe.
0: Aber mal ganz im Ernst, warum ausgerechnet wir? Warum ausgerechnet Bremen?
1: Ja, Bremen ist für die NATO ja ein wichtiger Logistikstandort bei der Militärhilfe für die Ukraine. Und außerdem ist Bremen bzw. Bremerhaven mittlerweile einer der wichtigsten Rüstungsstandorte der Bundesrepublik. Und das macht die Stadt bzw. die Städte für prorussische Angreifer auch symbolisch ziemlich interessant. Allerdings ist Bremen längst nicht das einzige Ziel der russischen Hacker. Das Bundeskriminalamt spricht von mittlerweile 25 Angriffswellen im gesamten Bundesgebiet.
0: Wer sind denn diese Hacker eigentlich und was treibt sie an?
1: Also die mutmaßlichen Drahtzieher dieser Gruppe, die sind den deutschen Ermittlern mittlerweile bekannt. Viele IT-Experten sind darunter. Die jüngste ist tatsächlich erst 21 Jahre alt und die sitzen wohl alle in Russland und werden von dort natürlich auch nicht ausgeliefert. Einige haben sehr enge Verbindungen zum Kreml, sodass man schon davon ausgehen kann, dass die Cyberattacken durchaus mit der russischen Führung abgestimmt sind und vor allem die Angriffe, die dürften weitergehen. Und für Bremen bedeutet das vor allem eins, dass man nämlich die eigene digitale Verteidigung doch deutlich verbessern muss, unabhängig davon, ob die Täter vor Gericht stehen werden.
0: Ja, Bremen ist also Ziel von Cyberangriffen. Die Staatsanwaltschaft ermittelt in 11 Fällen wegen Computersabotage gegen eine kremlnahe russische Hackergruppe. Und das war aus der Buden- und Binnen-Recherche-Redaktion Sebastian Manns auf Bremen 1.

0: Der Bremen 1 Verkehrsservice aktuell mit einer Gefahrenmeldung. Die gibt's für die A28 Oldenburg Richtung Bremen. Vorsicht zwischen Kreuz Oldenburg Ost und Hatten, denn hier liegen Gegenstände auf der Fahrbahn herum. Einer, der hier gleich im Bremen 1 Studio herum sitzt und Ihnen ordentlich was erzählen wird, das ist mein Kollege Jörn Albrecht. Ich wünsche Ihnen viel Spaß bei Grüße und Musik und ansonsten überhaupt noch einen richtig schönen Abend mit Bremen 1.
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1: Mit Thomas Becker-Glauch. Guten Abend. Bremer Senat will Bauvorhaben erleichtern. Kontrollen an den deutschen Außengrenzen sollen um ein weiteres halbes Jahr verlängert werden. Niklas Füllkrug stürmt künftig wieder für Werder Bremen. Das Wetter am Abend bewölkt mit ein paar Schauern bei 17 bis 19 Grad. Bauvorhaben in Bremen und Bremerhaven sollen künftig schneller umgesetzt werden können. Dazu hat der Bremer Senat heute eine Reform des Baurechts beschlossen. Damit soll es zum Beispiel einfacher werden, bestehende Gebäude um- oder auszubauen. Details von Emmy Thuma aus der Regionalredaktion Buten und Binnen.
2: Eine umfassende Baugenehmigung braucht künftig nur noch ein Sonderbau wie ein Krankenhaus oder eine Schule. In allen anderen Fällen sollen die Genehmigungsverfahren vereinfacht und damit deutlich beschleunigt werden. Wenn es etwa 12 Wochen nach Antragsstellung keine Entscheidung der Behörde gibt, gilt das Vorhaben als genehmigt. Eine verpflichtende Fassadenbegrünung, die zuvor für Streit in der Koalition gesorgt hatte, ist in der Landesbauordnung nun nicht enthalten. Daneben kündigt der Senat Investitionen in den Hitzeschutz an. 5 Millionen Euro sind vorgesehen, um Pflegeheime, Krankenhäuser, Grundschulen und Kitas besser auf Tage mit großer Hitze vorzubereiten, etwa durch begrünte Dächer oder den Einbau von Klimaanlagen.
1: Die Kontrollen an den deutschen Außengrenzen sollen um ein weiteres halbes Jahr bis Mitte März verlängert werden. Dies hat Bundesinnenminister Alexander Dobrindt jetzt offiziell bei der EU-Kommission angemeldet. Dobrindt sagte der Bild, die Entwicklungen an den europäischen Außengrenzen zeigten, das Zurückdrängen der illegalen Migration brauche weiterhin Kontrollen. Obwohl die Grenzen innerhalb der EU eigentlich offen sein sollen, wird seit September 2024 wieder an allen deutschen Außengrenzen kontrolliert. Trotz wachsender Kritik wurde die Regelung bereits 3-mal verlängert, zuletzt bis Mitte September 2026. Die Bundesregierung hat in Sachsen-Anhalt ein neues Drohnenforschungszentrum eröffnet. Es ist beim Deutschen Zentrum für Luft- und Raumfahrt angesiedelt und soll vor allem erforschen, wie Drohnen besser erkannt und abgewehrt werden können. Die soll am früheren Flughafen Magdeburg-Kochstedt unter realistischen Bedingungen getestet werden. Innenminister Alexander Dobrindt sagte, Deutschland erhöhe damit seine Schlagkraft gegen feindliche Drohnen erheblich. Im Schattenkrieg des 21. Jahrhunderts setze man sich gegen die hybride Bedrohung fremder Mächte zur Wehr, so der CSU-Politiker. Das Feuer in einem Wohnhaus im Goetheviertel in Bremen-Schwachhausen ist unter Kontrolle. Laut der Feuerwehr hat am Nachmittag ein Dachstuhl im Rohbau gebrannt. Die Bewohner und Handwerker konnten das Haus rechtzeitig verlassen. Die Einsatzkräfte konnten zudem verhindern, dass sich der Brand auf die benachbarten Gebäude ausbreitete. Damit sich keine weiteren Glutnester im Dach bilden, musste die Feuerwehr die Dämmung des Daches teilweise entfernen. Der Transfer von Niklas Füllkrug zu Werder Bremen ist nun offiziell. Der 33-Jährige wird für ein Jahr von West Ham United ausgeliehen. Einzelheiten aus der Sportredaktion von Heiko Neugebauer.
3: 3 Jahre nach seinem letzten Abschied von Werder bekommen die Bremer einen Stürmer zurück, der in 157 Bundesligaspielen 56 Tore erzielt hat. Bei seinen letzten Stationen allerdings war der 33-Jährige nicht so erfolgreich. In seiner Zeit bei West Ham United kam er auf gerade mal 3 Treffer. Zuletzt war Füllkrug von dort zum AC Milan ausgeliehen, wo er in 20 Spielen einmal traf. Füllkrug wird für ein Jahr von West Ham United ausgeliehen, ohne Kaufoption und Leihgebühr. Werder zahlt allerdings sein Gehalt, bei dem der ehemalige Nationalspieler dem Vernehmen nach zu deutlichen Abstrichen bereit ist.
1: Das machen die Nachrichten mit Thomas Becker-Glauch.
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4: Und das sind die Temperaturen im Moment in Bremen. 18 Grad, Bremerhaven auch 18. Wilhelmshaven 17, Rothenburg 19 Grad. Und so wird das Wetter heute. Es gibt viele Wolken, einige Schauer, vereinzelt auch Gewitter, 17 bis 19 Grad. In der Nacht entspannt sich dann die Lage. Es gibt nur noch leichte Bewölkung. In der zweiten Nachthälfte wieder neue Wolken vom Emsland her und dann auch wieder Schauer. Temperatur in der Nacht 14 bis 16 Grad. Und morgen wechselhaft Sonne und Wolken, einzelne Regenschauer. Am Nachmittag wieder etwas trockener dann und die Temperatur morgen 19 bis 21 Grad.
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4: Um 18.04 Uhr Vorsicht bitte auf der 28 Oldenburg Richtung Bremen. Zwischen Kreuz Oldenburg Ost und Hatten sind Gegenstände auf der Fahrbahn. Außerdem A1 Hamburg Richtung Osnabrück zwischen Bremer Kreuz und Asten 4 Kilometer Stau und stockender Verkehr wegen Bauarbeiten. Und eine gibt es noch, die kommt hier aber noch nicht so, wie ich das möchte. Da ist sie. A1 Osnabrück Richtung Bremen zwischen Dreieckstur und Bremen Asten 3 Kilometer Stau im Moment.
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4: Mit Jörn Albrecht, schönen guten Abend.
5: Bremen 1.
4: Und wir waren mit dem Mikrofon unterwegs in Bremerhaven bei den Maritimen Tagen.
5: Moin, ich bin Marie. Ich wünsche mir Fantasy von Earth, Wind & Fire. Und ich grüße meine Mädels aus Bremen-Nord.

für einen Feier. Geht der Abend schon mal gut los, finde ich, ne? Herzlich willkommen, Grüße und Musik hier, Bremer 1. Katja Kalinich-Amalo grüßt von ganzem Herzen Arif und seine lieben Freunde mit Hans-Rudolf Kunze und Dein ist mein ganzes Herz, das passt ja dann auch. Und sie wünscht allen viel Mut, Glück und Kraft.

bin mal wieder der Holger Leife. Ich habe schon einen Musikwunsch. Ich dachte da an Terence Trent D'Arby, Dance Little Sister.

Es muss nicht unbedingt einen Anlass geben, um mir Grüße loszuwerden. Aber wenn es einen gibt, umso besser. Dies hier ist ein Geburtstag. Carsten aus Bremerhaven sendet herzliche Geburtstagsgrüße an die Zwillinge Daryl und Mirko. Über Bremen 1, Grüße und Musik und Sailing sollen wir spielen von Christopher Cross. Herzlichen Glückwunsch.

Hallo, mein Name ist Jens. Ich wünsche mir heute Drop Drop Picana von Wham. Ich wünsche euch viel Spaß und alles Liebe an meinen Schwiegervater.

Aber ganz genau so ist das. Hier ist Bremen 1, Grüße und Musik, 6:55. Und Angela Vogt gratuliert ihrem allerliebsten Seebär herzlich zum Geburtstag. Auf viele schöne gemeinsame Urlaube an unseren Lieblingsorten, schreibt sie. Und hoffentlich bald mal wieder in Bella Italia, deine Angie. Apropos Italia, hier ist Eros Ramazzotti, Tina Turner, Cose della Vita, das Ding des Lebens. Can't stop thinking of you, so heißt der andere Teil des Liedes. Also bitteschön.

0: starker Song von Eros Ramazzotti und Tina Turner. Und mehr starke Songs und mehr starke Grüße bitte an folgende Telefonnummer hier. 0421 246 622 gilt auch für WhatsApp-Nachrichten. 0421 246 622. Oder Sie schicken eine E-Mail an musikwünsche@radiobremen.de.
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0: Es gibt viele Wolken mit einigen Schauern, vereinzelt auch Gewitter möglich bei 17 bis 19 Grad heute Abend. In der Nacht entspannt sich dann die Lage. Es gibt nur noch leichte Bewölkung und in der zweiten Nachthälfte wieder neue Wolken vom Emsland her und dann auch wieder Schauer. Temperatur in der Nacht 14 bis 16 Grad. Morgen wechselhaft, Sonne, Wolken, einzelne Regenschauer und am Nachmittag wieder etwas trockener, dann 19 bis 21 Grad.
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0: Um 18.30 Uhr A1 Hamburg Richtung Osnabrück zwischen Bremer Kreuz und Asten. 4 Kilometer stockender Verkehr wegen Bauarbeiten. Und A1 Osnabrück Richtung Bremen zwischen Dreieck Stur und Bremen-Asten. 3 Kilometer stockender Verkehr.
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0: Mit Jörn Albrecht hier. Schönen guten Abend. Und was haben wir hier? Wir haben einen Wunsch für Brösel. Er grüßt den Jürgen und die Beate aus dem hohen Norden. Und zwar mit AC/DC und Hell's Bells.

Mamma mia, was für eine Sendung. Da haben Sie völlig recht. Bremen 1, Grüße und Musik. Und wir freuen uns über diese Nachricht hier natürlich ganz besonders. Gebke schreibt, ich habe euch jetzt erst ganz neu für mich entdeckt, bin total begeistert von eurer Musikauswahl. Und sie hat auch einen Musikwunsch, um das mit der Musikauswahl noch ein bisschen zu toppen. Von Peter Gabriel sollen wir spielen In Your Eyes, bitteschön.

18.45 Uhr, Bremer 1 hier, Grüße und Musik. Und Sven Rohde freut sich, dass er jetzt Urlaub hat und er möchte für einen guten Start Himmelblau von den Ärzten. Dann soll er das jetzt auch bekommen und schönen Urlaub.

0: Elektros und Musik hier. Bremen 1, hier sind zwei Menschen, die sich nicht kennen, aber sie haben sich beide vor ein Bremen 1 Mikrofon verirrt in Bremerhaven und das ist ja schon mal ein Anfang. Und sie kennen beide anscheinend Bryan Adams.
1: Hallo, ich bin die Ute.
2: Hallo, und ich bin der Thomas.
1: Wir sind aus Skanderkesee und gehören nicht zusammen. Bryan Adams und wir grüßen damit meinen lieben Ralf.
2: Und die ganzen Skanderkeseer.

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1: Und das ist die Telefonnummer dazu, 0421 246 622, gilt auch für WhatsApp-Nachrichten als Telefonnummer sowieso. 0421 246 622 und die E-Mail-Adresse musikwünsche@radiobremen.de.

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6: Und einen haben wir noch in Grüße und Musik, und zwar für Gisela Dittmer. Sie möchte gern Garden Jeffries hören und sie schreibt dazu: Matador haben wir immer in Piet's Pinte gehört und dazu gab es eine klasse Zwiebelsuppe. Dann möge der Duft von Zwiebelsuppe sich vielleicht jetzt wieder entfalten. Und viel Spaß damit.

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1: Mit Thomas Becker-Glauch. Guten Abend. Bremer Senat will Bauvorhaben erleichtern. Politiker fordern nach neuer IHK-Studie mehr Geld für die Seehäfen. Kontrollen an den deutschen Außengrenzen sollen um ein weiteres halbes Jahr verlängert werden. Das Wetter am Abend bewölkt mit Schauern bei 17 bis 19 Grad. Bauvorhaben in Bremen und Bremerhaven sollen schneller umgesetzt werden können. Dazu hat der Bremer Senat heute eine Reform des Baurechts beschlossen. Damit soll es zum Beispiel einfacher werden, bestehende Gebäude um- oder auszubauen. Details von Emmy Thuma aus der Regionalredaktion Buten und Binnen.
2: Eine umfassende Baugenehmigung braucht künftig nur noch ein Sonderbau wie ein Krankenhaus oder eine Schule. In allen anderen Fällen sollen die Genehmigungsverfahren vereinfacht und damit deutlich beschleunigt werden. Wenn es etwa 12 Wochen nach Antragstellung keine Entscheidung der Behörde gibt, gilt das Vorhaben als genehmigt. Eine verpflichtende Fassadenbegrünung, die zuvor für Streit in der Koalition gesorgt hatte, ist in der Landesbauordnung nun nicht enthalten. Daneben kündigt der Senat Investitionen in den Hitzeschutz an. 5 Millionen Euro sind vorgesehen, um Pflegeheime, Krankenhäuser, Grundschulen und Kitas besser auf Tage mit großer Hitze vorzubereiten, etwa durch begrünte Dächer oder den Einbau von Klimaanlagen.
1: Ein neues Rechtsgutachten der IHK Nord zeigt, wie eine stärkere finanzielle Beteiligung des Bundes an den deutschen Seehäfen möglich sein könnte. Im Land Bremen provoziert das erste Reaktionen. Bremens Bürgermeister Andreas Bovenschulte fordert politische Antworten, berichtet Levin Mais.
3: Bremen habe immer erklärt, dass eine einfache Gesetzesänderung ausreichen würde, um die Investitionshilfen der Bundesregierung zu erhöhen, so Bovenschulte. Zuletzt argumentierte Bundeskanzler Friedrich Merz bei der Maritimen Konferenz in Emden, dass es rechtliche Bedenken gebe, die Mittel anzupassen. So sei eine Anpassung des Grundgesetzes nötig. Das Gutachten nehme dieses Argument vom Tisch, so die IHK. Der Bremer Bürgermeister fordert die Bundesregierung deshalb auf, zu klären, wie umfangreich sie die Seehäfen unterstützen wird. Laut der Bremer CDU habe der Bund jetzt keine Ausreden mehr. Gleichzeitig fordert sie den Senat auf, die Investitionen in den Hafen planerisch und finanziell so vorzubereiten, dass die Bundesmittel zielgerichtet eingesetzt werden können.
1: Die Kontrollen an den deutschen Außengrenzen sollen um ein weiteres halbes Jahr bis Mitte März verlängert werden. Dies hat Bundesinnenminister Alexander Dobrindt offiziell bei der EU-Kommission angemeldet. Dobrindt sagte der Bild, die Entwicklung an den europäischen Außengrenzen zeigten, das Zurückdrängen der illegalen Migration brauche weiterhin Kontrollen. Obwohl die Grenzen innerhalb der EU eigentlich offen sein sollen, wird seit dem September 2024 wieder an allen deutschen Außengrenzen kontrolliert. Trotz wachsender Kritik wurde die Regelung bereits 3-mal verlängert, zuletzt bis Mitte September 2026. 40 Jahre nach der Gründung des Nationalparks Niedersächsisches Wattenmeer sehen Umweltverbände das Schutzgebiet bedroht. In einem heute an Landesumweltminister Christian Meyer verschickten Brief fordern sie ein Aktionsprogramm des Landes. Das Ökosystem im Wattenmeer stehe zunehmend unter Druck, erklärten die Verbände. Energie- und Rohstoffgewinnung, Kabel- und Pipeline-Infrastrukturen, Schifffahrt, Fischerei und Tourismus wirkten auf den sensiblen Naturraum ein. Das Wattenmeer brauche konsequenten Schutz statt immer neuer Eingriffe, heißt es. Die Rückkehr von Niklas Füllkrug zu Werder Bremen ist perfekt. Die Grün-Weißen leihen den einstigen Publikumsliebling für ein Jahr vom Premier League-Absteiger West Ham United aus. Unmittelbar nach der Vertragsunterschrift stand Füllkrug bereits auf dem Trainingsplatz und wurde von zahlreichen Fans begrüßt. Er sagte, es fühle sich an wie nach Hause kommen. Erst gestern hatte Werder den früheren Bremer Ehren Dingschi vom SC Freiburg für ein Jahr ausgeliehen. Das waren die Nachrichten mit Thomas Becker-Glauch.
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4: Und das hier für Sie gemessen in Bremen 16 Grad, Cuxhaven 17, Rothenburg 17 und in Diepholz 18 Grad. Es gibt heute Abend viele Wolken, einige Schauer immer noch, vereinzelt auch Gewitter bei 17 bis 19 Grad. In der Nacht entspannt sich dann die Lage. Es gibt dann nur noch leichte Bewölkung und in der zweiten Nachthälfte wieder neue Wolken, so wie es aussieht vom Emsland her. Und dann gibt es auch wieder Schauer und die Temperatur in der Nacht etwa 14 bis 16 Grad. Morgen wechselhaft Sonne und Wolken, einzelne Regenschauer. Am Nachmittag dann wieder etwas trockener und die Temperatur morgen 19 bis 21 Grad.
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4: Um 19.04 Uhr gibt es nichts zu melden. Ich wünsche gute Fahrt.
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4: Mit Johann Albrecht hier. Wunderschönen guten Abend. Ich hoffe, es geht Ihnen gut und Sie sind aufgeschlossen für ein paar flotte Hits hier.
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4: Das hier sind Mike Oldfield und Maggie Reilly. Sie wird bald 70 und kommt nächsten Sommer auf Tournee. Ich weiß nicht wohin, aber sie ist in Deutschland. Nächsten Sommer.

Mike Oldfield, Maggie Reilly. Und wenn ich schon sage, sie kommt auf Tournee nächsten Sommer durch Deutschland, kann ich auch sagen, dass er jetzt schon unterwegs ist. Mike Oldfield am 10. September in der Elfi in Hamburg. Bremen 1, Verkehrsservice aktuell. Vorsicht bitte auf der A29. Oldenburg Richtung Alhorner Heide zwischen Oldenburg Hafen und Kreuz Oldenburg Ost sind Gegenstände. Bitte Vorsicht.

Mike and the Mechanics, Bremen 1 hier, Dienstagabend um 6:45. Dieser Mann hier ist so prototypisch für die 80er Jahre Synthpop aus Großbritannien und heißt John Howard Jones und unter Howard Jones auch bekannt in der Popmusik. Und er hat erstmal 30 Jahre gewartet, also musste 30 werden, 31, bis er dann so reif war zu sagen, jetzt mache ich mal ein paar 80er Hits. Und hier ist einer von denen, der nicht ganz so bekannt ist und nicht so oft im Radio kommt. Vielleicht, weil er so künstlerisch klingt am Anfang. Ich spiele das mal vor in voller Länge. Hier ist Howard Jones, No One Is To Blame.

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1: Geht gut ins Ohr, ne? Malik Harris war das und Rockstars. Hier ist Bremen 1 und jetzt kommt ein Wiederhören mit Sylvia Mason James. Da weiß vielleicht nicht jeder gleich sofort, wen ich meine. Das könnte daran liegen, dass sie eher als Background-Sängerin aufgefallen ist. In den 90er Jahren, in 2000er Jahren noch bei Go West hat sie gesungen. Simple Minds, Robbie Williams, Cher, auch Swing Out Sister, Sheena Easton, Blow Monkeys und vielen anderen. Und hier ist sie mal ein bisschen in den Vordergrund gerückt mit Jimmy Nail zusammen. Das ist eine Aufnahme aus den 90ern, 92. Bisschen Disco jetzt hier. Jimmy Nail und Sylvia Mason James.

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4: Es gibt viele Wolken heute, einige Schauer, vereinzelt auch Gewitter. Bei 17 bis 19 Grad in der Nacht entspannt sich dann die Lage. Es gibt nur leichte Bewölkung und in der zweiten Nachthälfte wieder neue Wolken vom Emsland her. Es gibt auch wieder Schauer dann und die Temperatur in der Nacht 14 bis 16 Grad. Morgen wechselhaft Sonne, Wolken, einzelne Regenschauer, am Nachmittag dann wieder etwas trockener bei 19 bis 21 Grad.
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4: Um 19.31 Uhr, Vorsicht bitte auf der A1 Hamburg Richtung Bremen zwischen Harburg und Marschner Kreuz steht ein defektes Fahrzeug. Bitte Vorsicht. Und hier ist der Abend auf Bremen 1 mit ihm im guten Herz am Mikrofon, Jörn Albrecht. Guter nennt man mich auch.
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Bremen 1 Verkehrsservice aktuell. Vorsicht bitte auf der A1 Hamburg Richtung Bremen zwischen Harburg und Maschner Kreuz. Ein defektes Fahrzeug. Und Vorsicht bitte auf der A29 Oldenburg Richtung Wilhelmshaven zwischen Kreuz Oldenburg Ost und Oldenburg Hafen. Eine ungesicherte Unfallstelle.

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Viola Willis war das, ein Widerhahn. Viola Wills studierte Pianistin und sie hat sich dann nicht für die große klassische Konzertlaufbahn entschieden, sondern für Soul, bisschen R&B, von Barry White entdeckt übrigens, und das war ihr größter Hit von 79, Gonna Get Along Without You Now. 1943, Bremen 1 hier, das hier ist Mr. Ozzy Osbourne.

Elton John, Circle of Life. Und hier kommt ein Lied auf Bremen 1, das von Schwerelosigkeit handelt, also frei durchatmige Nummer, Tom Petty. Das brauchen wir auch, bevor wir dann gleich auf die Erde zurückfallen. Dann gibt es die 20 Uhr Nachrichten.

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1: Mit Thomas Becker-Glauch. Guten Abend. Vizekanzler Klingbeil spricht sich für EU-Sanktionen gegen Israels Polizeiminister Ben-Gvir aus. Kontrollen an den deutschen Außengrenzen sollen bis zum kommenden Frühjahr verlängert werden. Bauen in Bremen wird deutlich vereinfacht und beschleunigt. Das Wetter am Abend bewölkt mit Schauern bei 17 bis 19 Grad. Der israelische Polizeiminister hat mit seinen Aussagen auch Politiker in Deutschland schockiert. Vizekanzler Lars Klingbeil hat sich jetzt dafür ausgesprochen, dass die EU Sanktionen gegen Itamar Ben-Gvir prüft. Ben-Gvir hat in einem Podcast gezielte Tötungen im Gazastreifen gefordert. Aus Berlin berichtet Gabor Halasch.
2: Inakzeptabel seien die Aussagen, heißt es aus dem Auswärtigen Amt. Lars Castellucci, der Menschenrechtsbeauftragte der Bundesregierung, erklärte, er habe für die Idee, Minister mit Sanktionen zu belegen, große Sympathien. Er sagte dem ARD-Hauptstadtstudio, das seien aber Beschlüsse, die auf europäischer Ebene einstimmig zu erfolgen haben. Auch CSU-Landesgruppenchef Hoffmann ist der Meinung, über Reaktionen müsse diskutiert werden. Das deutsch-israelische Verhältnis dürfe aber keinen Schaden nehmen. Die Linke nannte Sanktionen lächerlich. Der israelische Polizeiminister gehöre vor den Internationalen Strafgerichtshof.
1: Die Kontrollen an den deutschen Außengrenzen sollen um ein weiteres halbes Jahr bis Mitte März verlängert werden. Dies hat Bundesinnenminister Alexander Dobrindt offiziell bei der EU-Kommission angemeldet. Dobrindt sagte der Bild, die Entwicklungen an den europäischen Außengrenzen zeigten, das Zurückdrängen der illegalen Migration brauche weiterhin Kontrollen. Seit September 2024 wird wieder an allen deutschen Außengrenzen kontrolliert. Trotz wachsender Kritik wurde die Regelung bereits dreimal verlängert. Der Bremer Senat hat eine Reform des Baurechts beschlossen. Bauvorhaben sollen so schneller umgesetzt werden können. Eine umfassende Baugenehmigung braucht künftig nur noch einen Sonderbau wie ein Krankenhaus oder eine Schule. In allen anderen Fällen sollen die Genehmigungsverfahren vereinfacht und damit deutlich beschleunigt werden. Wenn es etwa 12 Wochen nach Antragstellung keine Entscheidung der Behörden gibt, gilt das Vorhaben als genehmigt. Ein neues Rechtsgutachten der IHK Nord zeigt, wie eine stärkere finanzielle Beteiligung des Bundes an den deutschen Seehäfen möglich sein könnte. Im Land Bremen provoziert das erste Reaktionen. Brems Bürgermeister Andreas Bovenschulte fordert politische Antworten. Einzelheiten von Levin Mais.
3: Bremen habe immer erklärt, dass eine einfache Gesetzesänderung ausreichen würde, um die Investitionshilfen der Bundesregierung zu erhöhen, so Bovenschulte. Zuletzt argumentierte Bundeskanzler Friedrich Merz bei der Maritimen Konferenz in Emden, dass es rechtliche Bedenken gebe, die Mittel anzupassen. So sei eine Anpassung des Grundgesetzes nötig. Das Gutachten nehme dieses Argument vom Tisch, so die IHK. Der Bremer Bürgermeister fordert die Bundesregierung deshalb auf, zu klären, wie umfangreich sie die Seehäfen unterstützen wird. Laut der Bremer CDU habe der Bund jetzt keine Ausreden mehr. Gleichzeitig fordert sie den Senat auf, die Investitionen in den Hafen planerisch und finanziell so vorzubereiten, dass die Bundesmittel zielgerichtet eingesetzt werden können.
1: Die Rückkehr von Niklas Füllkrug zu Werder Bremen ist perfekt. Die Grün-Weißen leihen den einstigen Publikumsliebling für ein Jahr vom Premier League Absteiger West Ham United aus. Unmittelbar nach der Vertragsunterschrift stand Füllkrug bereits auf dem Trainingsplatz und wurde von zahlreichen Fans begrüßt. Er sagte, es fühle sich an wie nach Hause kommen. Erst gestern hatte Werder bereits den früheren Bremer Iren Dingchi vom SC Freiburg für ein Jahr ausgeliehen. Das waren die Nachrichten mit Thomas Becker-Glauch.
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4: Und die Temperaturen in Bremen 17 Grad, Bremerhaven auch 17, Wilhelmshaven 16 und in Verden auch 16 Grad. Heute Abend viele Wolken, einige Schauer, vereinzelt auch Gewitter. Und die Temperatur so in diesem Bereich immer noch 16 bis 17 Grad heute Abend. In der Nacht entspannt sich dann die Lage, also die Schauer ziehen ab. Es gibt dann nur noch leichte Bewölkung. In der zweiten Nachthälfte wieder neue Wolken vom Emsland her und dann auch wieder Schauer. Und die Temperatur in der Nacht 14 bis 16 Grad, also wesentlich kälter wird es nicht. Und morgen dann wechselhaft Sonne, Wolken, einzelne Regenschauer. Am Nachmittag wieder etwas trockener dann und 19 bis 21 Grad.
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4: Um 20.04 Uhr Vorsicht bitte auf der A27 Bremerhaven Richtung Bremen. Zwischen Bremen Nord und Bremen Industriehäfen steht ein defektes Fahrzeug.
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4: Ja, falls Hitbedarf besteht, hier gibt es einige mit Rod als erstem. Jörn Albrecht hier, schönen guten Abend.
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James Blunt und Bonfire Heart. Hier ist Bremen 1. Wunderschönen guten Abend. Und das ist immer schön, wenn die Hörerinnen und Hörer mitarbeiten und ein bisschen sich um die Programmgestaltung kümmern. Conny hat schon eine Anregung, wie man das Programm von Bremen 1 heute gestalten könnte. Schönen guten Abend, Conny. Ich glaube, es ist, sagt sie, für einen schönen Verlauf des Abends das Weglassen der Nachrichten unumgänglich. Sie hat sich heute schon genug aufgeregt. Nee, Weglassen der Nachrichten. Da haben wir ja schon einen Versorgungsauftrag. Aber die nächsten Nachrichten, ich darf Sie beruhigen, kommen dann erst in 45 Minuten. Bis dahin können wir uns ein bisschen durch Rockmusik gehen lassen, ein bisschen befreien und so, ne? Like the way I do, so wie ich es gerne möchte. Melissa Etheridge, also Befreiungssong jetzt hier raus aus den Fesseln mit Bremen 1.

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Das kommt ja auch nicht so oft vor, der Satz in der Popmusik. Commodores, Three Times a Lady. 9:05. Hier ist Bremen 1 und das war ja eine erfolgreiche Europameisterschaft in Birmingham. Aus deutscher Sicht, wie man so immer sagt, 6-mal Gold, 10-mal Silber, 5-mal Bronze und so. Und es gab auch viele, also für die deutschen Sportlerinnen und Sportler, viele PBs, wurde immer wieder gesagt im Radio. Ich dachte, was ist das denn? Wir haben viele PBs auch gehabt in der deutschen Mannschaft und so, bis mir dann ein Reporter das übersetzt hat. Persönliche Bestleistung. Habe ich wieder eine schöne Abkürzung gelernt. Hier kommt eine PB von Duran Duran.

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1: Es gibt heute Abend noch viele Wolken mit einigen Schauern, vereinzelt auch Gewitter. Und 17 bis 18 Grad die Temperatur noch. Die Lage entspannt sich dann in der Nacht. Es gibt nur noch leichte Bewölkung. In der zweiten Nachthälfte wieder neue Wolken vom Emsland her. Und dann gibt es auch wieder Schauer. Temperaturen in der Nacht 14 bis 16 Grad und morgen wechselhaft Sonne, Wolken, einzelne Regenschauer, am Nachmittag wieder etwas trockener dann und 19 bis 21 Grad.
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1: um 20.31 Uhr, keine Meldungen. Ich wünsche gute Fahrt. Wer ist ich? Jörn Albrecht. Wunderschönen guten Abend.
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So ein bisschen Disco, wo jeder mit muss. Oder Rhythmus, wo jeder mit muss. So heißt das, glaube ich, richtig. Bremen 1 hier, der Abend. Ich muss schon sagen, ich habe gestern mal Fernsehen geguckt. Kulturzeit auf Dreisat. Ich habe jetzt mal nicht Bremen 1 gehört, ausnahmsweise. Gestern mal, die hatten Sommerpause. Gestern dann die erste Sendung wieder nach der großen Pause. Und ist eine Sendung, die kann man empfehlen, 1920 Dreisat. Und da ging es dann auch um die Salzburger Festspiele, ganz interessant. Und da war dann auch die Intendantin der Salzburger Festspiele, die derzeitige Karin Bergmann am Mikrofon. Sie hatten extra den Kulturchef vom ORF, das ist der Österreichische Rundfunk, hingeschickt. Der stand dann da im Regen. In der rechten Hand hielt er ein wirklich sehr großes, überdimensioniertes Mikrofon vom ORF, stand auch groß drauf in roten Lettern. Und in der linken Hand hielt er dann einen großen Regenschirm, um sich selbst vor dem Regen zu schützen. Ein großer Regenschirm. Also er hätte unter anderem die Möglichkeit gehabt, die Frau auch vom Regen zu beschützen, was er aber nicht tat. Er hat immer nur seine eigene Frisur und seine schöne Abendgarderobe geschützt und stand dann im Trocknen. Die Frau wurde vollgeplattert. Das hat mich dann sehr gewundert. Ich konnte mich vor lauter Entsetzen eigentlich gar nicht auf den Text konzentrieren. Also um was ging es da eigentlich, dass sie jetzt irgendwelche Musikanten da eingekauft hat für das Musikfestival und mit welchen Orchestern und dass auch ein bisschen Schauspiel dabei ist und was auch immer und das Programm. Ich konnte mich gar nicht konzentrieren. Der hat sich immer nur selber den Regenschirm über den Kopf gehalten. Mich hat das wirklich sehr beschäftigt, muss ich ganz ehrlich sagen. Ich habe dann heute einen Shitstorm erwartet im Internet, dass es irgendwie gegen den ORF geht und gegen diesen Regenschirmhalter, Kulturchef. Aber nichts, keiner regt sich auf. Gut, dann muss ich das ja machen. Irgendeiner muss es doch machen.

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1: Mit Thomas Becker-Glauch. Guten Abend. Vizekanzler Klingbeil spricht sich für EU-Sanktionen gegen Israels Polizeiminister Ben-Gvir aus. Innenminister Dobrindt weiht ein neues Drohnenforschungszentrum ein. Unbekannte füllt einen Farbanschlag auf eine KI-Firma in Bremen. Das Wetter am Abend bewölkt mit Schauern bei 17 bis 19 Grad. Der israelische Polizeiminister Itamar Ben-Gvir hat mit seinen Aussagen über Tötungen im Gazastreifen für Empörung gesorgt. SPD-Vizekanzler Lars Klingbeil forderte die EU auf, Sanktionen gegen den rechtsextremen Politiker zu prüfen. Ben-Gvir hat in einem Podcast gefordert, Palästinenser in Gaza gezielt zu töten. Aus Berlin, Bianca Schwarz.
2: Das sind Äußerungen, die wir als Bundesregierung in keinster Weise akzeptieren können, sagte SPD-Chef Lars Klingbeil bei Sat.1. Weiter nannte Klingbeil das Verhalten des Polizeiministers Ben-Gvir menschenverachtend. Ich stehe in Solidarität zum Staat Israel, aber ich stehe nicht in Solidarität zu solchen Ministern, so Klingbeil wörtlich. Der rechtsextreme Polizeiminister Ben-Gvir hatte in einem Podcast unter anderem gezielte Tötungen von Palästinensern gefordert. Es gebe im Gazastreifen Menschen, die es nicht verdient hätten zu leben. Ben-Gvir ist mehrfach verurteilt wegen Hetze und Terrorunterstützung. Mehrere europäische Staaten haben schon früher Sanktionen gegen ihn verhängt.
1: Die Bundesregierung hat in Sachsen-Anhalt ein neues Drohnenforschungszentrum eröffnet. Es ist beim Deutschen Zentrum für Luft- und Raumfahrt angesiedelt und soll vor allem erforschen, wie Drohnen besser erkannt und abgewehrt werden können. Das soll am früheren Flughafen Magdeburg-Kochstedt unter realistischen Bedingungen getestet werden. Bundesinnenminister Alexander Dobrindt sagte, Deutschland erhöhe damit seine Schlagkraft gegen feindliche Drohnen deutlich. Im Schattenkrieg des 21. Jahrhunderts setze man sich gegen die hybride Bedrohung fremder Mächte zur Wehr, so der CSU-Politiker. Am Nachmittag hat es einen Farbanschlag auf ein Unternehmen für künstliche Intelligenz in der Bremer Übersee stattgegeben. Außerdem wurde laut Polizei eine stinkende Flüssigkeit versprüht und ein Werbeaufsteller mit einem Antifa-Symbol beschmiert. Auf einer linken Plattform wurde ein Bekennerschreiben veröffentlicht. Darin lehnen die Autoren etwa den Einsatz von KI bei den Kameras in den Bremer Straßenbahnen ab und sprechen von Überwachung. Die Bremer Polizei geht von einem politischen Hintergrund für die Tat aus. Der Staatsschutz ermittelt wegen Sachbeschädigung. Niklas Füllkrug kehrt zu Werder Bremen zurück. Der frühere Nationalstürmer wechselt für eine Saison auf Leihbasis vom englischen Premier League-Absteiger West Ham United an die Weser. Dies teilten die Grün-Weißen nach erfolgreichem Medizincheck mit. Füllkrug hatte seine Profikarriere vor 14 Jahren bei Werder begonnen. Das waren die Nachrichten mit Thomas Becker-Glauch.
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3: Und das sind die Temperaturen in 17 in Bremen, 17 Grad, Bremerhaven auch 17, Wilhelmshaven 16 und in Diepholz immer noch 18 Grad. Es gibt viele Wolken, heute Abend noch ein paar Schauer, vereinzelt auch Gewitter möglich bei 16 bis 18 Grad etwa. Die Lage entspannt sich in der Nacht, nur noch leichte Bewölkung, in der zweiten Nachthälfte wieder neue Wolken vom Emsland her. Und dann gibt es auch wieder Schauer. Temperatur in der Nacht 14 bis 16 Grad. Morgen wechselhaft Sonne, Wolken, einzelne Regenschauer. Am Nachmittag wieder etwas trockeneres Wetter. 19 bis 21 Grad.
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3: Um 21.04 Uhr. Keine Meldung. Ich wünsche was. Gute Fahrt.
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3: Ja, guten Abend, liebe Freunde. Friends will be friends. Jörn Albrecht hier. Schönen guten Abend. Hallo.
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0: Das waren George Harrison, Tom Petty, Roy Orbison, Jeff Lynne, Bob Dylan. Ich hoffe, ich habe niemanden vergessen. Wenn die alle einzeln hier auftreten, wären wir nie fertig. Haben wir sie alle mal in einen Song gestopft. End of the Line. Als Traveling Wilburys sind sie aufgetreten. Das war Ende der 80er.
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0: Und das ist heute der 18. August 1976. Heute vor 50 Jahren zündete sich der evangelische Pfarrer Oskar Büsewitz in der DDR selbst an. Er protestierte damit gegen die Diskriminierung von Christen durch das SED-Regime. Finny Anton.
2: Ja, am Morgen des 18. August stand mein Mann außergewöhnlich früh auf. Er ging dann in den Garten und schnitt fast alle Rosen ab, verteilte sie in der Wohnung in Vasen und auch im Treppenhaus. Ich wunderte mich darüber, aber ich fragte ihn nicht, weil er gerne für Überraschungen sorgte.
3: Oskar Büsewitz fährt an diesem Morgen mit seinem Wartburg zur Michaeliskirche in Zeitz. Dort angekommen, befestigt er auf dem Autodach zwei Transparente mit den Worten:
4: Funkspruch an alle, die Kirche klagt den Kommunismus an. Wegen Unterdrückung in Schulen, an Kindern und Jugendlichen.
3: Der evangelische Pfarrer trägt einen schwarzen Talar. Aus seinem Auto holt er eine große Milchkanne, gefüllt mit Benzin. Er übergießt seine Kleidung damit und zündet sich selbst an.
5: Ich sah einen brennenden Menschen auf uns zukommen und ich schrie: Willi, schnell, dort brennt der Mensch!
3: Was treibt den Pfarrer an, sich selbst umzubringen? Oskar Büsewitz ist kein konventioneller Pfarrer. Er setzt sich besonders für Kinder ein, baut einen Spielplatz und plant Kinderfeste, die teils beliebter sind als FDJ-Treffen. Und Büsewitz klagt das SED-Regime an, christliche Kinder zu benachteiligen. DDR-Funktionäre fordern Büsewitz Versetzung und selbst die Kirchenleitung empfiehlt dem Pfarrer, in den Westen zu gehen. In einem Abschiedsbrief schreibt er:
4: Wahrheit und Lüge stehen nebeneinander.
3: Nachdem sich Büsewitz in Zeitz selbst anzündet, kommt er mit schweren Verletzungen ins Krankenhaus. Niemand darf ihn besuchen. 4 Tage später stirbt er. Die SED will die Selbstverbrennung zuerst verheimlichen. Doch als die Tat in Westdeutschland Schlagzeilen macht, erscheinen auch in den DDR-Staatsmedien Artikel. Darin wird Büsewitz als geisteskranker Psychopath mit pädophilen Neigungen dargestellt. Daraufhin ist der Widerstand groß. Die Kirche distanziert sich von den Darstellungen. Tausende Bürger schreiben Protestbriefe an die DDR-Zeitungen. Alle verurteilen die Verunglimpfung des Pfarrers. Es entsteht eine Opposition aus Volk und Kirche. Für viele Christen in der DDR wird der Pfarrer zur Symbolfigur des Widerstandes. Grund dafür war seine Selbstverbrennung am 18. August 1976. Das war heute vor 50 Jahren.
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Beautiful South Song for Whoever, Song für wen auch immer. Ich hoffe, dass es irgendwie ein Song auch für Sie war. 21.25 Uhr, Bremen 1 hier. Aktueller Song von Shay Boozy. Der Mann ist gerade erst 31, aber hat schon zu viel gebracht als Musiker, Singer, Songwriter, Musikproduzent, Filmemacher, Country-Star unter anderem. Und das hier klingt wie ein trauriges Lied, also eigentlich entsetzlich Born to Die. Aber interpretieren wir es einfach mal andersrum. Es geht hier eher um das Leben. Genieße jeden Tag so, als ob es dein letzter wäre und stoße an drauf, freu dich aufs Leben und übers Leben. Auch wenn es Born to Die heißt. Shay Boozy.

0: 16 Grad. Morgen wechselhaft Sonne, Wolken, einzelne Regenschauer. Am Nachmittag wieder etwas trockener und 19 bis 21 Grad dann morgen.
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0: Um 21.29 Uhr gibt es nichts. Sie fahren sehr schön Auto und gute Fahrt weiterhin.
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0: Jacy Stewart war das. I need you to hate me. Ich brauche dich, um mich zu hassen. Mein Gott, was ist los mit meinen jungen Musikern? Die sind mir heute ein bisschen weltschwer, so herzschwer. Weiß auch nicht, was los ist. 20 Minuten vor 10. Jochen Stöckle, was hast du denn vor? Sag es einfach. Ihr habt ein Motto. Sag es.
1: Es geht um Namen. Ah. Das war für Goethe nur Schall und Rauch. Für uns sind die Namen aber das Wichtigste heute. Wir spielen nämlich ausschließlich Hits mit Namen. Oh, Johnny. Johnny, Billy oder Anna oder auch gerne Lisa oder Peter oder wer sonst noch so vorbeikommt.
2: Hier kommt Kurt, ohne Helm und ohne Gurt, einfach Kurt.
1: Oder Marie oder auch Joko, wir spielen Hits mit Namen im Titel für alle Maries, Emmas oder Pauls, für Josephine, Tommy und auch für Gerhard. Euer Name war noch nicht dabei? Kein Problem, wir sind offen für Wünsche. Hits mit Namen, gerne auch mit euren Namen, heute bis Mitternacht. Ich freue mich.
0: Ja, ich hoffe, dass euch nicht Ideen ausgehen nach anderthalb Stunden. Zwei müsst ihr durchhalten mit den vielen Namen. Jochen Stöckle, gleich um kurz nach 10. Hier sind die Blues Brothers ohne Helm und ohne Gurt.

Dan Harrow war das, Don't Break My Heart. Und dann war da noch eine Geschichte, die die Polizei in Lüdinghausen im Münsterland erst heute veröffentlichte, obwohl es schon vergangene Woche passiert war. Da ist ein ausgebüxtes Schaf im Linienbus gefahren, und zwar durch eine Waschanlage in Polizeibegleitung, und wurde dann erst vom Besitzer, also das Schaf hatte einen Besitzer, in Empfang genommen. Diese Geschichte muss man jetzt im Einzelnen erklären, damit man überhaupt versteht, was genau los war. Also das Schaf war ausgebüxt, war Teil einer Herde, und der Besitzer hatte es auch als Verlust sozusagen gemeldet bei der Polizei. Dann ist das Schaf in einen Bus gestiegen, der gerade gesäubert wurde von Mitarbeitern des Busunternehmens, stand aber schon in einer Waschanlage. Dann haben die das bemerkt, haben die Polizei angerufen, damit das Schaf aus dem Bus geschafft wurde, ging aber nicht mehr, weil der Bus schon in einer Warteposition für die Waschanlage stand. Schaf also drin geblieben, Polizei auch eingestiegen, dann durch die Waschanlage durch. Und am Ende dann also Polizei und Schaf aus der Waschanlage raus, nachdem der Bus dann sauber war und Besitzer kam, nahm das Schaf in Empfang. Also eigentlich völlig logisch, so ist das Leben, ganz klar.

völlig vergessen, mich zu verabschieden? Hol ich schnell nach. Gleich weiter mit Jochen Stöckle, Musikclub Deutsch auf Bremen 1. Björn Albrecht wünscht eine gute Nacht. Bis dann. Tschüss.

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1: Mit Thomas Becker-Glauch. Guten Abend. Unionsvize Winter schließt eine Zusammenarbeit der Linken beim Klimaschutz nicht aus. Vizekanzler Klingbeil fordert EU-Sanktionen gegen Israels Polizeiminister Ben-Gvir. USA verhängen Sanktionen gegen den Internationalen Strafgerichtshof. Das Wetter in der Nacht leicht bewölkt mit ein paar Schauern bei 14 bis 16 Grad. In der Debatte über eine Grundgesetzänderung für besseren Klimaschutz schließt die Vizevorsitzende der Klimaunion Wiebke Winter aus Bremen eine Zustimmung mit Stimmen der Linken nicht grundsätzlich aus. Die CDU-Politikerin sagte, Deutschland brauche dringend Lösungen für Klimaschutz und Klimaanpassung. Aus Berlin berichtet Dietrich Karl-Meurer.
2: Zunächst müsse ein konkreter Vorschlag vorliegen. Sollte sich eine Grundgesetzänderung als notwendig erweisen, müsse man mit anderen Parteien sprechen. Dann wäre es nicht das erste Mal, dass ein solcher Beschluss gemeinsam mit der Linkspartei gefasst werde. Dagegen verweist der umweltpolitische Sprecher der Unionsfraktion Marc Helfrich auf den Unvereinbarkeitsbeschluss der CDU gegenüber der Linken. Deshalb sei eine Grundgesetzänderung in dieser Wahlperiode keine triviale Angelegenheit. Helfrich betont zudem, die Prüfung des Vorhabens in der Bundesregierung laufe noch. Beratungen darüber erwartet er bei der Kabinettsklausur Ende August.
1: Nach umstrittenen Äußerungen des israelischen Polizeiministers Itamar Ben-Gvir wächst in Deutschland der Ärger. Vizekanzler Lars Klingbeil fordert, mögliche EU-Sanktionen gegen den rechtsextremen Politiker zu prüfen. Ben-Gvirs Äußerungen müssten Konsequenzen haben, sagte Klingbeil gegenüber Sat.1. Bundesaußenminister Johann Wadephul sagte, Deutschland dürfe bei aller Solidarität mit dem Staat Israel nicht schweigen. Ben-Gvir hatte gesagt, es gebe im Gazastreifen Menschen, die es nicht verdienten zu leben. Er forderte jede Nacht gezielte Eliminierungen von 30 oder 40 Menschen in dem Palästinensergebiet. Die US-Regierung hat die Präsidentin des Internationalen Strafgerichtshofes Tomoko Akane mit Sanktionen belegt. Außenminister Marco Rubio teilte mit, die Japanerin sei gemeinsam mit einem ranghohen senegalesischen Juristen auf die Sanktionsliste gesetzt zu haben. Er sagte zur Begründung, das Tribunal sei ein so wörtlich korruptes und in fataler Weise politisiertes supranationales Gericht, das seine Befugnisse böswillig missbrauche und sein Mandat überschritten habe. Rubio sagte, dass das Strafgericht gegen Regierungsverfahren Vertreter von Staaten ermittle, die das Gericht nicht anerkennen, schaffe einen gefährlichen Präzedenzfall. Niklas Füllkrug kehrt zu Werder Bremen zurück. Der frühere Nationalstürmer wechselt für eine Saison auf Leihbasis vom englischen Premier League Club Absteiger West Ham United an die Weser. Dies teilten die Grün-Weißen nach erfolgreichem Medizincheck mit. Das waren die Nachrichten mit Thomas Becker-Glauch.
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1: In der Nacht bleibt es bewölkt mit etwas Regen. Morgen wird es dann wieder freundlicher. Die Temperaturen erreichen maximal 19 Grad auf den Inseln und bis 21 Grad in Bremen und Ganderke See.
3: Hier ist der ARD-Verkehrsservice. Vorsicht bitte auf der A27 Bremerhaven Richtung Bremen. Zwischen Bremen-Nord und Bremen-Industriehäfen steht ein defektes Fahrzeug. Allen unterwegs gute und sichere Fahrt.
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3: Am Mikrofon Jochen Stöckle. Hallo und herzlich willkommen zu unserem Sommerspezial zum Thema Namen. Heute spielen wir ausschließlich Songs aus Deutschland, Österreich und der Schweiz. Gut, soweit so es war ARD Musikclub Deutsch. Aber heute muss ein Namen im Titel stecken, sonst gilt's nicht. Also Namen im Interpreten, das wäre ein bisschen langweilig, weil gerade die Solo-Artisten haben ja meistens irgendeinen Namen. Aber es sollte ein Name im Titel stecken. Deswegen kommt jetzt von den Fantastischen Vier der Song Hausmeister Thomas D. Und vorher noch haben wir Jan Delay und er singt über Johnny.
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0: Jetzt schrei doch nicht so. Aber da macht man einmal als Zivildienstleistender den Job eines Hausmeisters in einer karitativen Einrichtung und zack ist man seinen Spitznamen weg. Hausmeister Thomas D. von den Fantastischen Vier im ARD Musikclub Deutsch heute Abend zum Thema Namen. Es gibt einen Song, da ist das Wort Name sogar drin. Mein Name ist Mensch von Tonsteine Scherben. Den müssen wir natürlich heute Abend spielen aus zwei Gründen. Erstens, weil es ein fantastischer Song ist. Erst drei Gründen. Erstens, weil es ein fantastischer Song ist. Zweitens, weil natürlich der Name Name drin ist. Der Name, das Wort ist da drin. Und drittens, weil wir an Rio Reiser denken. Denn übermorgen wäre es soweit. Übermorgen ist es soweit. Übermorgen jährt sich der Todestag von Rio zum 30. Mal. Vor 30 Jahren ist Rio Reiser gestorben. Stefan Fahrig aus der ARD Musikredaktion mit ein paar Einschätzungen und Geschichten über diesen wirklich sehr speziellen Typen.
1: Er war ein Unangepasster, der in der Punkband Tonsteine Scherben ins Mikro gebrüllt hat. Er hat Hymnen für die linke Hausbesetzerszene geschrieben, Stichwort keine Macht für niemand. An seiner Zimmertür übrigens hing damals das Schild Autonome Republik Tutti Frutti. Und dann hat Rio Reiser, dieser Typ, der hat dann Deutschrock gemacht, Hochglanz, das hat sich irre gut verkauft, ja. Und mit der Kohle hat er dann die ganzen Schulden seiner Band bezahlt. Das ist riesig. Rio schafft es, ganz einfache, poetische Songs zu schreiben. Das sind oft Liebeslieder, aber ohne ins Kitschige zu geraten. Seine Songtexte, die zählen unangefochten zu den besten Songtexten der deutschen Sprache überhaupt.
0: Und wir hören ein Frühwerk aus der Tonsteine-Scherbenzeit. Hier ist Rio Reiser mit den Scherben zusammen. Und mein Name ist Mensch im ARD Musikclub Deutsch.
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Beton, Steine, Scherben. Mein Name ist Mensch. Im Gedenken an Rio Reiser. Übermorgen ist sein 30. Todestag. ARD Verkehrsservice, Vorsicht bitte auf der A560 St. Augustin Richtung Hennef. In der Ausfahrt Hennef-Sieg-Ost steht ein defekter PKW. Peter Wodratschka aus Radolfzell hat uns geschrieben über die 0711 26 27 28 eine WhatsApp. Hey, wie wär's mit Plitsch Platsch, Anna von Freundeskreis? Grüße Peter und Dana. Nun sagen wir so, vielleicht spielen wir es, vielleicht spielen wir aber auch eine andere Anna. Es liegt an euch wieder mal, den Musikclub-Hörerinnen und Hörern. Ihr dürft abstimmen. Wir haben mehrere Anna-Songs und haben uns gedacht, wir lassen euch einfach mal entscheiden, welchen wir spielen sollen. Also, wollt ihr den auch der Peter haben will, aus Radolfzell und seine Dana? Anna.

0: Also entweder Freundeskreis mit Anna oder die andere Anna. Wollt ihr vielleicht was von Trio hören?
1: Anna, Anna, oh Anna, lass mich rein, lass mich raus.
0: Also entweder Anna von Trio oder Anna von Freundeskreis. Stimmt ab, entweder telefonisch 0711 26 27 28, 0711 26 27 28 oder aber schreibt uns. So wie der Klaus aus Ditzingen, er sagt Trio, lass mich rein, lass mich raus, Anna. Helga schreibt auch, sie sagt ganz klar Freundeskreis. Ah, im Moment hält sich die Sache noch ein bisschen die Waage. Also, ihr stimmt ab, ruft an 0711 26 27 28 oder schreibt eine WhatsApp oder eine Signal-Nachricht. Entweder wir spielen Trio oder wir spielen Freundeskreis. Aber wir spielen auf jeden Fall eine Anna in ungefähr 20 Minuten.

0: ARD Verkehrsservice um 22 Uhr und gleich 30 Minuten. Vorsicht bitte auf der A6 Nürnberg Richtung Heilbronn zwischen Aurach und Feuchtwangen Nord ein defekter PKW. Vorsicht auf der A560 St. Augustin Richtung Hennef. In der Ausfahrt Hennef Ost steht ein defekter PKW. Die A7 Hamburg Richtung Hannover ist zwischen Bispingen und Schneverdingen nach einem Unfall gesperrt. Die Umleitung führt Richtung Hannover über Bispingen und die B3. A28 Oldenburg Richtung Bremen. Die Ausfahrt Oldenburg-Kreienbrück ist wegen Markierungsarbeiten bis morgen früh um 5 gesperrt. Allen unterwegs, gute Fahrt!
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0: Am Mikrofon Jochen Stöckle. Es geht um Annas. Wir haben zwei Annas gegeneinander laufen lassen. Anna von Freundeskreis und Anna von Trio. Und Leute, sage ich, seit wir dieses, wir spielen das Spiel ja schon, haben wir schon in ein paar Musikclubs gespielt mit verschiedenen Motti, wie auch immer die Mehrzahl sein mag. Und so knapp wie diesmal war es, glaube ich, echt noch nie. Also das wird eine enge Kiste. Ihr könnt noch abstimmen. Entweder für Anna von Freundeskreis oder für Anna von Trio. Eine von den beiden Annas spielen wir. In 10 Minuten nach Stefan Waggershausen. Der singt über Hank Williams. Und die Bates singen über Billie Jean.
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Stefan Wagershausen singt über Hank Williams in unserem Namensspezial, unserer Sommerspezialsendung zum Thema Namen im ARD Musikclub Deutsch. Wir haben euch gefragt, welche Anna wollten ihr jetzt eigentlich hören? Wollt ihr die vom Freundeskreis hören? Anna.

0: oder wollt ihr die Anna von Trio hören?
1: Anna. 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
0: Diese Frage haben wir an euch weitergegeben. Also, wollt ihr Trio hören oder Freundeskreis?
2: Hallo, ist der Freddy aus der Wetterau.
0: Hi.
2: Und ich würde mir wünschen, Trio.
3: Anna, Anna, dreh dich nicht um. Hier ist der Klaus aus Bad Kreuznach.
0: Hallo, mein Lieber. Das ist aber eine andere Anna.
3: A-N-N-A-A.
0: Es war ein A zu viel, aber ich lasse es gelten. Ich weiß, was du meinst. Freundeskreis. Alles klar, danke. Ciao.
3: Ciao.
4: Ja, hallo, hier ist der Peter aus Wetzlar. Ich bin für Freundeskreis.
5: Ja, der Norbert aus München.
0: Hi.
5: Schwere Entscheidung, aber ich habe mich für Freundeskreis entschieden.
6: Die Martina aus Eisenach.
0: Hallo.
6: Thüringen. Ich hätte gern Freundeskreis.
0: Dankeschön, deine Stimme ist gezählt. Ich wünsche dir noch einen schönen Abend.
6: Ebenso. Ciao.
0: Das ist eine relativ eindeutige Sache bei den Hörerinnen und Hörern am Telefon. Wir schalten zu unserem fünften Offiziellen im Aufnahmestudio, Adrian Beritsch.
7: Bei dir war eindeutig. Ja. Ich hab gar nicht hingehört.
0: Bei mir war es eindeutig.
7: Wahnsinn. Bei mir war es nicht eindeutig. Ich bin immer noch bis hier in letzter Sekunde dabei gewesen, wie beim Zählen. Kennst du noch früher? Der Ted.
0: Ja.
7: Telefonabstimmung,
0: der optisch,
7: Wetten, der Balken, der war immer so, die ganze Zeit ging so gleich, ne, nach rechts. Und da hab ich gefragt, boah, wer ist denn jetzt, wer ist denn jetzt, wer ist denn jetzt? Ne? War immer, und dann kurz vorm Ziel hat einer schlapp gemacht und dann hat dann einer überholt. So war es bei mir auch beim Zählen. Freundeskreis ist es geworden.
0: Es ist Freundeskreis geworden. Enge Kiste, ja. Weißt du, was wir machen?
7: Nee.
0: Wenn es so knapp ist,
7: erzähl,
0: dann lassen wir doch einfach
7: beide laufen.
0: Beide, nee, nicht, lass nicht beide laufen. Nein, wir lassen Trio nochmal los. Wir lassen Trio nach 11 nochmal los. Wir machen nochmal ein Wettrennen.
7: Schon wieder?
0: Nochmal eine, wir haben nochmal eine weitere Anna.
7: Ja.
0: Und dann machen wir noch eine Anna. Und die Anna, lass mal einfach Trio nochmal los. Eine Lucky Loser Nummer, Mama.
7: Super.
0: Hier ist auf jeden Fall mal der Gewinner, ist Freundeskreis.
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1: Die Geschichte von Mark, erzählt von Das Lumpenpack im ARD Musikclub Deutsch. Wir haben wieder einen Wunsch und den spielen wir unter anderem für Carsten aus Niederwörresbach. Er sagt, wir sind wahrscheinlich schon pickepacke voll mit super guten Musikwünschen, aber vielleicht geht noch was von Fettes Brot und zwar Emanuela. Und genauso schreibt auch Luise Ludwig. Entschuldigung, für Luise Ludwig von Beethoven. Heißt sie so oder hat es Tomte geschrieben? Er wünscht sie das Lied? Ich weiß es nicht. Es sind verwirrend viele Namen in dieser WhatsApp. Ich sage jetzt mal, Tomte wünscht sich auch Fettes Brot und Emanuela. Von mir aus auch für Ludwig von

0: Manuela und Fettes Brot. Jetzt noch ein Wunsch. Claudia Schappel-Humann hat geschrieben, sie wünscht sich das Lied. Der Thomas aus dem Klettgau wünscht sich dieses Lied auch. Und Oliver aus Albstadt will dieses Lied auch. Von diesem Typen, der ohne Helm und ohne Gurt. Und hallo, wer ist denn am Telefon?
1: Hallo, hier ist der Matthias aus Bad Hersfeld.
0: Hallo Matthias.
1: Meine Frau würde sich wünschen von Frank Zander, Kurt. Hier kommt Kurt.
0: Wie heißt sie denn?
1: Meine Frau, die heißt Sabine.
0: Sabine, dann, falls du uns hörst, wir spielen für dich. Hier kommt Kurt, auf jeden Fall.
1: Warte, ich schalte laut. So, jetzt.
0: Sabine?
2: Ja?
0: Ich habe gehört, du wünschst dir Hier kommt Kurt von Frank Zander.
2: Ja?
0: Spielen wir für dich.
2: Echt?
0: Ja, echt.
1: Super.
0: Alles
1: klar.
0: Macht's gut. Schönen Abend, ihr zwei.
1: Euch auch. Und ihr macht ein super Programm. Tschüss.
0: Dankeschön, freut mich. Ciao.
1: Ciao.
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1: Mit Thomas Becker-Glauch. Guten Abend. Unionsvize Winter schließt eine Zusammenarbeit mit der Linken beim Klimaschutz nicht aus. Entlassener Verteidigungsminister Fedorow fordert einen Weg zu Neuwahlen in der Ukraine. Verdi beendet den Warnstreik in den deutschen Seehäfen. Das Wetter in der Nacht leicht bewölkt bei 14 bis 16 Grad. In der Debatte über eine Grundgesetzänderung für besseren Klimaschutz schließt die Vizevorsitzende der Klimaunion Wiebke Winter eine Zustimmung mit der Stimmen der Linken nicht grundsätzlich aus. Die Bremer CDU-Politikerin sagte, Deutschland brauche dringend Lösungen für Klimaschutz und Klimaanpassung. Eins leiten aus Berlin von Dietrich Kalmeurer.
2: Zunächst müsse ein konkreter Vorschlag vorliegen. Sollte sich eine Grundgesetzänderung als notwendig erweisen, müsse man mit anderen Parteien sprechen. Dann wäre es nicht das erste Mal, dass ein solcher Beschluss gemeinsam mit der Linkspartei gefasst werde. Dagegen verweist der umweltpolitische Sprecher der Unionsfraktion Marc Helfrich auf den Unvereinbarkeitsbeschluss der CDU gegenüber der Linken. Deshalb sei eine Grundgesetzänderung in dieser Wahlperiode keine triviale Angelegenheit. Helfrich betont zudem, die Prüfung des Vorhabens in der Bundesregierung laufe noch. Beratungen darüber erwartet er bei der Kabinettsklausur Ende August.
1: Der kürzlich entlassene ukrainische Verteidigungsminister Mykhailo Fedorow fordert trotz des Krieges, Wahlen abzuhalten. Die Nation befinde sich in einer Regierungskrise und die Korruption in Kriegszeiten müsse enden, sagte der 35-Jährige in einer am Abend auf YouTube veröffentlichten Videoansprache. Es ist die erste derartige Forderung eines wichtigen ukrainischen Politikers seit Beginn der Invasion Russlands im Jahr 2022. Die ukrainische Verfassung verbietet die Abhaltung von Wahlen während des Krieges. Die Hafenarbeiter in sechs deutschen Seehäfen haben ihren 24-stündigen Warnstreik beendet. Das hat die Gewerkschaft Verdi am Abend mitgeteilt. Demnach haben sich rund 5000 Beschäftigte an dem Ausstand beteiligt. Die Warnstreiks betrafen die Seehäfen in Hamburg, Bremerhaven, Wilhelmshaven, Bremen, Brake und Emden. Die zuletzt festgefahrenen Tarifverhandlungen für die Hafenarbeiter sollen am Montag und Dienstag in Hamburg fortgesetzt werden. In der Vorbereitung auf die neue Eishockey-Bundesliga-Saison haben die Fischtown Pinguins ein Testspiel gegen Lausanne verloren. Trotz einer 1:0-Führung unterlagen die Bremerhavener auswärts mit 4:2. Schon übermorgen kommt es zum nächsten Spiel. Dann treffen die Pinguins auf den Schweizer Club Ajoie. Das waren die Nachrichten mit Thomas Becker-Glauch.
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1: In der Nacht bleibt es bewölkt mit etwas Regen. Die Temperaturen gehen auf 14 bis 16 Grad zurück. Morgen herrscht tagsüber ein Wechsel aus dichten Wolken und kurzen sonnigen Momenten. Dabei kommt es zu Regenschauern. Vereinzelt sind auch Gewitter möglich. Zum Abend wird es dann wieder freundlicher. Die Temperaturen erreichen maximal 19 Grad auf den Inseln und bis 21 Grad in Bremen und Ganderkesee. In Achim werden es 24.
3: ARD Verkehrsservice. Vorsicht bitte auf der A6 Mannheim Richtung Heilbronn zwischen Bad Rappenau und Heilbronn und der Eisesheim Aquaplaning. Die A7 Hamburg Richtung Hannover ist zwischen Bispingen und Schneverdingen nach einem Unfall gesperrt. Die Umleitung führt Richtung Hannover über Bispingen und die B3. A28 Oldenburg Richtung Bremen. Die Ausfahrt Oldenburg-Kreienbrück ist wegen Markierungsarbeiten bis morgen früh um 5 gesperrt. Dann haben wir eine amtliche Gefahrenmitteilung für Monschau, Simmerath und Röttgen. Wegen des Waldbrandes im Hohen Venn kommt es momentan zu erheblichen Geruchsbelästigungen und möglicher Schadstoffbelastung in der Luft. Gesundheitliche Gefährdungen können nicht ausgeschlossen werden. Bitte Fenster und Türen schließen, Lüftungen und Klimaanlagen abschalten. Allen unterwegs gute und sichere Fahrt.
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3: Am Mikrofon Jochen Stöckle. Namen, Namen und Namen. Gerhard, Wladimir, Joe, Svenja und den Fred haben wir auch noch im Programm. Und wir haben ja noch eine Anna übrig, die wir gegen unseren Lucky Loser laufen lassen. In der vergangenen Stunde haben ja Trio verloren gegen Freundeskreis. Trio mit Anna. Wir haben noch eine zweite Anna, gegen die wir Trio gleich antreten lassen. Hallo zusammen.
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0: Erdmöbel, Svenja und Raul, ARD Musikclub Deutsch, Namensspezial heute Abend. Und wenn wir über Titel mit Namen reden, darf einer natürlich nicht fehlen. Adrian Beritsch aus der ARD Musikredaktion. Wer darf nicht fehlen?
1: Aus der Abteilung komischer Namen, ja? Gerhard Gösebrecht.
0: Völlig korrekt. Nein, ich meine, welcher Künstler darf nicht fehlen, der so viele Namenssongs gemacht hat?
1: Udo Lindenberg.
0: Natürlich. Rudi Ratlos heißt Rudi der Ratlos, Geiger und so weiter.
1: Dingsbums Controlletti.
0: Johnny Controlletti natürlich auch, der ewige Checker. Was einem natürlich nicht sofort einfällt, ist, wer zum Teufel...
1: Den ich als erstes genannt habe, Gerhard Gösebrecht.
0: Ja, genau. Aber man kommt nicht drauf. Ich habe immer gedacht, Gerhard Gösebrecht wäre halt auch eben so eine schräge Figur aus diesem Universum. Im weitesten Sinne ja.
1: Universum
0: aber,
1: stimmt.
0: Aber aus dem, also das wirkliche, echte Universum. Gerhard Gösebrecht ist ein Außerirdischer.
1: Das fällt ihm ein.
0: Vor allem, wer, also anders gefragt, welche Substanzen...
1: im Spruch. So zum Beispiel.
0: Dass sich Udo Lindenberg.
1: Verstehe, was du meinst.
0: Weißt du, wie kommst du darauf, einen außerirdischen Gerhard Gösebrecht zu nennen?
1: Klingt eher nach so einer Loriot-Figur in einer Badewanne.
0: Das stimmt, Herr Gösebrecht, ich lasse die Ente zu Wasser. Ja. Oder auch Herr Bödefeld von mir. Aber ja. Gerhard Gösebrecht, Leute, aber wir haben das drin, wir haben einen Wunsch. Wer hat sich's gewünscht?
1: Oh, ja, das hat sich gleich zweimal der Lothar gewünscht. Der hat erst in der 21-Uhr-Stunde geschrieben und dann fast zwei Stunden später nochmal. Lothar Schoch aus Wolfach, der sagt, also unbedingt, ohne Udo geht doch dieser Musikclub Deutsch nicht. Und das wollen wir uns hoffentlich einig, ne? Gerhard Gösebrecht fiel ihm da ein, ob wir das wohl spielen wollen.
0: Er hat ja so recht, ohne Udo geht das nicht. Nee. Hier ist er. Und hier ist er, der Gerhard Gösebrecht, der alte Außerirdische.

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0: Casper haben wir jetzt gehört und er singt, er hat's oft genug gesungen. Emma ist der Name, der hier vorkommt in diesem Song. Namensspezial heute Abend im ARD Musikclub Deutsch, wie auch in allen Clubs in dieser Woche. Wir machen das jeden Abend, egal ob Country, Rock oder 80er, 90er, Disco, Soul. Jeden Abend geht es um Songs und Hits mit Namen im Titel. Und diese ganzen Clubs könnt ihr natürlich wie immer nachhören in der neuen ARD Sounds App. Da sind alle unsere Musikclubs. Jeden Abend kommen die da rein, werden die da neu hochgeladen. Wir kommen jetzt zu euch, liebe Hörerinnen und Hörer vom ARD Musikclub Deutsch. Ihr dürft entscheiden. Wir haben vorhin ja schon mal versucht, oder vorhin hat's Trio schon mal versucht, mit Anna gegen Freundeskreis zu bestehen. Es war sehr knapp, aber Freundeskreis hat gewonnen. Deswegen ist Anna von Trio unser Lucky Loser der vergangenen Stunde. Und wir haben nochmal eine Anna rausgesucht, gegen die läuft eben diese Anna hier.
1: Anna, Anna. Anna, lass mich rein, lass mich raus.
0: Anna von Trio läuft gegen Anna von Grönemeyer.
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0: Herbert Grönemeyer und Anna oder halt Anna von Trio. Was wollt ihr hören? Wofür stimmt ihr ab? Jetzt anrufen 0711 26 27 28. 0711 26 27 28. Jetzt anrufen entweder Grönemeyers Anna oder die Anna von Trio. Jetzt anrufen. 0711 26 27 28 stimmt ab. Trio oder Grönemeyer? Trio oder Grönemeyer? Welche Anna spielen wir in ungefähr 20 Minuten? Ihr entscheidet das. 0711 26 27 28. WhatsApp könnt ihr auch schicken.

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0: Auch das ist ein Name, auch wenn es eine Biene ist. Ist völlig wurscht heute Abend. Maya ist ein Name und deswegen passt der Song in unser Namensspezial heute Abend. Hier ist der ARD-Verkehrsservice, 23.31 Uhr. Vorsicht auf der A1 Bremen Richtung Hamburg zwischen Uphusen, Bremen, Mahndorf und Bremer Kreuz, ein defekter LKW. Vorsicht bitte auf der A6 Mannheim Richtung Heilbronn zwischen Bad Rappenau und Heilbronn und der Eisesheim, gefährdet Aquaplaning die Fahrt. Die A7 Hamburg Richtung Hannover ist zwischen Bispingen und Schneverdingen nach einem Unfall gesperrt. Die Umleitung führt Richtung Hannover über Bispingen und die B3. A28 Oldenburg Richtung Bremen. Die Ausfahrt Oldenburg-Krähenbrück ist wegen Markierungsarbeiten bis morgen früh um 5 gesperrt. Und es gibt eine amtliche Gefahrenmitteilung für Monschau, Simmerath und Röttgen. Wegen des Waldbrandes im Hohen Venn kommt es momentan zu erheblicher Geruchsbelästigung, auch mit möglicher Schadstoffbelastung in der Luft. Gesundheitliche Gefahren können nicht ausgeschlossen werden. Deswegen schließt bitte Fenster und Türen und schaltet Lüftungen und Klimaanlagen ab. Allen unterwegs eine gute Fahrt.
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0: Am Mikrofon Jochen Stöckle. Wir klären gleich, welche Anna gewonnen hat. Entweder die von Grönemeyer oder die von Trio. Das klären wir gleich. Zuerst spielen wir aber noch einen tollen Song von der Liga der gewöhnlichen Gentlemen. Die singen über Mrs. Svensons Heim für Esel. Und vorher noch ein Song, der ist auch elend oft gewünscht worden. Wir kommen leider im Moment nicht in das System rein, sonst würde ich euch vorlesen, wer das alles war. Ihr habt gerade unsere Mail, WhatsApp, Signal, Nachrichtenmaschine gecrashed. Ich hoffe, die läuft gleich wieder nach einem Neustart. Auf jeden Fall wurde wahnsinnig oft gewünscht, die Prinzen mit Gabi und Klaus.
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0: Mrs. Svensons Heim für Esel. Wollt ihr glückliche Esel sehen? Da müsst ihr nach England gehen, zu Mrs. Svensson. Die Liga der gewöhnlichen Gentlemen haben wir gerade gehört. Wir haben euch gefragt, was wollt ihr hören im ARD Musikclub Deutsch? Welchen Anna-Song wollt ihr hören? Wollt ihr den von Trio hören?
1: Anna.

0: Oder wollt ihr den von Grönemeyer hören?
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0: Also, welchen wollt ihr hören? Wir haben euch gefragt und hier sind eure Antworten.
2: Hier ist der Harald aus Galdorf. Ich habe mir letzte Stunde schon von Prio Anna gewünscht.
3: Ja, hallo, hier ist der Peter aus Wetzlar, Hessen.
0: Hi, Peter.
3: Ich bin für den Grönemeyer.
4: Der Klaus aus Bad Kreuznach.
0: Super.
4: Kann nur Herbert Grönemeyer sein.
5: Ja, Martin aus Sieke bei Bremen und ich hätte gerne den Grönemeyer.
6: Servus, mein Lieber, ich bin der Rainer. Ich rufe aus dem schönen Hessenland an, aus Bad Nauheim.
0: Was und können wir für dich tun?
6: Gerne die Anna von Trio hören.
0: Dankeschön für deine Stimme, ist gezählt.
6: Yes. Thank you, mach's gut, ciao.
0: Du auch, ciao. Das war jetzt, wenn ich richtig gezählt habe, ein Patt, ein 2:2. Wir geben rüber ins Aufnahmestudio zum 5. offiziellen Adrian Beric. Hallo Adrian.
7: Das ist unentschieden.
0: Ehrlich? Ist richtig hart unentschieden? Ja. Was machen wir denn dann? Ich bin hilflos.
7: Jetzt müssen wir, fangen wir am Ende, alphabetisch an, fangen wir mit Grönemeyer an.
0: Was willst
7: fangen
0: du
7: wir
0: machen?
7: Alphabetisch mit Anna.
0: Wir fangen alphabetisch an mit der Anna mit A. Genau. Komm, also,
7: so ehrlich müssen wir sagen.
0: Machen wir's, wir hauen beide hintereinander
7: es
0: weg.
7: Ist unentschieden.
0: Hier ist als allererstes mal die Anna von Herbert Grönemeyer. Und dann hauen wir Anna von Trio hinten dran. So, komm.
7: Ist wie es ist.
0: Es ist wie es ist. Man steckt nicht drin, ne?
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0: Es war knapp, deswegen haben wir gesagt, Leute, okay, dann spielen wir beide Annas. Einmal die vom Grönemeyer und einmal auch die von Trio. Lass mich rein, lass mich raus. Dann haben wir noch einen Wunsch vorliegen vom Christoph aus Stuttgart. Er sagt, hey, spielt doch Harm Rochel von Turbostart. Absolut guter Wunsch, großartige Nummer, spielen wir genau jetzt. Wir sind Turbostart im ARD Musikclub Deutsch.
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1: Mariah Carey haben wir gerade gehört von Materia und das, was ihr Hintergrund hört, das ist eine Live-Version. Selten gespielt der Song, aber wenn nicht heute, wann denn dann? Das sind Pankow zusammen mit dem deutschen Filmorchester Babelsberg. Der Song heißt Inge Pawelczyk.

0: Und wieder mal geht ein wunderbarer Dienstagabend zu Ende. Auf der anderen Seite der Nachrichten um Mitternacht erwartet euch dann die ARD-Hitnacht. Das war der ARD-Musikclub Deutsch mit Jochen Stöckle. Tschüss, macht's gut, bleibt mir gesund und gute Nacht.
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0: Wiedersehen und schlaft recht schön.
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2: Um 0 Uhr mit Ronald Lessig. Vizekanzler Klingbeil hat nach der jüngsten Äußerung des israelischen Sicherheitsministers Ben-Gvir politische Konsequenzen gefordert. Deutschland dürfe bei aller Solidarität mit dem Staat Israel nicht schweigen, sagte der SPD-Politiker bei Sat.1. Gvir hatte dazu aufgerufen, im Gazastreifen mindestens 30 Palästinenser pro Nacht zu töten. Zu den möglichen Konsequenzen Matthias Deiß aus Berlin.
3: Nun, Vizekanzler Klingbeil fordert, Sanktionen gegenüber Ben-Gvir auf europäischer Ebene nun sehr ernsthaft zu prüfen. Er macht also einerseits Druck, greift dem Außenminister und dem Bundeskanzler dabei gleichzeitig aber auch nicht vor. Denn geprüft werden diese Sanktionen auf europäischer Ebene schon länger. Das ist also nichts Neues. Entscheidend ist, ob Kanzler und Außenminister dies nun anders als bisher mit Nachdruck verfolgen. Und das wissen wir möglicherweise erst, wenn der Kanzler seinen Urlaub beendet hat.
2: In den USA hat ein Prozess gegen den Meta-Konzern begonnen, in dem es um die Nutzung seiner Apps durch Kinder und Jugendliche geht. Mehrere Bundesstaaten werfen dem Unternehmen vor, Minderjährige bewusst abhängig von Facebook und Instagram zu machen. Die Kläger fordern, dass Meta bestimmte Funktionen seiner Apps beschränkt, etwa das Endlos-Scrollen oder den Gefällt-mir-Zähler. Außerdem droht dem Konzern eine milliardenschwere Geldstrafe. Zu wenig Regen und wochenlange Hitze machen den Landwirten in Deutschland zu schaffen. Sie konnten in diesem Sommer schätzungsweise nur 42 Millionen Tonnen Getreide ernten, 7% weniger als im vergangenen Jahr. Aus München, Eva Lell.
4: Bauernpräsident Ruckwied sprach heute davon, dass es für viele Betriebe angespannt ist und für manche toxisch. Dazu muss man sehen, dass die Landwirte zu kämpfen haben mit hohen Energiepreisen, mit steigenden Preisen für Dünger, für Pflanzenschutzmittel. Und dazu kommt jetzt, dass sie zum Teil Einbußen haben bei dem, wofür sie das ganze Jahr gearbeitet haben. Und sicher ist auch, die Landwirte werden sich darauf einstellen müssen, dass es noch mehr solche trockenen Sommer geben wird in Zukunft.
2: Frank Beard, langjähriger Schlagzeuger der US-Rockband ZZ Top, ist tot. Der 77-Jährige starb auf seiner Ranch im Bundesstaat Texas im Beisein seiner Familie. Das teilte sein Pressesprecher mit. ZZ Top hat weltweit mehr als 50 Millionen Tonträger verkauft. Zu den größten Hits der Band zählen Sharp Dressed Man, Lex und Gimme All Your Lovin'. Das waren die Nachrichten. Das Wetter in Deutschland. Häufig trocken, noch letzte Schauer bei 19 bis 11 Grad. Tagsüber gebietsweise Schauer, selten Gewitter, teilweise auch trocken bei bis zu 19 Grad im Norden und 32 Grad im Süden. Am Donnerstag teilweise trocken, teilweise Schauer und einige Gewitter bis 27 Grad. Am Freitag zeitweise sonnig bis 26 Grad. Es ist 0 Uhr 3.
5: Und hier der Verkehrsservice in der ARD-Hitnacht. Zuerst eine Gefahrenmitteilung für Monschau, Simmerath und Röttgen. Wegen des Waldbrandes im Hohen Venn kommt es momentan zu erheblicher Geruchsbelästigung und möglicher Schadstoffbelastung der Luft. Gesundheitliche Gefahren können hierbei nicht ausgeschlossen werden. Bitte schließen Sie Fenster und Türen und Lüftung und Klimaanlagen ab. Die A2 Hannover Richtung Hannover, noch einmal. Die A2 Dortmund Richtung Hannover ist zwischen Dortmund Nordost und Kamenberg-Kamen nach einem Unfall gesperrt. Die A2 Hannover Richtung Dortmund ist zwischen Kamener Kreuz und Lünen Süd ebenfalls nach einem Unfall gesperrt. Die A7 Hamburg Richtung Hannover ist zwischen Wispingen und Schneverdingen nach einem Unfall gesperrt. Nutzen Sie hier bitte die Umleitung in Richtung Hannover über Wispingen und die B3. Und die A9 Nürnberg Richtung Halle-Leipzig ist zwischen Schneitach und Hommersdorf wegen eines defekten LKW gesperrt. Hier führt die Umleitung über die U65. Allen unterwegs eine gute und sichere Fahrt. Kommen Sie gut an Ihr Ziel.
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5: Allen Nachtschwärmern willkommen aus dem MDR-Funkhaus in Dresden. Ich bin Heiko Rasch. Schön, dass Sie dabei sind, dass wir gemeinsam durch diese Nacht ziehen, begleitet von zahlreichen Hits, die auch wieder für jede Menge Erinnerung sorgen. Ich grüße Sie.

0: Annette Humpe und Adel Tawil mit ihrer genialen Musikidee, mit ihrer Karriere. Und diese Idee, die sie als Duo Ich und Ich so hervorragend auch umgesetzt haben. Und ich denke auch, sie haben sich so hervorragend ergänzt. Mit 3 Alben, über 3 Millionen Platten verkauft, das ist schon beachtlich. Und auch nach 15 Jahren Pause haben sie doch immer noch eine beachtliche Radiopräsenz. Und ich würde es ja begrüßen, wenn beide wieder mal gemeinsam ins Studio gehen würden und ihrer Zusammenarbeit eine Fortsetzung geben. Und da denke ich, da stehe ich nicht allein mit diesem Wunsch. Viele Wünsche haben sich ja auch für Bruce Hornsby erfüllt. Mit seiner Musik hat er auch für bleibende Erinnerungen gesorgt. Sein Debütalbum feiert auch schon 40-jähriges Jubiläum. Und hier habe ich den Titelsong The Way It Is. Bruce Hornsby.
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0: Gibt es den glücklichen Zufall oder gibt es ihn nicht? Ich denke schon, dass es manchmal glückliche Zufälle gibt, schreibt uns hier Franz aus Dresden. Vielleicht sind es ja auch die Dinge, mit denen man gar nicht gerechnet hat, die einen dann doch überraschen. So entstehen manchmal ganz neue Wege und Perspektiven. Und am Ende hat man dann das Gefühl, dass es vielleicht doch gerade so passieren sollte, warum auch immer. Ob nun vorbestimmt oder auch nicht, nicht alles können wir beeinflussen, aber doch aus allem versuchen, etwas zu machen und daraus ein bisschen Positives zu gewinnen. Also schöner konnte er es nicht schreiben. Danke, Franz, für die Zeilen. Und ja, mit solchen Gedanken den Tag zu beschließen und in die Nachtruhe starten, das kann doch noch nur eine gute Nacht werden, oder?
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0: Kurz nach halb eins, hier der aktuelle Verkehrsservice in der ARD-Hitnacht. Zuerst eine Gefahrenmitteilung für Monschau, Simmerath und Röttgen. Wegen des Waldbrandes im Hohen Venn kommt es momentan zu erheblicher Geruchsbelästigung und möglicher Schadstoffbelastung in der Luft. Gesundheitliche Gefahren können hierbei nicht ausgeschlossen werden, deshalb bitte schließen Sie Fenster und Türen und schalten Sie Lüftung und Klimaanlagen ab. Die A2 Dortmund Richtung Hannover ist zwischen Dortmund Nordost und Kamen-Bergkamen nach einem Unfall gesperrt. Die A2 Hannover Richtung Dortmund ist zwischen Kamener Kreuz und Lünen Süd ebenfalls nach einem Unfall gesperrt. Die A9 Nürnberg Richtung Halle-Leipzig ist zwischen Schneidach und Hormersdorf gesperrt. Hier steht ein defekter LKW. Nutzen Sie auch hier eine Umleitung, die führt über die U65. Allen unterwegs eine gute und hoffentlich auch entspannte Fahrt.
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0: Alphaville, Sie haben es gehört, natürlich unverkennbar, dieser Sound, auch so eng mit den 80ern verbunden. Schließlich gelang den drei Musikern von Alphaville auch schon mit ihrer ersten Platte ein internationaler Erfolg bis nach Amerika. Auch dort konnten sie sich in den Charts platzieren und von dem Erfolg damals Mitte der 80er Jahre, da wurden sie ja so ziemlich überrollt, weil gerechnet haben sie ja damit wohl kaum.
1: Wir waren einfach nicht gut genug. Wir konnten nicht gut genug spielen, um auf der Bühne bestehen zu können. Im Studio konnten wir unsere Musik realisieren, weil da hattest du alle Zeit der Welt und wenn du irgendwie einen Take eingespielt hattest, dann hast du eben irgendwie so lange gespielt, bis er einigermaßen tight irgendwie auf dem Band war. Also die andere Möglichkeit wäre gewesen, also mit dem Studio-Equipment auf die Bühne zu gehen. Das war aber zum damaligen Zeitpunkt einfach viel zu aufwendig, viel zu teuer. Ging nicht.
0: Aber im Studio haben sie ja dann mit ihrem Debütalbum Bleibendes geschaffen. Und noch heute bringen sie ja die großen Hits auch auf die Bühne. Und jetzt ein Klassiker aus den 70ern. When Will I See You Again von The Three Degrees. Einer ihrer größten Fans, zumindest damals, war ja Prinz Charles. Da hat er keine Mühe und Kosten gescheut und sie zu seinem 30. Geburtstag eingeladen. Alles lange her. Und doch war es sicher auch für das Frauentrio ein bleibendes Erlebnis.
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0.45 Uhr hier der Verkehrsservice mit einer aktuellen Meldung, betrifft die A3 Passau Richtung Nürnberg. Die A3 ist zwischen Passau Mitte und Passau Nord nach einem Unfall gesperrt. Sollte es Stau entstehen, bitte bilden Sie eine Gasse für die Rettungsfahrzeuge. Zwischen Passau Mitte und Passau Nord Vollsperrung nach einem Unfall.

0: aus den 90ern. Katrina and the Waves, Love Shine a Light. Das ist doch Sommerfeeling pur, oder? Und war sicher auch der Höhepunkt ihrer 20-jährigen Karriere. Mit dem Song gewann sie für Großbritannien den Eurovision Song Contest. Das war damals 1997 in Dublin. Bis zu den Nachrichten gleich noch Prinz mit dem Song, der ihn sozusagen unsterblich gemacht hat. Eines der erfolgreichsten Kapitel, der in den Musikgeschichtsbüchern Purple Rain, auch als Album und Film erfolgreich, und ich habe den Titelsong. Und vor Prinz hier noch The Twins.
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1: Um 1 Uhr mit Ronald Lessig. SPD-Vizekanzler Klingbeil hat die jüngste Äußerung des israelischen Sicherheitsministers Ben Gvir scharf verurteilt und Konsequenzen gefordert. Es müssten auf europäischer Ebene Sanktionen geprüft werden, sagte der SPD-Politiker auf Sat.1. Aus Berlin Bianca Schwarz.
2: Ich stehe in Solidarität zum Staat Israel, aber ich stehe nicht in Solidarität zu solchen Ministern, so Klingbeil wörtlich. Der rechtsextreme Polizeiminister Ben Gvir hatte in einem Podcast unter anderem gezielte Tötungen von Palästinensern gefordert. Es gäbe im Gazastreifen Menschen, die es nicht verdient hätten zu leben. Ben Gvir ist mehrfach verurteilt wegen Hetze und Terrorunterstützung. Mehrere europäische Staaten haben schon früher Sanktionen gegen ihn verhängt. Die offizielle Linie der israelischen Regierung vertritt er mit seiner Aussage nicht.
1: In den USA hat ein Prozess gegen den Meta-Konzern begonnen, in dem es um die Nutzung seiner Apps durch Kinder und Jugendliche geht. Mehrere Bundesstaaten werfen dem Unternehmen vor, Minderjährige bewusst abhängig von Facebook und Instagram zu machen. Die Kläger fordern, dass Meta bestimmte Funktionen seiner Apps beschränkt, etwa das Endlos-Scrollen oder den Gefällt-mir-Zähler. Außerdem droht dem Konzern eine milliardenschwere Geldstrafe. Mitarbeiter des Toilettenbetreibers Sanifair haben schwere Vorwürfe gegen das Unternehmen erhoben. Nach Recherchen des ARD-Politikmagazins Report Mainz kommt es bei Arbeitszeiten und Löhnen immer wieder zu Verstößen. Aus Mainz David Mailänder.
3: 12-Stunden-Schichten an 7 Tagen die Woche ohne einen Tag Pause und das an mehreren Raststätten. Das belegen die Recherchen von Report Mainz. Die Reporter hatten Arbeitszeiten von Reinigungskräften bundesweit dokumentiert. Mitarbeiterinnen und Mitarbeiter hatten sich an das Politikmagazin gewandt und auch von Stundenlöhnen weit unter dem für Gebäudereiniger geltenden Mindestlohn berichtet. Sanifair erklärte gegenüber Report Mainz, man nehme die Hinweise ernst. Sie seien aber zu pauschal, um sie prüfen zu können.
1: In Belgien, in der Nähe der deutschen Grenze, kämpfen Einsatzkräfte weiter gegen das große Feuer im Naturschutzgebiet Hohenfenn. Zuletzt haben sich die Flammen auch aufgrund von Regen nicht weiter ausgebreitet. Die Feuerwehr versucht nun, den Brand einzukreisen. Gelingt das, besteht die Hoffnung, das Feuer unter Kontrolle zu bringen, hieß es. Weil der Boden größtenteils aus Torf besteht, könnte es Wochen oder Monate dauern, bis der Brand komplett gelöscht ist. Das waren die Nachrichten. Das Wetter in Deutschland. Häufig trocken, noch letzte Schauer bei 19 bis 11 Grad. Tagsüber gebietsweise Schauer, selten Gewitter, teilweise auch trocken, bei bis zu 19 Grad im Norden und 32 Grad im Süden. Am Donnerstag teilweise trocken, teilweise Schauer, gebietsweise Gewitter, 20 bis 27 Grad. Es ist 1.03 Uhr.
4: Und hier der Verkehrsservice in der ARD-Hitnacht. Zuerst eine Gefahrenmitteilung für Monschau, Simmerath und Röttgen. Wegen des Waldbrandes im Hohenfenn kommt es momentan zu erheblicher Geruchsbelästigung und möglicher Schadstoffbelastung der Luft. Gesundheitliche Gefahren können hierbei nicht ausgeschlossen werden, deshalb bitte möglichst Fenster und Türen schließen sowie Lüftung und Klimaanlagen abschalten. Schauen wir auf die Autobahn. Die A2 Dortmund Richtung Hannover ist zwischen Dortmund Nordost und Kamen-Bergkamen nach einem Unfall gesperrt. Die Gegenrichtung, die A2 Hannover Richtung Dortmund, ist zwischen Kamener Kreuz und Lünen Süd nach einem Unfall gesperrt. Die A3 Passau Richtung Nürnberg ist zwischen Passau Mitte und Passau Nord nach einem Unfall gesperrt. Die A9 Nürnberg Richtung Halle-Leipzig ist zwischen Schneitach und Hommersdorf gesperrt. Hier steht ein defekter LKW. Nutzen Sie hier bitte die Umleitung über die U65. Und die A40 Dortmund Richtung Essen ist zwischen Bochum-Harpen und Stadion wegen eines Feuerwehreinsatzes vorübergehend gesperrt. Allen unterwegs eine gute und sichere Fahrt. Kommen Sie gut an Ihr Ziel.
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4: Weil Musik Spaß macht, und da lese ich doch so einige Klassiker auch für diese Stunde, wie zum Beispiel Summer Wine mit Leib und Seele, Big Big World, Mr. Tambourine Man und. Schlendern wir also weiter durch einige Jahrzehnte der Musikgeschichte live aus dem MDR-Studio in Dresden. Ich bin Heiko Rasch. Kommen Sie weiter gut durch die Nacht.

0: 20 Jahre ist das her, als Wille Valo und Natalie Ebelong diesen Klassiker erneut aufgenommen haben, Summer Wine. Doch tatsächlich haben sie das wieder geschafft, diesen Song in die Charts zu bringen. Schon in den 60ern wurde der Song ja ein Hit, damals von Lee Hazelwood im Duett mit Nancy Sinatra. Und es haben ja viele andere Künstler an diesem Song auch Gefallen gefunden. Mehr als 2 Dutzend Coverversionen sind aus diesem Hit aus den 60er Jahren entstanden. Und jetzt bei uns hier in der ARD-Hitnacht, Sinead O'Connor.
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1:19, hier der Verkehrsservice mit einer Gefahrenmeldung. Achtung, ein Falschfahrer auf der B277 Herborn-Wetzlar. Zwischen Aslar und der B49 Wetzlar-Dahlheim kommt Ihnen ein Falschfahrer entgegen. Fahren Sie bitte äußerst rechts und überholen Sie nicht. Auf der B277 Herborn-Wetzlar zwischen Aslar und B49 Wetzlar-Dahlheim ist ein Falschfahrer unterwegs. Vorsicht in beiden Richtungen.

0: George Michael und Andrew Ridgeley. In ihren 4 aktiven Jahren als Duo haben sie eine Menge erreicht. 10 Top-10-Hits und das in Großbritannien. Und dabei sind auch 5 Spitzenpositionen und immerhin über 25 Millionen Platten verkauft. Also, das kann sich doch sehen und hören lassen. Kommen wir zurück nach Deutschland und bleiben in den 80ern mit Heinz Rudolf Kunze, der Rockpoet, wie er auch genannt wird, der vor allem auch mit seinen Texten glänzt. Textideen, die im Augenblick entstehen, immer ein bisschen Zeitzeuge und was die Menschen einfach bewegt. Heinz Rudolf Kunze hat dieses Talent, seine Gedanken in kurze Textzeilen zu verfassen und auf Platte zu bringen. Und er ist ja auch meistens gleich mit mehreren verschiedenen Konzertprogrammen unterwegs.
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0: Und da habe ich davor noch diese Verkehrsmeldung, die Gefahrenmeldung der Falschfahrer auf der B277 Herborn-Wetzlar. Zwischen Aslar und der B49 Wetzlar-Dahlheim kommt Ihnen ein Falschfahrer entgegen. Fahren Sie bitte äußerst rechts und überholen Sie nicht. Auf der B277 Herborn-Wetzlar zwischen Aslar und B49 Wetzlar-Dahlheim ist ein Falschfahrer unterwegs. Vorsicht in beiden Richtungen.

1:29, gute Nachricht aus der Verkehrsredaktion. Eine Entwarnung auf der B277 Herborn-Wetzlar. Zwischen Aslar und der B49 Wetzlar-Dahlheim ist kein Falschfahrer mehr unterwegs. Gleich noch mehr Meldungen aus der Verkehrsredaktion. Bis dahin, Emilia.

0: Kurz nach 14:30 hier der aktuelle Verkehrsservice in der ARD Hitnacht. Zunächst eine Gefahrenmitteilung für Monschau, Simmerath und Röttgen. Wegen des Waldbrandes im Hohen Venn kommt es momentan zu erheblichen Geruchsbelästigung und möglicher Schadstoffbelastung der Luft. Gesundheitliche Gefahren können dabei nicht ausgeschlossen werden. Deshalb bitte schließen Sie Fenster und Türen sowie Lüftung und Klimaanlagen abschalten. Schauen wir auf die Autobahn. Die A2 Dortmund Richtung Hannover ist zwischen Dortmund Nordost und Kamenberg-Kamen nach einem Unfall gesperrt und die A2 Hannover Richtung Dortmund ist zwischen Kamener Kreuz und Lünen Süd nach einem Unfall gesperrt. Die A3 Passau Richtung Nürnberg ist zwischen Passau Mitte und Passau Nord ebenfalls nach einem Unfall gesperrt. Allen unterwegs eine gute Fahrt, jetzt mit AHA.
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Der erste Single-Hit von The Byrds, Mitte der 60er Jahre entstanden, Mr. Tambourine Man. Und so schlendern wir weiter durch die 80er Jahre jetzt mit Man and Work und danach geht's in die 90er. 30-jähriges Jubiläum dieser Song Unbreak My Heart.

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1: Um 2 Uhr mit Ronald Lessig. Vizekanzler Klingbeil hat nach der jüngsten Äußerung des israelischen Sicherheitsministers Ben Gvir politische Konsequenzen gefordert. Deutschland dürfe bei aller Solidarität mit dem Staat Israel nicht schweigen, sagte der SPD-Politiker bei Sat.1. Ben Gvir hatte dazu aufgerufen, im Gazastreifen mindestens 30 Palästinenser pro Nacht zu töten. Zu den möglichen Konsequenzen Matthias Deiß aus Berlin.
2: Nun, Vizekanzler Klingbeil fordert, Sanktionen gegenüber Ben Gvir auf europäischer Ebene nun sehr ernsthaft zu prüfen. Er macht also einerseits Druck, greift dem Außenminister und dem Bundeskanzler dabei gleichzeitig aber auch nicht vor. Denn geprüft werden diese Sanktionen auf europäischer Ebene schon länger. Das ist also nichts Neues. Entscheidend ist, ob Kanzler und Außenminister dies nun anders als bisher mit Nachdruck verfolgen. Und das wissen wir möglicherweise erst, wenn der Kanzler seinen Urlaub beendet hat.
1: In den USA hat ein Prozess gegen den Meta-Konzern begonnen, in dem es um die Nutzung seiner Apps durch Kinder und Jugendliche geht. Mehrere Bundesstaaten werfen dem Unternehmen vor, Minderjährige bewusst abhängig von Facebook und Instagram zu machen. Die Kläger fordern, dass Meta bestimmte Funktionen beschränkt,